0: Der Verband der Automobilindustrie reagiert empört.
1: Eigentlich hatten USA und EU nach schwierigen Verhandlungen einen Zollsatz von 15% vereinbart. Unter anderem wegen des Streits um Grönland verzögert die EU aber die Umsetzung des Pakets. Setzt Trump seine neue, höhere Zolldrohung um, würde das allein die deutsche Autoindustrie jährlich 2,5 Milliarden Euro zusätzlich kosten. Deshalb reagiert die Branche empfindlich und ruft zur Deeskalation auf, nach dem Motto: Bei allen Krisen gerade brauchen wir nicht auch noch einen wieder aufflammenden Zollstreit. Jan-Henner Reitze, Nachrichtenredaktion.
0: Der in den vergangenen Wochen mehrfach gestrandete Buckelwal ist wieder frei in der Nordsee. In welche Richtungen er schwimmt, ist noch unklar. Bisher gibt es keine Daten des Peilsenders, mit dem die Route des Wals verfolgt werden sollte. Der Schiffskonvoi hatte das Tier gestern früh im Skagerrak freigesetzt. Hohe Spritpreise, teure Flüge und die Frage, soll der Staat gegensteuern? Die Chefin der Wirtschaftsweisen, Monika Schnitzer, warnt davor. In der Augsburger Allgemeine kritisierte sie den Tankrabatt als Fehler und wirbt für gezieltere Hilfen statt pauschaler Entlastungen.
2: Schnitzer sagt, hohe Preise haben auch eine Funktion. Sie zeigen, dass Energie knapp ist und bringen Menschen dazu, weniger zu verbrauchen. Deshalb hält sie breite Entlastungen für den falschen Weg. Stattdessen sollten gezielt diejenigen unterstützt werden, die wirklich Hilfe brauchen. Mit Blick auf den Sommer warnt sie außerdem, teureres Kerosin könnte Flüge verteuern. Urlaub wird also wohl für viele spürbar teurer. Zoe Tassovali, Nachrichtenredaktion.
0: Zum Sport. In der Fußball-Bundesliga ist der FC Bayern gegen Heidenheim nicht über ein Unentschieden hinausgekommen. Der bereits feststehende Meister aus München und das Schlusslicht trennten sich 3:3. Die weiteren Ergebnisse: Union Berlin, Köln 2:2, Bremen Augsburg 1:3, Hoffenheim Stuttgart 3:3 und Frankfurt verliert gegen den Hamburger SV mit 1:2. Und in der zweiten Fußball-Bundesliga sicherte sich Schalke 04 mit einem 1:0-Sieg gegen Fortuna Düsseldorf den Aufstieg in die erste Liga.
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1: Ich bin Dirk Zeitler. Nach der Ankündigung der USA, Soldaten aus Deutschland abzuziehen, bleibt Verteidigungsminister Pistorius gelassen. Die Präsenz amerikanischer Truppen liege im Interesse beider Seiten, sagte er. Gleichzeitig betonte Pistorius, dass dieser Schritt nicht überraschend komme.
2: Pistorius macht klar, Deutschland und die USA arbeiten militärisch weiter eng zusammen, etwa in Ramstein in Rheinland-Pfalz oder Grafenwöhr in Bayern. Dort geht es auch um Einsätze in Europa, Afrika und dem Nahen Osten. Gleichzeitig sieht Pistorius Europa stärker in der Pflicht. Die NATO müsse europäischer werden, sagt er. Heißt konkret, Europa soll mehr Verantwortung für die eigene Sicherheit übernehmen. Zoe Tassovali, Nachrichtenredaktion.
1: Im Fall des Erpressungsversuchs gegen den Babykosthersteller Hip haben die Ermittler in Österreich einen Verdächtigen festgenommen. Es soll sich um einen 39-jährigen Mann handeln. Details zur Identität des Verdächtigen wurden bislang nicht mitgeteilt. Mit Rattengift in Babynahrung hatte ein Unbekannter versucht, den deutschen Babykosthersteller zu erpressen. Der in den vergangenen Wochen mehrfach gestrandete Buckelwal ist wieder frei in der Nordsee. In welche Richtung er schwimmt, ist aber immer noch unklar. Bisher gibt es keine Daten des Peilsenders, mit dem die Route des Wals verfolgt werden sollte.
3: Gibt es ein technisches Problem? Ist einfach noch kein Signal angekommen? Oder weiß die private Initiative, die den Wal in die Nordsee gebracht hat, mehr, als sie bisher sagt? Offiziell ist bisher nur, es ist unklar, wo der Wal ist. Von Greenpeace heißt es, der Buckelwal sei in einer der meistbefahrenen Schiffsrouten Europas ausgesetzt worden. Seine Überlebenschancen seien minimal. Im März war das Tier erstmals in der Ostsee gesichtet worden und mehrfach gestrandet. Vor dem Transport in die Nordsee lag der Wal wochenlang vor der Insel Pöhl. Jan-Henner Reitzer, Nachrichtenredaktion.
1: Zum Sport. Der FC Schalke 04 kehrt nach 3 Jahren in die Fußball-Bundesliga zurück. Schalke machte den Aufstieg durch ein 1:0 gegen Fortuna Düsseldorf bereits am drittletzten Spieltag der zweiten Liga perfekt. Und noch die Ergebnisse der ersten Fußball-Bundesliga. FC Bayern Heidenheim 3:3, Union Berlin Köln 2:2, Bremen Augsburg 1:3, Hoffenheim Stuttgart 3:3 und Frankfurt verliert gegen den Hamburger SV mit 1:2.
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1: Ich bin Dirk Zeitler. Nach der Ankündigung der USA-Soldaten aus Deutschland abzuziehen, bleibt Verteidigungsminister Pistorius gelassen. Die Präsenz amerikanischer Truppen liege im Interesse beider Seiten, sagte der Verteidigungsminister. Gleichzeitig betont er, dass dieser Schritt nicht überraschend komme.
2: Dass hier US-Soldaten stationiert sind, sei im Interesse Deutschlands und Europas, so Pistorius, aber auch im Interesse der USA. Gleichzeitig unterstreiche die Abzugsankündigung, dass Europa selbst mehr Verantwortung für seine Sicherheit übernehmen müsse, dieser Weg sei eingeschlagen. Ähnlich diplomatisch lautet die Reaktion der NATO. Wie, wann und wo genau die USA Truppen aus Deutschland abziehen wollen, ist noch unklar. Ähnliche Ankündigungen hatte es auch schon in der ersten Amtszeit von US-Präsident Trump gegeben. Jan-Henner Reitze, Nachrichtenredaktion.
1: Im Falle des Erpressungsversuchs gegen den Babykosthersteller Hip haben die Ermittler in Österreich einen Verdächtigen festgenommen. Es soll sich um einen 39-jährigen Mann handeln. Details zur Identität des Verdächtigen wurden bislang nicht mitgeteilt.
3: Derzeit wird der Verdächtige verhört. Wer er ist und wie er gefunden wurde, darüber schweigen die Ermittler noch. Aus ermittlungstaktischen Gründen, heißt es. In dem Fall geht es um ein Erpresserschreiben und um Babynahrung, die mit Rattengift verunreinigt wurde. Bislang sind insgesamt 5 solche Gläschen aufgetaucht, und zwar in Österreich, in der Slowakei und in Tschechien. Das deutsche Sortiment von Hip war nicht betroffen. Mit der Festnahme ist die Sache aber noch nicht erledigt, denn die Ermittler suchen noch nach einem 6. Giftglas. Aus Wien, Albert Otti.
1: Der in der vergangenen Woche mehrfach gestrandete Buckelwal ist wieder frei in der Nordsee. In welche Richtung er schwimmt, ist noch unklar. Bisher gibt es keine Daten des Peilsenders, mit dem die Route des Wals verfolgt werden sollte. Zum Sport. Der FC Schalke 04 kehrt nach 3 Jahren in die Fußball-Bundesliga zurück. Schalke machte den Aufstieg durch ein 1:0 gegen Fortuna Düsseldorf bereits am drittletzten Spieltag der zweiten Liga perfekt. Und noch die Ergebnisse der ersten Fußball-Bundesliga. Leverkusen, Leipzig 4:1, FC Bayern, Heidenheim 3:3, Union Berlin, Köln 2:2. Bremen Augsburg 1:3, Hoffenheim Stuttgart 3:3 und Frankfurt verliert gegen den Hamburger SV mit 1:2.
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1: Ich bin Dirk Zeitler. Nach der Ankündigung der USA, Soldaten aus Deutschland abzuziehen, bleibt Verteidigungsminister Pistorius gelassen. Dieser Schritt sei für ihn nicht überraschend gekommen, sagte der Verteidigungsminister.
2: Dass hier US-Soldaten stationiert sind, sei im Interesse Deutschlands und Europas, so Pistorius, aber auch im Interesse der USA. Gleichzeitig unterstreiche die Abzugsankündigung, dass Europa selbst mehr Verantwortung für seine Sicherheit übernehmen müsse, dieser Weg sei eingeschlagen. Ähnlich diplomatisch lautet die Reaktion der NATO. Wie, wann und wo genau die USA Truppen aus Deutschland abziehen wollen, ist noch unklar. Ähnliche Ankündigungen hatte es auch schon in der ersten Amtszeit von US-Präsident Trump gegeben. Jan-Henner Reitze, Nachrichtenredaktion.
1: Im Fall des Erpressungsversuchs gegen den Babykosthersteller Hipp haben die Ermittler in Österreich einen Verdächtigen festgenommen. Es soll sich um einen 39-jährigen Mann handeln. Details zur Identität des Verdächtigen wurden bislang nicht mitgeteilt. Im vergangenen Jahr hat es weniger Straftaten an Bahnhöfen gegeben, aber mehr Angriffe auf Bahnbeschäftigte. Das ergab eine Auswertung des Interessenverbands Allianz pro Schiene auf Basis der aktuellen polizeilichen Kriminalitätsstatistik. Demnach sanken 2025 Straftaten und Gewaltdelikte an Bahnhöfen um je 6%.
3: Dass die Bahnhöfe sicherer geworden sind, führt der Verband auf den Einsatz von Security-Leuten und Kameras zurück. Er lobt auch, dass inzwischen an einigen Bahnhöfen ein Alkoholverbot gilt. Sorge gibt es aber wegen der zuletzt fast 2700 Angriffe auf Mitarbeitende. Ein Anstieg um 11% in nur einem Jahr. Nach einer tödlichen Attacke auf einen Zugbegleiter will die Bahn auch mehr Sicherheitskräfte einstellen und testweise sind in einigen Regio-Zügen 2 Kontrolleure im Dienst. Ursula Winkler, Nachrichtenredaktion.
1: Zum Sport. Der FC Schalke 04 kehrt nach 3 Jahren in die Fußball-Bundesliga zurück. Schalke machte den Aufstieg durch ein 1:0 gegen Fortuna Düsseldorf bereits am drittletzten Spieltag der zweiten Liga perfekt. Und noch die Ergebnisse der ersten Fußball-Bundesliga. Leverkusen, Leipzig 4:1, FC Bayern, Heidenheim 3:3, Union Berlin, Köln 2:2, Bremen, Augsburg 1:3, Hoffenheim, Stuttgart 3:3 und Frankfurt verliert gegen den Hamburger SV mit 1:2.
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2: Ich bin Diana Kramer. Der Präsident des IFO-Instituts Clemens Fuß warnt angesichts drohender neuer US-Zölle vor erheblichen Risiken für die deutsche Wirtschaft. Er befürchtet ernsthafte Folgen, sollte die EU ihrerseits Zölle auf US-Produkte erheben. Falls daraus ein neuer Handelskrieg werde, drohe Deutschland eine Rezession, sagte Fuß der Bild-Zeitung.
3: US-Präsident Trump hat angekündigt, die Zölle auf Autos und Lastwagen aus der Europäischen Union von 15% auf 25% zu erhöhen. Die neuen Sätze sollen bereits ab kommender Woche gelten. Wie soll die EU darauf reagieren? Jens Südekum, Berater am Bundesfinanzministerium, rät abzuwarten. Zunächst solle geprüft werden, ob die angekündigten US-Zölle tatsächlich erhoben würden. Für diesen Fall sprach er sich allerdings für angemessene Gegenmaßnahmen der EU aus. Dirk Zeitler, Berlin.
2: Knapp ein Jahr ist die schwarz-rote Bundesregierung im Amt. Eine Mehrheit der Bundesbürger rechnet aber nicht damit, dass die Koalition aus Union und SPD bis zum Ende der Wahlperiode 2029 halten wird. 58% sagten in einer INSA-Umfrage für die Bild am Sonntag, dass die Koalition bis dahin nicht überdauern wird. Rund 3/4 der Befragten gaben an, mit der Arbeit der Bundesregierung unzufrieden zu sein. Im Fall des Erpressungsversuchs gegen den Babykosthersteller Hipp haben österreichische Ermittler einen Verdächtigen festgenommen. Es handelt sich um einen 39-Jährigen, er wird derzeit verhört. Mit Rattengift in der Babynahrung hat er offenbar versucht, den deutschen Babykosthersteller zu erpressen. In Österreich, Tschechien und der Slowakei wurden insgesamt 5 manipulierte Gläschen entdeckt. Zum Fußball. Der FC Schalke 04 kehrt nach 3 Jahren ins Bundesliga-Oberhaus zurück. Die Königsblauen machten den Aufstieg durch ein 1:0 gegen Fortuna Düsseldorf bereits am drittletzten Spieltag der zweiten Liga perfekt. Union Berlin hat einen wichtigen Schritt Richtung Klassenerhalt in der ersten Bundesliga gemacht. Die Eisernen spielten zu Hause gegen Köln 2:2. Unionstrainerin Marie-Louise Etard bei Sky.
4: Ich finde, dass das heute absolut verdient war. Die Mannschaft hat einfach gezeigt, dass sie nicht aufgibt, dass sie da sind. Da haben wir jetzt viel auch immer wieder drüber gesprochen und heute ist es halt schön, dass sie sich dann auch mit dem 2:2 belohnen konnten.
2: Die weiteren Ergebnisse: Leverkusen-Leipzig 4:1, FC Bayern-Heidenheim 3:3, Bremen-Augsburg 1:3, Hoffenheim-Stuttgart 3:3 und Frankfurt-HSV 1:2.

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1: Ich bin Diana Kramer. Der Präsident des IFO-Instituts Clemens Fuß warnt angesichts drohender neuer US-Zölle vor erheblichen Risiken für die deutsche Wirtschaft. Der Ökonom befürchtet ernsthafte Folgen, sollte die EU ihrerseits Zölle auf US-Produkte erheben. Falls daraus ein neuer Handelskrieg wird, droht Deutschland in diesem Jahr eine Rezession, sagte Fuß der Bild-Zeitung. US-Präsident Donald Trump hatte angekündigt, die Zölle auf Autos und Lkw aus der EU auf 25% zu erhöhen. Die neuen Sätze sollen bereits ab kommender Woche gelten.
2: Eigentlich hatten USA und EU nach schwierigen Verhandlungen einen Zollsatz von 15% vereinbart, unter anderem wegen des Streits um Grönland verzögert die EU aber die Umsetzung des Pakets. Setzt Trump seine neue, höhere Zolldrohung um, würde das allein die deutsche Autoindustrie jährlich 2,5 Milliarden Euro zusätzlich kosten. Deshalb reagiert die Branche empfindlich und ruft zur Deeskalation auf, nach dem Motto, bei allen Krisen gerade brauchen wir nicht auch noch einen wieder aufflammenden Zollstreit. Jan-Henner Reitze, Berlin.
1: Im vergangenen Jahr hatte es weniger Straftaten an Bahnhöfen gegeben, aber mehr Angriffe auf Bahnbeschäftigte. Das ergab eine Auswertung des Interessenverbands Allianz pro Schiene auf Basis der aktuellen polizeilichen Kriminalstatistik.
3: Dass die Bahnhöfe sicherer geworden sind, führt der Verband auf den Einsatz von Security-Leuten und Kameras zurück. Er lobt auch, dass inzwischen an einigen Bahnhöfen ein Alkoholverbot gilt. Sorge gibt es aber wegen der zuletzt fast 2700 Angriffe auf Mitarbeitende. Ein Anstieg um 11% in nur einem Jahr. Nach einer tödlichen Attacke auf einen Zugbegleiter will die Bahn auch mehr Sicherheitskräfte einstellen und testweise sind in einigen Regio-Zügen 2 Kontrolleure im Dienst. Diese Doppelbesetzung fordert die Eisenbahn- und Verkehrsgewerkschaft in allen Zügen, aber Bund und Länder halten das für unbezahlbar. Aus Berlin, Ursula Winkler.
1: Zum Fußball. Der FC Schalke 04 kehrt nach 3 Jahren in die erste Bundesliga zurück. Schalke machte den Aufstieg durch ein 1:0 gegen Fortuna Düsseldorf bereits am drittletzten Spieltag der zweiten Liga perfekt. Und noch die Ergebnisse der ersten Liga. Leverkusen-Leipzig 4:1, FC Bayern-Heidenheim 3:3, Union Berlin-Köln 2:2, Bremen-Augsburg 1:3, Hoffenheim-Stuttgart 3:3 und Frankfurt-HSV 1:2.

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1: Ich bin Diana Kramer. Der Präsident des IFO-Instituts Clemens Fuß warnt angesichts drohender neuer US-Zölle vor erheblichen Risiken für die deutsche Wirtschaft. Sollte die EU ihrerseits Zölle auf US-Produkte erheben und ein neuer Handelskrieg ausbrechen, drohe Deutschland in diesem Jahr eine Rezession, sagte Fuß der Bild-Zeitung.
2: US-Präsident Trump hat angekündigt, die Zölle auf Autos und Lastwagen aus der Europäischen Union von 15% auf 25% zu erhöhen. Die neuen Sätze sollen bereits ab kommender Woche gelten. Wie soll die EU darauf reagieren? Jens Südekum, Berater am Bundesfinanzministerium, rät abzuwarten. Zunächst solle geprüft werden, ob die angekündigten US-Zölle tatsächlich erhoben würden. Für diesen Fall sprach er sich allerdings für angemessene Gegenmaßnahmen der EU aus. Dirk Zeitler, Berlin.
1: Knapp ein Jahr ist die schwarz-rote Bundesregierung nun im Amt. Eine Mehrheit der Bundesbürger rechnet aber nicht damit, dass die Koalition aus Union und SPD noch bis zum Ende der Wahlperiode 2029 halten wird. 58% sagten in einer Insa-Umfrage für die Bild am Sonntag, dass die Koalition bis dahin nicht überdauern wird. Rund 3/4 der Befragten gaben außerdem an, mit der Arbeit der Bundesregierung unzufrieden zu sein. Das Geschäft mit Bio-Lebensmitteln in Deutschland hat zum Start ins Jahr weiter angezogen. In den ersten 3 Monaten stieg der Umsatz im Vergleich zum ersten Quartal 2025 um 6% auf mehr als 4,9 Milliarden Euro. Das geht aus Daten des Bundes Ökologische Lebensmittelwirtschaft hervor. Deutliche Umsatzzuwächse gab es bei Fleischersatzprodukten, Süßwaren und Tiefkühlkost. Zum Fußball. Der FC Schalke 04 kehrt nach 3 Jahren ins Bundesliga-Oberhaus zurück. Die Königsblauen machten den Aufstieg durch ein 1:0 gegen Fortuna Düsseldorf perfekt. Union Berlin hat einen wichtigen Schritt Richtung Klassenerhalt in der ersten Bundesliga gemacht. Die Eisernen spielten zu Hause gegen Köln 2:2. Unionstrainerin Marie-Louise Ether bei DAZN.
3: Ich finde, dass das heute absolut verdient war. Die Mannschaft hat einfach gezeigt, dass sie nicht aufgibt, dass sie da sind. Und heute ist es halt schön, dass sie sich dann auch mit dem 2:2 belohnen konnten.
1: Die weiteren Ergebnisse: Leverkusen-Leipzig 4:1, FC Bayern-Heidenheim 3:3, Bremen-Augsburg 1:3, Hoffenheim-Stuttgart 3:3 und Frankfurt-HSV 1:2.

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1: Ich bin Diana Kramer. Zuletzt hatten die USA angekündigt, 5.000 US-Soldaten aus Deutschland abzuziehen. Jetzt spricht US-Präsident Donald Trump von weit mehr als 5.000. Die NATO und Bundesverteidigungsminister Boris Pistorius versuchen, gelassen darauf zu reagieren.
2: Dass hier US-Soldaten stationiert sind, sei im Interesse Deutschlands und Europas, so Pistorius, aber auch im Interesse der USA. Gleichzeitig unterstreiche die Abzugsankündigung, dass Europa selbst mehr Verantwortung für seine Sicherheit übernehmen müsse. Dieser Weg sei eingeschlagen. Wie, wann und wo genau die USA Truppen aus Deutschland abziehen wollen, ist noch unklar. Ähnliche Ankündigungen hatte es auch schon in der ersten Amtszeit von US-Präsident Trump gegeben. Jan-Henner Reitze, Berlin.
1: Gleichzeitig spitzt sich der Handelskrieg zwischen der EU und den USA erneut zu. Trump hatte angekündigt, die Zölle auf Autos und Lkw aus der Europäischen Union schon ab der kommenden Woche auf 25% zu erhöhen. Der Präsident des IFO-Instituts, Clemens Fuß, warnt in der Bild, sollte auch die EU ihrerseits Zölle auf US-Produkte erheben, drohen erhebliche Folgen für die Wirtschaft und Deutschland eine Rezession. Buckelwal Timmy ist in der Nordsee freigelassen worden. Doch nach der aufwendigen Rettungsaktion bleiben viele Fragen offen.
3: Wo Timmy sich aktuell rumtreibt, weiß im Moment niemand so richtig. Die Privatinitiative wollte den Wal eigentlich mit einem Sender verfolgen, aber bisher kommen keine Daten an. Auch wie es ihm geht, ist deshalb unklar. Viele Experten bleiben deshalb skeptisch und sagen, die Chancen stehen eher schlecht, dass Timmy überlebt. Und falls der Wal wieder an eine Küste schwimmt, wird zum Beispiel in Dänemark nicht eingegriffen. Dort gilt, Strandungen gehören zur Natur und man will Tiere nicht zusätzlich stressen. Zoe Tassovali, Redaktion.
1: Zum Fußball. Der FC Schalke 04 kehrt nach 3 Jahren zurück in die Bundesliga. Schalke machte den Aufstieg durch ein 1:0 gegen Fortuna Düsseldorf bereits am drittletzten Spieltag der zweiten Liga perfekt. In der ersten Bundesliga hat Leverkusen im Kampf um die Champions League-Plätze einen wichtigen Erfolg gefeiert. Die Werkself besiegte Leipzig mit 3:1. Der FC Bayern kam gegen Schlusslicht Heidenheim nur zu einem 3:3. Außerdem Union Berlin-Köln 2:2, Bremen-Augsburg 1:3, Hoffenheim-Stuttgart 3:3 und Frankfurt HSV 1:2.

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1: Ich bin Diana Kramer. Unionspolitiker zeigen sich besorgt über den Zustand der schwarz-roten Koalition. Der parlamentarische Geschäftsführer der Unionsfraktion im Bundestag, Steffen Bilger, sagte dem Handelsblatt, Blockade und gegenseitige Schuldzuweisungen kosteten immer mehr Vertrauen in die Handlungsfähigkeit der Politik. Die Koalition müsse sofort wieder in einen konstruktiven Reformmodus kommen und liefern. Zuvor hatte der frühere Kanzleramtsminister Peter Altmaier der Bild gesagt, die Bundesrepublik könnte in eine Staatskrise schlittern. Drohende neue US-Zölle belasten weiter die deutsche Wirtschaft. Der Präsident des IFO-Instituts Clemens Fuß warnt in der Bild-Zeitung, sollte die EU ihrerseits Zölle auf US-Produkte erheben, drohe Deutschland eine Rezession.
2: US-Präsident Trump hat angekündigt, die Zölle auf Autos und Lastwagen aus der Europäischen Union von 15% auf 25% zu erhöhen. Die neuen Sätze sollen bereits ab kommender Woche gelten. Wie soll die EU darauf reagieren? Jens Südekum, Berater am Bundesfinanzministerium, rät, abzuwarten. Zunächst solle geprüft werden, ob die angekündigten US-Zölle tatsächlich erhoben würden. Für diesen Fall sprach er sich allerdings für angemessene Gegenmaßnahmen der EU aus. Dirk Zeitler, Berlin.
1: Im vergangenen Jahr hat es weniger Straftaten an Bahnhöfen gegeben, aber mehr Angriffe auf Bahnbeschäftigte. Das ergab eine Auswertung des Verbands Allianz pro Schiene.
3: Dass die Bahnhöfe sicherer geworden sind, führt der Verband auf den Einsatz von Security-Leuten und Kameras zurück. Er lobt auch, dass inzwischen an einigen Bahnhöfen ein Alkoholverbot gilt. Sorge gibt es aber wegen der zuletzt fast 2700 Angriffe auf Mitarbeitende. Nach einer tödlichen Attacke auf einen Zugbegleiter will die Bahn auch mehr Sicherheitskräfte einstellen und testweise sind in einigen Regio-Zügen 2 Kontrolleure im Dienst. Diese Doppelbesetzung fordert die Eisenbahn- und Verkehrsgewerkschaft in allen Zügen. Aber Bund und Länder halten das für unbezahlbar. Aus Berlin, Ursula Winkler.
1: Buckelwal Timmy ist gestern in der Nordsee freigelassen worden. Wo er sich aktuell genau befindet, ist aber unklar. Die Privatinitiative wollte den Wal eigentlich mit einem Sender verfolgen, aber bisher kommen keine Daten an. Auch wie es ihm geht, ist deshalb unklar. Befürchtet wird, dass er wieder an eine Küste schwimmen und dort stranden könnte.

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1: Ich bin Diana Kramer. US-Präsident Donald Trump hat den Abzug von US-Soldaten aus Deutschland nochmals bekräftigt und noch höhere Zahlen angekündigt. Die Reduzierung der Truppenstärke werde bei deutlich über 5000 Kräften liegen, sagte Trump auf dem Flughafen in Palm Beach im US-Bundesstaat Florida vor Reportern. Am Freitag hat US-Verteidigungsminister Pete Hegseth den Abzug von 5000 US-Soldaten aus Deutschland angeordnet. Er soll in den nächsten 6 bis 12 Monaten abgeschlossen sein. Derzeit sind rund 39.000 US-Soldaten in Deutschland stationiert. Zu Beginn des Jahres sind in Deutschland mehr Batteriespeicher gebaut worden und am Strich haben die von Januar bis März in Betrieb genommenen Speicher eine Kapazität von 2 Millionen Kilowattstunden. Das ist ein Plus von etwa 2/3.
2: Produzieren Windräder und Solaranlagen gerade mehr Strom als verbraucht wird, werden die Speicher aufgeladen, auf die dann zurückgegriffen werden kann, wenn Strom fehlt. Die im ersten Quartal neu errichtete Speicherkapazität deckt rechnerisch den Bedarf von 3 Millionen Haushalten für einen Tag. Der Zuwachs ist auf große Anlagen zurückzuführen. Bei kleinen Speichern in einzelnen Wohnhäusern stagnierten die Zahlen. Der Ausbau könnte gedämpft werden, wenn die Politik wie angekündigt wieder mehr auf Gaskraftwerke setzt. Jan-Henner Reitzer, Nachrichtenredaktion.
1: Buckelwal Timmy ist gestern in der Nordsee freigelassen worden. Doch nach der aufwendigen Rettungsaktion bleiben viele Fragen weiter offen, vor allem wo das Tier jetzt ist.
3: Die Privatinitiative wollte den Wal eigentlich mit einem Sender verfolgen, aber bisher kommen keine Daten an. Auch wie es ihm geht, ist deshalb unklar. Viele Experten bleiben deshalb skeptisch und sagen, die Chancen stehen eher schlecht, dass Timmy überlebt. Und falls der Wal wieder an eine Küste schwimmt, wird zum Beispiel in Dänemark nicht eingegriffen. Dort gilt, Strandungen gehören zur Natur und man will Tiere nicht zusätzlich stressen. Zoe Tassovali, Redaktion.
1: Riesenparty nach der Rückkehr des FC Schalke 04 in die Fußball-Bundesliga nach 3 Jahren. Die Spieler feierten den Aufstieg in der mit mehr als 61.000 Zuschauern ausverkauften Arena nach dem 1:0-Sieg gegen Fortuna Düsseldorf. Partystimmung herrschte aber auch außerhalb der Arena, wo Zehntausende Fans feierten. Der Verkehr in Gelsenkirchen kam am Abend komplett zum Erliegen.
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1: Denn Sie wissen, was Sie tun, oder? Eigentlich sollte Mann, Frau den politisch Verantwortlichen vertrauen. Vertrauen ist ein Grundelement unserer Demokratie. Dieses Vertrauen gilt gegenüber den gewählten MandatsträgerInnen und den Institutionen. Die Entwicklung in vergangenen Jahrzehnten, so ein Befund der Politikwissenschaftler Armin Schäfer und Michael Zürn, Zitat, Autokratien seien auf dem Vormarsch. Meinungsfreiheit und Gewaltenteilung würden auch in vielen demokratischen Staaten zunehmend eingeschränkt. Im Zentrum dieser Entwicklung steht der Aufstieg autoritär-populistischer Parteien. Zitat Ende. Diese Entwicklung hat viele Ursachen, mit denen wir uns heute nicht beschäftigen werden. Wir empfehlen jedoch dieses Buch zur Lektüre. Der illegale Angriff auf die USA und Israels auf den Iran hat auch eine globale Energie- und Wirtschaftskrise ausgelöst und wird vermutlich eine neue Fluchtwelle nach Europa auslösen. Die wechselseitige Blockade der Straße von Hormuz sowie eine weiter anhaltende Beschädigung der Förderanlagen verursacht zunehmende politische und ökonomische Unwägbarkeiten. Der Freitag schreibt dazu: Wir befinden uns mitten in der größten fossilen Energiekrise der Nachkriegszeit, größer als 1973, 1979 und 2022. Zum Vergleich, 2022 fehlten etwa 0,5% des globalen Mineralölangebots wegen der Sanktionen gegen Russland. Jetzt wird etwa 10% weniger produziert. Das Loch ist also 20 Mal größer. Viele Kritiker werfen der Regierung vor, dass das aktuelle Krisenmanagement hinsichtlich der aktuellen Energiekrise in die falsche Richtung geht. So unter anderem auch Claudia Kempfert. In unserer Sendung hören Sie einen kurzen Beitrag von ihr, den wir mit der Genehmigung von Frau Kempfert und dem Deutschlandfunk senden werden.
0: Wir berichten heute auch vom Tag der erneuerbaren Energien, der am 25. April 2026 im Deutschen Windkraftmuseum in Stimwedde stattfand. Sie werden sich noch daran erinnern, am 26. April 1986 war ja der tragische Reaktorunfall in Tschernobyl. Und es ist sicherlich sehr wichtig, sich daran zu erinnern, weil ja einige Protagonisten heute wieder den Einstieg in die Atomkraft propagieren.

0: Sie hören jetzt Gespräche, die wir am Tag der erneuerbaren Energie in Stemmwerte geführt haben. Und zwar mit Wilfried Winkelmann vom Deutschen Windkraftmuseum, mit Carsten Bommelmann von der Hilcor Solar GmbH in Raden, sowie mit Matthias Gehring, Verbraucherzentrale Nordrhein-Westfalen aus Minden, dann mit Wolfgang Fischer, Heimstadt Tschernobyl, und mit Professor Klaus Kuhnke vom Solarenergieverein Osnabrück. Martina, der Weg war ein bisschen beschwerlich hierher. Heute ist nicht mein Tag, ich habe also viel gebraucht, aber ich habe einige schöne Mühlen gesehen und vor allem die Landschaft.
1: Und du bist jetzt angekommen beim Deutschen Windkraftmuseum in Wilfried. Sag's mal, wo sind wir hier?
2: Stemmwede.
1: Stemmwede, Mühlheide
2: Zentrum
1: 14.
2: Zentrum der Welt und Deutschlands Zentrum der Energie.
1: Ja, deutsches
2: Zentrum. Eine westfälische Windstraße, weltweit einmalig.
0: Martina, ich muss dir erst noch mal danken, dass du noch auf die Idee gekommen bist, dass wir das so in diese Sendung einbeziehen. Ich finde das ganz toll. Und jetzt wäre der Hausherr erst mal dran. Martina, du bist dran. Würdest du dem Wilfried...
1: Der Hausherr, genau, Wilfried Winkelmann. Ja. Wilfried, sag mal am besten selbst, was deine Funktion hier ist. Du sagst, du bist der Gärtner, aber das untertreibt ja.
3: Ja, also ich bin eigentlich der Gärtner vom Verein und bin Vereinsmitglied schon seit 30 Jahren, ehemaliger Gründer. Und es war damals mal das Deutsche Windkraftmuseum angedacht als Expo-Projekt. Leider ist es dazu nicht gekommen, aber nichtsdestotrotz haben wir einen Verein mit fast 200 Mitgliedern und mit vielen Idealisten und Pionieren aus der Windszene und aus den weiteren Erneuerbaren, nicht nur Windkraft, sondern auch Solarthermie, Photovoltaik und Bioenergie und Energiepflanzen. Aber wir haben alles Mögliche hier vertreten im Bereich der Erneuerbaren und Energieeinsparmaßnahmen.
1: So kenne ich das Deutsche Windkraftmuseum auch, aber heute ist Tag der erneuerbaren Energien. Und das ist der Grund, warum wir uns hier heute treffen. Und wir haben ein umfangreiches Vortragsprogramm. Und der erste Vortrag war von Carsten Bommelmann, Firma Hilcor Solar. Da würde ich mal das Stichwort geben, HEM. HEM, was ist das?
4: Ja, unter HEM oder HEMS, da verbirgt sich heute das Kürzel drunter für Heimenergiemanagementsysteme. Das ist ein Begriff, der auch manchmal zur Worthülse wird, weil dort vieles sprachlich hinter versteckt wird. Aber im Grunde geht es darum, dass man Verbräuche und Erzeugung zu Hause oder auch im Gewerblichen so aufeinander abstimmt, dass man da möglichst ökonomisch und ökologisch das zusammenführen kann.
1: Mhm. Das hat auch was mit den Lastspitzen zu tun, ne? Wann speichern wir Strom in unsere Stromspeicher zu Hause ein? Wann ist das sinnvoll? Wann ist das intelligent? Wann entlastet man damit das Netz? Und tut eigentlich auch dem ganzen der Energieversorgung eigentlich auch was Gutes?
4: Ja, das ist im Grunde so der Schritt in die Moderne. In der Vergangenheit wurden viele Dinge nach Prioritäten gesteuert. Erzeuge ich mehr, als ich verbrauche, werfe ich noch Verbraucher Y an. Heute kommt die Dynamik im wörtlichsten Sinne zum Beispiel aus dynamischen Stromtarifen, dass Strom nicht immer das Gleiche kostet, sondern zu jeder Stunde etwas anderes. Und dann macht es eben mitunter Sinn, Speicher dann zu laden, wenn Strom günstig ist, oder sein E-Auto dann gezielt zu laden.
1: Mhm. Ich habe auch von den bekloppten Preisen auf der Strombörse gehört, ne? Also, dass man sogar Minuspreise für erzeugten Strom kriegt. Also, das ist ja verrückt. Ja, wer hat da die Vorteile, wer hat die Nachteile dadurch? Und es ist ja nicht nur der Erzeugerpreis, sondern wir haben noch die Netzentgelte, wir haben noch, das weißt du besser?
4: Ja, das ist im Grunde auch die Traumvorstellung. Wenn man sich die Börsenpreise anschaut, also den Preis für die Arbeitsstunde, und der negativ ist, dann wird man ja fürs Stromverbrauchen bezahlt und dann möchte man ja fast noch künstlich Verbraucher anwerfen und damit Geld verdienen. Das ist aber auch nur die Theorie. Der Strompreis setzt sich eben nicht nur aus dem Börsenpreis zusammen, sondern aus weiteren Gebühren wie Steuern, Netzentgelte, und das alles zusammengenommen führt dann doch dazu, dass auch bei sehr negativen Börsenpreisen meist immer noch eine Null am Ende steht oder eben ein etwas günstigerer Preis nur.
1: Sag mal, Fazit für Leute, die eine PV-Anlage auf dem Dach haben und die eigentlich schon ganz offen sind für diese volatilen Strompreise, Erzeugungskosten und so weiter. Was empfiehlst du denen? Also wir haben ja alle auch noch meistens einen normalen Stromanschluss, wo wir auch unsere üblichen 30 Cent die Kilowattstunde bezahlen. Was empfiehlst du uns?
4: Es kommt ein bisschen darauf an, wie groß ist die PV-Anlage im Vergleich zu meinem Verbrauch. Habe ich eine relativ große PV-Anlage mit einem Speichersystem, dann bin ich von Haus aus schon weite Teile des Jahres autark. dann kriege ich es oft hin, dass das Stromeinkaufen eigentlich ein Thema für 4 Wintermonate ist, November, Dezember, Januar, Februar. Ist die Anlage klein gemessen an meinem Verbrauch? Das habe ich mehr, wenn es ins Städtische geht. Dann fängt das an, mehr Bedeutung zu kriegen. Und dann wäre meine Empfehlung zu prüfen, unterstützt meine Technik das von Haus aus schon? Ist es vielleicht nur etwas, was ich über ein Software-Abo vielleicht dazu buchen kann, um da mal mit zu experimentieren, ob sich das auch für mich lohnt oder nicht? Dann könnte man da auch ergebnisoffen beigehen. Und wenn es nicht klappt, dann lasse ich es nach ein paar Monaten wieder. Aber wenn man eben dort gewisse Dinge optimieren kann und vielleicht noch irgendwann die dynamischen Netzentgelte eine Rolle spielen, ich zahle dann also nachts mitunter weniger Netzentgelt, dann kann das ganz spannend sein, zum Beispiel in der Nacht automatisch günstig mein E-Auto beladen zu können oder Warmwasser mit der Wärmepumpe zu erzeugen.
1: Also ich habe jetzt was von einem, also hört sich erstmal grundsätzlich interessant an. Du hast was von einem Abo erzählt. Also das ist mir noch echt fremd. Aber müssen wir uns dran gewöhnen, müssen wir uns mit beschäftigen. Ist das deine Empfehlung?
4: Ja, Abos gibt es heute überall, bei Netflix oder inzwischen ja auch bei Autoherstellern. Es ist im Grunde so, dass sich von der Hardware gar nicht so viel verändert. Was wir verändern ist, die Abfolge und Prioritäten, wie wir Verbraucher anschalten. Das heißt, wir verändern nur die Steuerung. Technisch können viele Anlagen das von Haus aus und einige Hersteller behalten sich das als Premium-Funktion vor, dass man eben für ein paar Euro mehr Funktionen freischalten kann.
1: Denkst du, dass unsere Energieversorger uns da entsprechend beraten werden, also uns als Verbraucher?
4: Das kann ich nicht per se sagen. Also da gibt es Äpfel und Birnen. Energieversorger sind ja natürlich erstmal diejenigen, die uns dort Strom verkaufen. Es gibt dort auch Fullliner, die zum Beispiel auch selber Energieerzeugungsanlagen mitvermarkten und das aus einer Hand. Da spielt das mitunter eine Rolle. Ansonsten ist es natürlich grundsätzlich so, je unabhängiger ein Kunde wird, umso weniger Strom verkaufe ich ihm. Das ist ein Stück weit eine Widersprüchlichkeit.
1: Blödes Geschäft. Ne?
4: Deshalb traue ich mich nicht zu, dieses Geschäftsmodell valide zu beurteilen, um es mal vorsichtig zu sagen.
5: Also ich höre jetzt die ganze Zeit zu. Also Martina, was ich jetzt aus eurem Gespräch entnommen habe, es sind sehr viele Informationen notwendig. Und das Gute liegt ja eigentlich sehr nahe. Wir haben ja jemanden hier von der Verbraucherzentrale.

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2: Schönen guten Tag, Matthias Gering von der Verbraucherzentrale. Ich bin hier heute, um einen Vortrag zum Thema Wärmepumpe im Altbau zu halten. Zurzeit ist es so, dass das die Verbraucherinnen und Verbraucher sehr beschäftigt, gerade eine neue Heizung, gerade auch die neue erneuerbare Energien. Und die Frage kommt häufig an uns herangetragen, wie komme ich denn nun zu so einer Wärmepumpe? Ne? Die Preise, ist das teuer? Das treibt die Leute tatsächlich sehr um. Und gerade auch, was betrifft die Förderlandschaft, ne? Was bekomme ich gefördert?
3: Bietet es sich an, dass man zuerst Kontakt aufnimmt mit dem Klempner, mit dem Heizungsbauer des Vertrauens, dass man sagt, biet mir mal eine passende Wärmepumpe an. Wie geht das?
2: Ich denke, es lohnt sich in erster Linie, Informationen erst einmal einzuholen. Was möchte ich denn überhaupt? Ne? Bei der Dimensionierung der Photovoltaikanlage muss man selber ja auch wissen, welchen Stromverbrauch habe ich? Ne? Habe ich in Zukunft ein Elektroauto? Habe ich vielleicht dann auch die Wärmepumpe, die dann kommt? Ne? Also man plant ja die Anlage auf die Zukunft. Und wenn man dann diese Wärmepumpe sich probiert bzw. beabsichtigt zu beschaffen, steht im Vordergrund natürlich erstmal die Information. Ne? Kann man im Internet machen, über Bekannte, gerne bei uns in der Beratung.
3: Und so. Wo ist das bei Ihnen?
2: Wir sitzen in Minden. Im schönen Schinkelbau und wir beraten kostenlos und unabhängig. Das ist quasi unser Schwert, ne? Die Unabhängigkeit. Und gerade bei den Kostenvergleichen, die ja sehr volatil sind auch, ne? Die Angebotspreise, die sehr stark voneinander abweichen, die empfehlen, die Kosten zu vergleichen und sich Informationen einzuholen. Was möchte ich in der Zukunft?
1: Also ich greife jetzt hier nochmal ein, dass wir haben ja in der Sendung auch noch ein Gespräch mit Claudia Kempfert. Ich würde euch jetzt nicht fragen, wie schätzt ihr die aktuelle politische Landschaft ein? Also das, was gerade politisch entschieden wurde. Jetzt gibt's ja ab 1. Mai den Tankrabatt, dann gibt es die 1.000 Euro. Und mit der Wärmepumpe, das muss ich jetzt mal so fragen, das reizt mich einfach dazu. Heizungsstasi. Jetzt kontrolliert ja auch noch, ob ich eine Wärmepumpe habe und ich kriege kein Öl mehr oder ich kriege kein Gas mehr. Was ist das? Also ihr verbietet alles andere und das, also ist das auch Sinn der Verbraucherzentrale, zu sagen, jetzt macht doch lieber eine Wärmepumpe. Es rechnet sich auf langfristig.
2: Ja, die Verunsicherung ist natürlich maximal erhöht, wenn ich das so sagen darf, weil von der Politik unterschiedliche Signale kommen. So, und wie gehe ich jetzt in die Zukunft? Mache ich mich wieder abhängig von Öl und Gas oder setze ich auf erneuerbare Energien? Wärmepumpe, PV in Kombination. Der große Vorteil ist, wir machen uns selber als Verbraucher, Verbraucherinnen unabhängig vom Öl und Gas. Und umso höher wir die Autarkie haben, also das, was wir nicht mehr dazu kaufen müssen, ne, durch die Solaranlage zum Beispiel oder was wir aus der Umwelt Wärme generieren können, bei einer Luft-Wasser-Wärmepumpe zum Beispiel. Die Umweltwärme ist ja noch kostenlos. Ich sage vorsichtig, noch kostenlos. Und wie können wir uns dafür wappnen, indem wir mehr Unabhängigkeit generieren?
1: Ich muss dich ein bisschen korrigieren, wenn du mir da nicht böse bist. Es ist meistens nicht die Politik, sondern sind die Interessenverbände, die Lobby. Und wir wollen jetzt keine Namen nennen. Ich sag mal Gaswirtschaft, wer damit verbunden ist.
2: Und das ist genau richtig, ja.
1: Ne, weil da müssen wir eben, und das sind eben wirklich sehr starke Verbände, die mit viel Geld, viel Werbung machen. Alle NGOs zusammen haben nicht so viel Geld wie diese Lobbyverbände. Und da müssen wir eben aufpassen, dass da hier nicht etwas aus dem Ruder läuft. Denn es gibt eigentlich zur erneuerbaren Energie keine Alternative. Eindeutig nicht. Also wenn wir auch dafür sorgen wollen, dass unsere Kinder und die nachfolgenden Generationen hier auch noch leben können. Und wir wissen ja auch, das ist ja sehr wichtig, so die globale Ungerechtigkeit. Ne? Wir haben ja, also wir schicken nicht nur Arbeitsplätze woanders hin, sondern auch unsere ganzen Umweltschäden, die werden ja auch exportiert. Und da müssen wir aufpassen, da müssen wir ein bisschen cleverer sein. Das kann so nicht weitergehen. Martina, wie wollen wir jetzt weiterverfahren? Also ich finde das unheimlich interessant. Nochmal vielen Dank für deinen Tipp. Weil das denke ich mir, wir haben ja am Anfang die Frage gestellt, was tun? Ja, wir wissen, was zu tun ist. Wir müssen es nur machen und nicht mehr drüber reden, sondern...
2: Anpacken.
1: Sehr schön nochmal.
2: Anpacken, nicht anpacken. Nur drüber reden.
1: Ja, genau.
2: Umsetzen,
1: ja.
2: Informieren.
1: Wobei
2: ausbilden.
1: Ihr sicherlich auch der Meinung seid, es ist sicherlich, also es, ich, früher gab es mal so ein paar Leute, die haben gesagt, es gibt nur einen besten Weg. Ne, da müssen wir nur lang gehen. Ne, es muss sicherlich auch vieles diskutiert werden, die Alternativen innerhalb der erneuerbaren Energien. Und wir werden dann vielleicht noch ein paar interessante Informationen bekommen. Martina.
3: Ja, von wegen Informationen. Also ob das jetzt Nordrhein-Westfalen und Minden ist oder ob das die Verbraucherzentrale in Osnabrück ist. Ein bisschen muss ich die Kurve kriegen, ne? Also ich meine, das Umland gehört dazu oder Osnabrück ist das Umland zu Minden. Vielleicht kannst du es auch so verstehen. Ich empfehle einen Familienausflug oder einen Schulklassenausflug zum Deutschen Windkraftmuseum. Mühlheide 14 in Stemwede, empfehle ich.
1: Ja, und man muss das nur richtig eingeben ins Navi, nicht wie ich das gemacht habe. Ich habe eine Stunde gesucht.
3: Du hast es ja geschafft.
1: Aber dafür habe ich die tolle Landschaft gesehen.
3: Ich wollte gerade sagen,
1: also es war kein Fehler.
3: Die Umgebung ist auch schön. Das
1: ja.
3: Das ist umsonst dabei.
1: Vor allen Dingen bei dem Wetter.
3: Genau, das klappt ja gut. So, und wie Matthias Gehring sagt, informieren. Heute ist ein toller Tag für Informationen, weil wir heute am Tag der erneuerbaren Energien einen Vortrag nach dem nächsten haben. Der erste war von Firma Hilker, zum Beispiel über HEMS. Und es geht weiter. Ansonsten bietet auch der Solarenergieverein in Osnabrück viele Vorträge und Weiterbildungsmöglichkeiten. Das kann man sich ganz leicht unter www.solarenergieverein.de runterladen und ist ständig informiert. Man muss sich halt auf die Söckchen machen. Und dann steigert sich das Wissen und man trifft die besseren Entscheidungen.
1: Also wenn wir jetzt schon Werbeblock einflechten,
3: ja,
1: Martina.
3: Genau, einer nach dem
1: nein, was nur wichtig, nein, Martina, was nur wichtig ist, ihr macht ja auch Veranstaltungen
3: ja,
1: zu
3: klar.
1: dem breiten Thema erneuerbare Energien.
3: Ja.
1: Und ihr habt ja ein Newsletter, braucht man sich nur anzumelden. Und was natürlich auch für die Verbraucherzentrale wichtig ist, die Finanzierung. Das kostet ja nichts, also die Verbraucherzentrale, das ist ja kein Gewerbeunternehmen.
3: Da unterstützt uns der Staat, nicht?
1: Also ja, egal, genau. Also da muss man dann auch mal in die Tasche greifen und sagen, okay, das ist für mich jetzt wichtig, weil die Akteure so wichtig sind.
3: Ja, genau.
1: Die
3: genau.
1: anderen machen es ja nicht. Da muss man ja vorsichtig sein, dass
3: hier
1: man da nicht in die Falle...
3: Hier treffen sich gerade so viele Akteure. Ich finde das sehr inspirierend.
1: Ja, das ist sehr wichtig. Deshalb.
3: Wir danken unseren beiden Interviewpartnern.
4: Sehr gerne.
2: Bitte schön.
1: Unseren dreien. Entschuldige
2: drei.
1: Bitte.
3: Richtig, korrekt. Wir danken unseren drei Interviewpartnern.

0: 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Klaus, bist du eigentlich Mitinitiator dieser Veranstaltung?
1: Nein, ich gehöre hier zum Verein Deutsches Windkraftmuseum und bin da auch im Vorstand. Diese Veranstaltung in so oder ähnlicher Form findet jedes Jahr statt. Jedes Jahr zum 26. April, Tag der erneuerbaren Energien. Und heute, einen Tag vorher, also eine Fachtagung über erneuerbare Energien.
0: Ich komme nochmal direkt zu dir. Mein Sohn ist 2 Monate später geboren. Deine Tochter war schon geboren. Ich kann mich an diese Schrecknisse erinnern. Geht nicht raus, kein Salat essen, kein Obst essen. Und ich glaube,
1: nicht im Sand spielen?
0: Nicht, ja, und die Milch vor allen Dingen. Also wir haben damals Trockenmilch gekauft, aber da haben wir hinterher rausgekriegt, die war auch schon verseucht. Ja. Also was so, deshalb fand ich das so wichtig, dass, also weil euer, da kommen wir gleich noch drauf. Ich finde das so wichtig, weil viele Menschen, wir vergessen das ja alles. Und das finde ich so tragisch. Und du hast ein letztes Wort, das greife ich schon mal auf. Wir müssen Acht geben darauf, dass uns Leute heute wieder beschwätzen mit Atomkraftanlagen. Und das finde ich tragisch.
2: Ganz dringend.
0: Aber ich würde mal Folgendes machen, Klaus und Martina, wenn wir vielleicht Folgendes machen. Könntest du mal gerade noch so ein bisschen sagen, dein Vortrag war ja sehr spannend. Was macht ihr eigentlich?
2: Wir kümmern uns um Tschernobyl-Opfer in Belarus, ganz speziell.
0: Und der Verein, müsste man gerade sagen, heißt?
2: Der Verein heißt Heim Stadt Tschernobyl. Und den kann man im Internet auch gut finden, e.V., den kann man im Internet gut finden, auch mit seinem Auftritt. Und wir sind Freiwillige, alles Freiwillige, die an dieser Arbeit teilhaben.
0: Ja. Und ihr macht tolle Sachen. Das jetzt muss ich vielleicht nochmal auf den Ursprung, das hast du vorhin erwähnt, da klingelt es bei mir so, vom Bodelschwenk, mal sind die verwandt mit denen, die damals, also ich weiß nicht, in welcher Generation das war, die Bodelschwingschen Anstalten in Bielefeld. Ich komme ja eigentlich aus Bielefeld. Ja,
2: eine große Familie, das ist ein Urenkel oder so vom Gründer von Bethel. Und der Lehmbau hat die Lehmhäuser auch in Ostwestfalen und in Recklinghausen, riesengroße Lehmbau, aus Afrika mitgebracht, das Missionar. Ja.
0: Aber was nur wichtig dabei ist, es geht immer um das Tun und nicht immer so viel reden, sondern wirklich aktiv sein.
2: Ja.
0: Und das liegt bei denen vielleicht in den Genen, dass die also eben, und ihr macht das ja auch, sonst wärt ihr nicht hier, dass also vieles passiert. Und wir würden, das mache ich ungern, wir haben ja noch ein Interview mit Claudia Kempfert über die aktuelle Politik, die läuft zum Klimaschutz.
1: Die Leute, die früh schon mit der Solarenergie angefangen haben, die sich engagiert haben, die als Erste eben auf die Klimakrise hingewiesen haben, die wurden ja früher als Spinner abgetan. Und man hat gesagt, aus physikalischen Gründen können überhaupt nicht mehr als 4% vom Strom in Deutschland regenerativ erzeugt werden. Heute sind wir bei 62%. Auf diese frühen Spinner geht das zurück, dass wir in Deutschland das Erneuerbare Energiengesetz gekriegt haben, das in über 60 Ländern kopiert wurde. Und das hat den Boom der Erneuerbaren überhaupt erst bewirkt. Insofern, ja, unsere Freunde von damals, das waren die Initiatoren.
0: Aber wir würden bleiben, Martina, wenn gerade...
3: Ja. Sonst, also ich würde mal ganz klar sagen, wir sind keine Minderheit. Es gibt so wahnsinnig viele Leute, die sich für Klimaschutz in irgendeiner Weise einsetzen oder mindestens sich dafür interessieren. Das ist heute das ist Mainstream, das ist eine Selbstverständlichkeit.
0: Aber Martina, jetzt muss ich dich leider ergänzen, weil du bist, es gibt ganz viele, das jetzt bitte mit Vorsicht.
3: Alle.
0: Nein, nee, ich meine jetzt nur die auf die Straße gehen, nur hier sind ja Leute, die machen ja was. Also die protestieren nicht so, sondern die sind ja selbst aktiv. Und ich muss doch nochmal auf dein Projekt zurückkommen. Du hast das eben schon skizziert. Also was ich hier gesehen habe, ich war total erstaunt. Wie viele Häuser habt ihr mittlerweile gebaut?
2: Wir haben insgesamt 60 Wohnhäuser gebaut. Wir haben 3 Ambulanzstationen gebaut. Wir haben die Behinderteneinrichtung mit seinen dazugehörigen Dingen gebaut. Und
1: Dorfgemeinschaftshaus?
2: Die Dorfgemeinschaftshäuser in beiden Dörfern, Druschnaja und Sarilepel. Und zuletzt die Öko-Kläranlage, wo die belarussischen Behörden gesagt haben, ihr seid bekloppt. Mittlerweile ist der Leiter des Wasseramtes mit der Minsker Uni zusammen, machen sie dort vor Ort das Projekt, weil es für ein ganzes Dorf mit einer kleinen Pumpe die ökologische Entsorgung.
3: Ist das die Sacharow-Universität?
2: Nein.
0: Ja gut, aber das ist ja, wäre ja nochmal zu recherchieren. Ja. Martina, was ich noch wichtig finde, es geht ja nicht nur um die Kläranlage, wo ihr sozusagen, wo jemand auf euch aufmerksam gemacht wurde. Ja. Ey, die machen irgendwas, das ist also zukunftsfähig. Das war mit dem Schilf. Ich kann es das nochmal sagen. Ja. Ihr macht ja.
2: Wir haben all das Material, was wir verbaut haben, vor Ort geholt, außer so Heizungsgeschichten. Wir sind also hier von Deutschland auch gefördert worden mit einer Photovoltaikanlage von der Firma Ritter zum Beispiel, die uns sehr unterstützt. Wir bauen das Material, was dort vor Ort ist, verbauen wir. Und Schilf gehört dazu. Es wird von uns geerntet, es wird von uns zu Schilfmatten verarbeitet und auch teilweise nach Deutschland sogar verkauft. Aber das meiste verbauen wir in den Projekten unseres Vereins.
0: Also es ist insgesamt auch ein Projekt der Nachhaltigkeit.
2: Ja.
0: Also ihr verbaut etwas, Materialien, ökologisch nachhaltig.
2: Ja.
0: Und das müssen wir noch mal betonen. Wie hoch ist der Stundenlohn, Mindestlohn?
2: Von wem?
0: Von euch.
2: Von uns.
0: Wie kriegt er keinen Mindestlohn?
2: Ich habe auf der Leiter gestanden und unter mir reichte mir eine junge Lehrerin, eine belarussische Lehrerin, einen Lehmeimer hoch. Und ich fragte sie, wer nicht den Eimer nahm, warum machst du das? Das ist echt großartig. Warum machst du das?
0: Ja, also das ist wichtig und das
3: Weil
0: hast
3: das
0: du auch.
3: Weil das eine gute Idee ist, eine gute Sache.
0: Ja, Martina, wenn du dich auch dran erinnerst, da waren ja auch gezeigt, wenig technische Hilfsmittel. Also da gab es kein Förderband, da kein Kran und so. Das habt ihr alles gemacht.
2: Händisch.
0: Ja, genau. Aber was jetzt nochmal wichtig ist, das war, wenn ich das richtig gesehen habe, waren ja eine Holzkonstruktion. Ja. Und ihr habt das ist vielleicht nochmal wichtig, das ist ja auch ein nachhaltiger Baustoff. Lehm und Holzschnitzel, ne?
2: Ja.
0: Die habt ihr vermischt, verpresst.
2: Ja,
0: und das sind die Wände.
2: Ja, nicht verpresst, sondern nur vermischt, gemischt. Dass sie miteinander kleben.
0: Ja.
2: Verpressen nicht, weil dann die Dichtigkeit so hoch ist,
0: dass sie
2: wieder Kältebrücke bildet.
0: Ja.
2: Also nur verfüllt.
0: Also wirklich, woher habt ihr diese Idee? Da muss man ja auch drauf kommen.
2: Frage mich was.
0: Aber irgendwas,
2: Es ist Lehmbautechnik.
0: Ja.
2: Ne? Die dazugehört.
0: Ja.
2: Und diese Hackschnitzel, die werden vor Ort auch im Sägewerk produziert und werden dann eben mit dem Mischer vermischt, so dass sie in die Wände gefüllt werden, die ungefähr so 35 Zentimeter dicke haben.
0: Und das Ende ist noch nicht in Sicht, behaupte ich jetzt mal.
2: Das Ende ist die politische Geschichte zurzeit.
0: Zurzeit. Ja.
2: Immerhin waren letztes Jahr 12 belarussische Freiwillige, die an dem Kinderheimprojekt, was ich zum Schluss gezeigt habe, schon freiwillig gearbeitet hatten, für 2 Wochen in Deutschland, in der Nähe von Stuttgart, Holzgerlingen, und haben dort an einem freiwilligen Objekt gearbeitet, in einem Waldkindergarten mit uns zusammen. Großartig.
0: Jetzt greife ich mal dein Schlusswort auf vorhin bei einem Vortrag. Du hast was ganz Interessantes gesagt. Damit man Konflikte vermeidet, was sollten wir tun?
2: Miteinander reden. Unbedingt.
0: Genau. Und auch gemeinschaftlich dann etwas kreieren, etwas tun.
3: Ja. Und es darf auch ehrenamtlich sein, ne?
2: Ja.
3: Unbedingt.
0: Ja, sonst, also wenn wir mal schauen, was mittlerweile ehrenamtlich in Deutschland geleistet wird, da kann man manche Politiker nicht verstehen. Und ich will die Politik nicht schelten, aber manchmal, ich habe es vorhin schon gesagt, wenn das nicht laufen würde, also wenn es euch jetzt nicht gäbe, ich sag mal, da würde vieles nicht laufen.
2: Ja.
0: Und ich würde jetzt nochmal rückgriffen, das ist ein kleines Intermezzo, wenn 2015 nicht so viele Menschen da gewesen wäre, um die Zugewanderten aufzunehmen, dann hätten wir wahnsinnige Probleme. Aber ich würde mal vorschlagen, herzlichen Dank, alles Gute.
2: Gerne. Genau.
0: Dankeschön. Und man darf,
2: Dankeschön.
0: Ja, und ich darf mal Folgendes sagen, das blenden wir dann nochmal ein. Spenden lehnt ja nicht ab.
2: Nein, auf gar keinen Fall. Ich habe gerade, vielleicht noch zum Schluss, ich habe gerade für eine Klinikkapelle in Bielefeld einen lebensgroßen Engel gemacht, aus Holz. Der steht dort in einer Nische und erfreut sich großer Beliebtheit. Das Geld, was ich dafür bekommen habe, das steckt in dem nächsten Projekt.
0: Wunderbar.
3: Das ist super.
0: Alles Gute.

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1: Ja, Klaus, jetzt müssen wir doch nochmal ganz klar machen. Wir haben ja diese Sendung auch gedacht, betitelt, was zu tun ist. Was schlägst du jetzt vor? Wir wollen Parteien jetzt nicht schelten, aber doch zumindest das, was Politik ist momentan, bezogen auf aktuelle Reaktionen auf die dritte Krise, glaube ich, Ölkrise. Ne, wir hatten ja 73, wirst du dich dran erinnern, 22, jetzt haben wir 26.
2: Die erste Ölkrise war 1973, die zweite 1979. In den Tagen wurde die Deutsche Gesellschaft für Sonnenenergie gegründet und erste Leute haben gesagt, lasst uns die Sonne nutzen. Aber das ist erstmal ein Pflänzchen im Kleinen geblieben. Was jetzt ist, wir haben die Sperrung der Straße von Hormus und das führt zu einer weltweiten Energiekrise. Es sind zwar nur 10% der Öl- und Gasproduktion, die da jetzt abgesperrt sind, aber die Verwerfungen sind ganz enorm. Und wer es bisher noch nicht gemerkt hat, der lernt es jetzt. Wir brauchen die Energiewende, um uns von solchen Dingen unabhängig zu machen. Und wenn wir sie haben und wenn wir uns mit erneuerbaren Energien versorgen, dann müssen wir, selbst wenn die Straße von Hormus wieder offen ist, weniger oder nichts mehr für Öl und Gas ausgeben, sind von Willkür aller Art, Kriegen und Krisen unabhängig. Und sauber und ökologisch ist es auch noch.
1: Jetzt, Martina, kannst du dich nur dran erinnern? Wir wollen ja keinem Politiker zu nahe treten. Also ich bin sehr vorsichtig jetzt. Aber ich kann mich dran erinnern, es war mal ein Politiker, der ist nach Katar geflogen und hat Flüssiggas eingekauft. War das denn die richtige Entscheidung?
2: Der Not gehorchend, dieser selbe Mann hat aber uns in seiner Regierungszeit erhebliche Fortschritte und Vereinfachungen und einen richtigen Schub in der Energiewende gebracht.
3: So sieht's
2: und
3: aus.
2: Und die Lage jetzt ist, dass mit der neuen Regierung genau dies wieder in Gefahr ist und die Energiewende entschleunigt werden soll oder gar rückabgewickelt.
3: Ja, man spricht von der Rolle rückwärts, ne? Oder die Wende der Energiewende und das mag man sich gar nicht zu Ende denken, was das zu bedeuten hat.
1: Ja, mich reizt das immer, weil ich mal Politiklehrer war. Also ich muss immer wieder auf das Politische kommen. Du hast das sehr schön beschrieben. Ja, die Straße von Hormus ist gesperrt. Hormus heißt sie ja genau. Darf der das eigentlich?
3: Der oder der?
2: Die Straße von Hormus ist von zwei Seiten gesperrt.
1: Ja, gut.
2: Erst die einen und dann der andere. Und es ist müßig, über die Berechtigung darüber zu diskutieren. Da gibt es wohl weitgehend Einigkeit. Entscheidend ist, was wir daraus lernen. Uns unabhängig zu machen von den fossilen Energien, und zwar je schneller, umso besser.
1: Ja. Also da sage ich jetzt nochmal, Nein, ich muss das jetzt mal so sagen. Also wenn man mal so die Geschichte zurückblickt, dann wissen wir ja, die Unruhen im Nahen Osten kommen ja nicht von ungefähr. Ich weiß nicht, kannst du dich noch daran erinnern, die ersten Attacken, das wieder ein Test, ich bin so frech, 1953, Revolution im...
4: Ganz so alt bin ich nicht.
1: Revolution in Iran. In Iran, Schah. Und dann hat man den Mossadegh, den gewählten Ministerpräsidenten, abkassiert auf Druck der USA, weil der nämlich die Unverschämtheit besaß, zu sagen, British Petroleum, das war ja so Einflussgebiet der Engländer, der hat gesagt, British Petroleum kann nicht mehr Profit machen von dem Öl, was uns gehört, als wir bekommen, und wollte die Ölindustrie verstaatlichen. Und da haben die Amerikaner interveniert und seitdem ist so diese ganze Region in Unruhe. Afghanistan noch, Irak. Aber wie gesagt, das ist ein weites Feld, nur wir müssen auch immer, du hast recht, unabhängig machen, aber wir müssen auch mal ein bisschen zurückgucken, Wie kommt was von sowas? Also wie kommt?
3: Wir hatten damals keinen Einfluss drauf.
1: Ja, richtig. Ja, das ist passiert, ja, Martina,
3: das ist
1: richtig.
3: Das ist auch nicht mit der Bundesregierung abgesprochen worden.
1: Ja, das stimmt.
3: Und deswegen sind wir einfach nur mit Ergebnissen, politischen Ergebnissen konfrontiert.
1: Genau, ja, vollkommen richtig. Ja, genau.
3: Und wie Klaus schon sagt, wenn wir einfach sagen so, okay, da läuft was, dass wir können es nicht ändern, wir müssen einfach nur einen besseren Weg finden, der von diesen politischen Entwicklungen nicht so betroffen ist. Und das sind
4: weniger Energie brauchen und Alternativen.
1: Wunderbar. Finden.

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1: 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Wir sprechen heute über das Thema Energiewende unter Druck. Was können wir tun? Im Studio sind Martina Jandek, mein Name ist Henrik Peitsch. Ja, Martina, wir haben ja jetzt ganz tolle Interviews geführt. Ich muss dir sagen, wenn ich mal so einen Schwerpunkt setzen würde, was für mich nochmal mich sehr nachdenklich stimmt, ist die Geschichte von Tschernobyl und dass wir nicht vergessen dürfen, dass ja am 26. April vor 40 Jahren dieses dramatische Unglück war und die Wirkungen sind ja heute noch zu sehen.
2: Erhöhte Krebsraten bei Kindern.
1: Ja, deshalb, Martina, du hast das ja auch mitbekommen, es gibt ja in der Regierung so ein paar Leute, die meinen, wieder auf Atomkraft zu setzen.
2: Ich habe schon mal überlegt, ob ich nicht mal meine Privatschatulle nehme und eine Busfahrt organisiere und dann fahren wir erstmal zusammen zur Asse. Weil da poltern die Atomkraftfässer durcheinander. So, und wenn da jemand nicht dran teilnehmen möchte an dieser Aufräumaktion, was ich durchaus verstehen kann, der sollte vielleicht nicht für Atomkraft sein. Das ist noch lange nicht nochmal Tschernobyl, ne? Das ist einfach so, ich sag mal, das kleine Problem hier vor der Haustür.
1: Ja, du sagst, da können wir später nochmal drüber reden. Ich glaube, vielen ist das gar nicht bekannt. Da wurde ja sehr viel
2: Atommüll, ne?
1: Ja, gelagert. Aber ich habe mir mal Bilder angeguckt. Die haben die ja einfach so reingekippt.
2: So, und ich finde, das kann man doch mal ordentlich hinstellen. Also alle, die für Atomkraft sind, Einladung, wir fahren dahin.
1: Ja, nur Martina, du sagst das so einfach. Das geht aber, glaube ich, gar nicht. Man kriegt die gar nicht mehr raus.
2: Warum nicht? Da kannst du auch Menschen nach unten schicken. Die ganzen Leute, die Atomkraft gut finden, die gehen nach
1: Die sollen es ausräumen.
2: Ja, schaffen da Ordnung. Die stellen die auf Paletten.
1: Das ist ja eine tolle Idee. Also dann sind diejenigen, dann könnt ihr ja mal testen, ob sie das hinterher auch noch gut finden.
2: Ja, genau. Und dann können wir ruhig weitermachen mit Atomkraft.
1: Okay.
2: Also wenn das schon mal geregelt wäre, also man erkenne bitte den Zynismus.
1: Ich habe das wohl mitbekommen. Also nochmal, das ist ein guter Vorschlag, aber der zeigt nochmal, das ist ja schon makaber, ne?
2: Ja, ich meine, auch das will hier niemand machen.
1: Richtig.
2: Und das sind die Gründe, warum du oder ich wir Atomkraft nicht wollen.
1: Genau. So, Martina, wir haben ja noch das Gespräch, das uns der Deutschlandfunk zur Verfügung gestellt hat, das Gespräch mit Frau Kempfert. Und die Frau Kempfert wurde in dieser Sendung Andruck auch gefragt, wie sie die momentan politischen Maßnahmen einschätzt der Regierung.
3: Klassische energiepolitische Kurzschlüsse würde ich sie nennen, denn in der Tat ist es so, dass wir das schon aus der Vergangenheit kennen. Ich das in meinem Buch auch ausführlich beschreibe, dass es immer wieder, wenn es bestimmte Krisensituationen gab, die Politik nicht mit den richtigen Antworten reagiert hat, sondern mit den Antworten fossiler Energien, die das Problem verursacht haben. Ein Beispiel ist die erste Ölkrise, wo wir nicht weggekommen sind vom Öl, sondern es eher noch verschärft haben. Wir sind heute noch genauso abhängig vom Öl wie früher. Oder auch die LNG-Transporte, Flüssiggas, was ausgebaut wurde nach der letzten Gaskrise, überdimensioniert. Und wir jetzt heute noch mehr Gas importieren, was uns wieder in die nächste Gaskrise führt. Und all das sind energiepolitische Kurzschlüsse. Auch die Mini-Reaktoren angebliche, die ja so sauber und günstig sind, das erkläre ich in meinem Buch auch. Das sind sie nicht. Sie sind teuer, auch risikoreich und auch die falsche Reaktion auf die jetzige Krise. Denn wir haben alle Antworten und Alternativen vor der Haustür, nämlich die erneuerbaren Energien und das Energiesparen im Gebäude oder auch in der Industrie oder durch mehr Wärmepumpen oder Elektromobilität. All das senkt den Energiebedarf. Und ich frage mich immer, warum geht man nicht den einfachen Weg? Warum geht man immer den komplizierten? Und das sind die fossilen Energien und das sind die Kurzschlüsse, die ich in meinem Buch ausführe.

0: den ich ja auch aufnehme und erkläre, warum man da auch anders rechnen muss. Aber dann angenommen, naja, wir haben heute so und so viel Energieverbrauch und dann muss man so und so viel Windanlagen zubauen und Solarenergie und nachts scheint die Sonne ja nicht. Und das funktioniert alles nicht und deswegen gibt es Blackouts. Und das erkläre ich sehr ausführlich in einem Kapitel, warum das Angstmacherei ist, warum wir in Deutschland das sicherste Energiesystem weltweit haben und warum es wichtig ist, zu erkennen oder auch zu verstehen, wie die Energiewende an sich funktioniert. Also mehr erneuerbare Energien, mehr Windenergie, mehr Solarenergie in der Kombination mit Speichern und einem Energie- und Lastmanagement, also Digitalisierung. Und diese ganzen Schritte, die wir jetzt brauchen, hin zu einer Vollversorgung aus erneuerbaren Energien, schafft eine sichere Energieversorgung.
1: Dann hat sie, glaube ich, noch gefragt, vielleicht kannst du dich daran erinnern, ist sie noch gefragt worden zu dem Stromexport, glaube ich, oder Import, muss ich genauer sagen.
2: Mhm. Also sie sagt ja, seit 2023 importiert Deutschland Strom, insbesondere aus Dänemark, Frankreich, den Niederlanden und aus Norwegen.
0: Also wir sind in Europa mittendrin und wir können uns an den Grenzen nicht einfach abschotten und sagen, wir wollen jetzt keinen Strom mehr importieren oder exportieren. Also wir exportieren ja auch sehr viel Strom. Also gerade in den Zeiten, wo zum Beispiel Frankreich auch sehr viel Strom benötigt, exportieren wir häufig auch erneuerbare Energien Strom. Das ist ein Beispiel. Aber wir importieren auch zu bestimmten Phasen Strom und sind auch zu einem Nettoimporteur geworden. Aber auch das ist kein Problem, weil wir haben ausreichend Kapazitäten auch in den anderen Ländern. Aber wichtig ist zu erkennen und auch zu verstehen, wir haben ausreichend Strom in unserem Land, um uns selbst mit Strom zu versorgen. Und das zu jeder Zeit. Aber das Stromsystem verändert sich, es wird flexibler, es wird dynamischer. Wir basieren mehr auf erneuerbaren Energien und das ist anders als vorher. Aber wir haben so viel Kapazitäten, dass wir uns jederzeit automatisch mit Strom versorgen können. Und das Gute an der Energiewende ist ja, wenn wir es gut machen und dass wir weniger Energie verbrauchen, dass wir energetisch sanieren, dass wir in den Gebäuden Wärmepumpe nutzen oder auch die Elektromobilität, dann halbieren wir unseren Primärenergiebedarf. Und das bedeutet, das können wir automatisch ganz leicht auch mit erneuerbaren Energien herstellen. Und deswegen ist die Energiewende so wunderbar, weil wir sehr viele Fliegen mit einer Klappe schlagen können.
2: Bei der Frage nach dem Ausbau der Stromnetze macht Claudia Kempfert die falsche Strategie der aktuellen Politik noch einmal deutlich. Insbesondere Frau Reiche behauptet ja, dass die Stromnetze zu langsam wachsen und wir deswegen die Erneuerbaren nicht so schnell mehr ausbauen dürfen.
0: Ja, wenn man die erneuerbaren Energien dort zubaut, wo sie wirklich gebraucht werden, nämlich im Süden Deutschlands, netzdienlich, systemdienlich, wo die Netze auch da sind. Und wenn wir die dezentralen Verteilnetze überall ertüchtigen, damit die ganzen Elektrofahrzeuge ins Netz kommen und auch die Wärmepumpen ins Netz kommen, dann kann man auch auf diese überdimensionierten Planungen der Netze verzichten. Aber die Argumentation, die Sie auch erwähnen, ist auch von der Wirtschaftsministerin häufig oder wird genutzt, um die Energiewende auszubremsen. Das heißt, es wird dann gesagt, naja, wir haben nicht genug Netze, deswegen können wir die und die Windanlagen oder Solaranlagen nicht ausbauen. Und im Moment geht ja alles leider wieder in Richtung Rolle rückwärts. Energiepolitische Kurzschlüsse rauf und runter, dass man wieder so einen fossilen Rollback sieht und die Netzargumentation dafür genutzt wird, um die erneuerbaren Energien nicht ausreichend auszubauen.
2: Die aktuelle Energiekrise ist ja die dritte in den letzten über 50 Jahren. Nach dem völkerrechtswidrigen Angriff Russlands auf die Ukraine 2022 versucht auch die FDP, einen Energiewechsel zu initiieren. Naja, die FDP ist raus, ne? Aber sie benutzte typisch für die FDP das Wort Freiheitsenergien. Sie wurde deshalb nach den Beharrungskräften gefragt.
0: Ja, es sind unglaubliche Beharrungskräfte, aber da hatte die FDP ja mal recht, als sie die erneuerbaren Energien als Freiheitsenergien bezeichnet hat, weil sie das sind. Wir sehen ja im Moment in der aktuellen Krise, die fossilen Energien verursachen Preisschocks. Die Kosten der Nicht-Energiewende sind gigantisch hoch, weil wir mit fossilen Energien gleichzeitig Unsicherheiten importieren, Preisrisiken und auch noch negative Umweltwirkungen. Und die erneuerbaren Energien schaffen Sicherheit und Freiheit. Und Ja, was ist da los, ist mir auch ein Rätsel, weil wir so gute Lösungen haben. Aber auch aktuell sind ja wieder diese Kurzschlüsse da, dass nicht reagiert wird auf die so auffälligen Krisen. Wir sind in der größten fossilen Energiekrise, in der wir jemals waren. Also das kennen wir nicht, auch als Energieökonomen in diesem

dieser Dimension war es noch nie. Und das ist so gravierend, fällt es einem wirklich schwer, optimistisch zu bleiben. Wir wissen ja, dass so viele Kettenreaktionen nach sich gezogen werden. Selbst wenn heute der Iran-Krieg beendet wäre, haben wir mit der Energiekrise noch Monate, wenn nicht sogar Jahre zu tun. Und da kann die Antwort nur sein, auf Energiesparen und erneuerbare Energien zu setzen. Und ich jetzt, wenn ich in der Regierung wäre, würde ich wirklich alles dran setzen, den Leuten erstmal zu erklären, in welcher gravierenden Lage wir drin sind und auch den Leuten deutlich zu machen, wie in der Gaskrise, Leute, wir müssen etwas tun, um einzusparen. Wir müssen fossile Energie einsparen. Wir müssen mehr erneuerbare Energien ausbauen. Wir müssen alles dafür tun, damit wir davon wegkommen. Und genau das Gegenteil passiert. Und das ist irgendwie, für mich ist es Realitätsverweigerung.

0: So, wir haben jetzt ganz viele Eindrücke von der
1: Frau Kempfert.
0: Von Frau Kempfert bekommen und vor allen Dingen hier von dem Tag.
1: Tag der erneuerbaren Energien, das ist der Tschernobyl-Tag. Und der wurde heute mit vielen klugen Vorträgen und neuen Infos im Deutschen Windkraftmuseum in Stemwede begleitet und gestaltet. Und die Besucher, die vielen, die haben, machen sich schon Gedanken, wie geht's wirklich, ne? Geht's mit Wind? Geht's mit Sonne? Atomkraft hat sich hier irgendwie keiner gewünscht. Also ist dir das auch schon aufgefallen, Hendrik?
0: Ja, das stimmt. Also Martina, und wir sehen hier auch eine ganze Menge Anlagen.
1: Genau,
0: das und wir
1: sind
0: können
1: viele
0: nur empfehlen,
1: alte Stücke, die Museumswert haben, wo man aber auch die Entwicklung der Technik sehr gut nachvollziehen kann. Die sind runtergeholt, also man steht wirklich auf eigenen Füßen hier und kann sich da so eine, die Rotorblätter, die verschiedenen technischen Möglichkeiten, die Flügel, kann man sich anschauen.
0: Sie hörten OS Radio 104,8 mit der Bürgerfunksendung Agenda 2030. Wir sprachen heute über das Thema Energiewende unter Druck. Was können wir tun? Im Studio waren Martina Jandek, mein Name ist Hendrik Breitsch. In der Technik unterstützte uns Frank Paul.
2: Sie hörten auch Gespräche, die wir am Tag der erneuerbaren Energie in Stemwede aufgenommen haben. Und zwar mit Wilfried Winkelmann vom Deutschen Windkraftmuseum, mit Carsten Bommelmann von der Hilcor Solar GmbH in Raden sowie mit Matthias Gehring, Verbraucherzentrale Nordrhein-Westfalen aus Minden, dann mit Wolfgang Fischer, Heimstadt Tschernobyl und mit Professor Klaus Kuhnke vom Solarenergieverein Osnabrück.
0: Diese Sendung können Sie nachhören auf der Website www.transformative-bildung.com. unter dem Menüpunkt Agenda 2030. Wenn Sie Anregungen oder Anmerkungen zu unserer Sendung haben, dann schicken Sie uns einfach eine Mail itb@transformative-bildung.com. In 8 Wochen hören Sie uns wieder. Bleiben Sie dran.

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1: Ich bin Diana Kramer. Fast ein Jahr ist Schwarz-Rot im Amt, doch viele trauen der Koalition keine lange Zukunft zu. Laut einer Insa-Umfrage für die Bild am Sonntag glauben 58%, dass die Bundesregierung nicht bis 2029 durchhält.
2: Die Umfrage zeigt, das Vertrauen in die Koalition ist aktuell ziemlich angeschlagen. Viele nehmen vor allem Streit und gegenseitige Vorwürfe wahr. Und genau das schwächt das Bild einer handlungsfähigen Regierung. Aus der Union kommt deshalb der Appell, wieder stärker gemeinsam an Reformen zu arbeiten und Ergebnisse zu liefern. Gleichzeitig wird klar, die Herausforderungen sind groß, innenpolitisch wie international. Trotzdem gehen viele davon aus, dass die politischen Strukturen stabil bleiben. Zoe Tassovali, Redaktion.
1: Zuletzt hatten die USA angekündigt, 5.000 Soldaten aus Deutschland abzuziehen. Jetzt spricht US-Präsident Donald Trump von weit mehr. Das sagte er vor Journalisten in Florida. Eine genaue Zahl nannte er aber nicht. Das US-Verteidigungsministerium hatte am Freitag erklärt, dass 5.000 der 39.000 hier stationierten US-Soldaten innerhalb eines Jahres Deutschland verlassen sollen. Im vergangenen Jahr hat es zwar weniger Straftaten an Bahnhöfen gegeben, dafür aber mehr Angriffe auf Bahnbeschäftigte. Das ergab eine Auswertung des Verbands Allianz pro Schiene.
3: Dass die Bahnhöfe sicherer geworden sind, führt der Verband auf den Einsatz von Security-Leuten und Kameras zurück. Er lobt auch, dass inzwischen an einigen Bahnhöfen ein Alkoholverbot gilt. Sorge gibt es aber wegen der zuletzt fast 2.700 Angriffe auf Mitarbeitende. Ein Anstieg um 11% in nur einem Jahr. Nach einer tödlichen Attacke auf einen Zugbegleiter will die Bahn auch mehr Sicherheitskräfte einstellen und testweise sind in einigen Regio-Zügen 2 Kontrolleure im Dienst. Diese Doppelbesetzung fordert die Eisenbahn- und Verkehrsgewerkschaft in allen Zügen, aber Bund und Länder halten das für unbezahlbar. Aus Berlin, Ursula Winkler.
1: Buckelwal Timmy ist gestern in der Nordsee freigelassen worden. Wo er sich aktuell genau befindet, ist aber unklar. Die Privatinitiative wollte den Wal eigentlich mit einem Sender verfolgen, aber bisher kommen keine Daten an. Auch wie es ihm geht, ist deshalb unklar. Befürchtet wird, dass er wieder an eine Küste schwimmen und dort stranden könnte.
0: Das Wetter.
4: Aktuell messen wir in Belm 20 und in Alfhausen und Osnabrück 21 Grad. Es bleibt trocken und tagsüber scheint noch 4 Stunden die Sonne. Eine Maximaltemperatur von 24 Grad erreichen wir. Teils bewölkt, teils freundlich geht es weiter. Am Dienstag dichte Wolken. Es weht ein durchaufrischender Wind. Zudem fällt am Montag und Dienstag Regen. Es wird deutlich kühler. Die Temperaturen sinken dann auf 10 Grad.
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4: Um 12:03, keine aktuellen Störungsmeldungen für die Region Osnabrück. Aber denkt immer dran, egal mit welchem Verkehrsmittel ihr unterwegs seid oder zu Fuß,

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1: Und da ist er, der Wonnemonat Mai. Herzlich willkommen zur heutigen Ausgabe. Bis 14 Uhr gibt es, wie gewohnt, Geburtstage, Erinnerungen, aber auch Neuerscheinungen und unsere Tipps. Aber auch die Radiogeschichten für große Leute sind heute dabei. Und diese Sendung ist auch dafür da, eure Musikwünsche zu erfüllen, sofern sie vorliegen. Ob von früher, von heute, deutschsprachig, international, Instrumentalversion, alles zu erfüllen, was offiziell erhältlich ist. Und das aus verschiedenen Jahrzehnten, aus verschiedenen Genres, ganz einfach per Mail.
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1: Und wir sind nicht der einzige Sender, der Musikwünsche erfüllt. Das machen natürlich auch andere Radiostationen. Ich habe mich gestern Abend bei den Kollegen von SWR 4 gemeldet. Die senden ja für Baden-Württemberg und Rheinland-Pfalz. Da gibt es immer am Samstagabend eine Party. Und das Motto war, ja, 1. Mai, 1. Mai-Wochenende gibt es Mai-Songs. Und ich habe mir einen Titel gewünscht, bin in einen Verlosen gekommen, aber leider ist dieser Wunsch dann nicht berücksichtigt worden. Erfülle ich ihn mir hier wieder selbst. Denn traditionell spielen wir am ersten Sonntag im Mai diesen Song. Philly Sound, Made in Germany. Joachim Haider mit seinem Alfikan Soundorchester. Die Mayflower, die Maiblumen. Ich wünsche viel Spaß und guten Empfang, wo immer uns gerade zuhört.

0: My Baby, die Ronettes aus den 60er Jahren, häufig eingesetzt in Spielfilmen, Kinofilmen, natürlich unter anderem Dirty Dancing. Nun ist am letzten Sonntag das letzte Originalmitglied dieser Girl Group der 60er Jahre verstorben, Nedra Tally im Alter von 80 Jahren. Ebenfalls verstorben ist am Montag Beverly Martin, eine englische Folk-Sängerin, Songwriterin und Gitarristin. Mit ihrem Ehemann John Martin nahmen sie zwei Alben auf, Stormbringer und The Road to Ruin. Später wurde die Ehe geschieden. Und aus dem Album Stormbringer hören wir gleich ein Stück, nämlich Primrose Hill. Und dieses Stück gefiel auch Fatboy Slim, denn er samplete es für seinen Titel Northwest 3 im Jahr 2004. Und wir bleiben in den 70er Jahren und gratulieren Weenie Harris zu ihrem 70. Geburtstag. Und das passt natürlich wie die Faust aufs Auge, denn es kommt gleich Dr. Music.
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0: Ja, bei uns knistern auch manchmal die Schallplatten. Es gibt nicht alles bei den Streamingdiensten. Und ist das nicht schön retro, wenn es knistert im Radio? Apropos Retro, es gibt was Neues von Smiller. Ein Retro-Pop-Soul-Stück. Die neue Single Bleib doch, stellen wir vor. Sie verbindet energischen Soul mit zeitlosem Pop-Appeal und ruft so durch ihr eigenes Sonnensystem. Und dann geht's rüber in die Schweiz. Vivi Lou hat nach längerer Pause auch was Neues draußen. Without a Reason ist Freitag erschienen. Manchmal sind es die vielen kleinen Dinge, die sich ansammeln, bis es irgendwann einfach zu viel wird. Wir stellen's vor.
1: Hi, ich bin Smiller und ihr hört meine aktuelle Single. 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

Wir reisen noch einmal in die Vergangenheit und kommen zu Ann-Margret Olsen. Wie der Name schon verrät, es ist eine schwedisch-amerikanische Sängerin und Schauspielerin. Im Laufe ihrer Karriere wurde sie unter anderem mit 5 Golden Globe Awards und einem Emmy ausgezeichnet. Außerdem wurde sie jeweils 2-mal für den Oscar und den Grammy Award nominiert. Ich habe gesagt, sie hat auch gesungen. So zum Beispiel 1961 in den USA auf der 17, in Kanada auf der 6, I Just Don't Understand. Und kennt ihr auch Kate Markowitz? Damals nannte sie sich Kate Janai. Und aus einem Song für eine Werbung wurde ein Sommerhit. Auch das ist mittlerweile 35 Jahre her. Summer Dreaming. Damals auch Nummer 1 in Deutschland, in Österreich, Nummer 2 in der Schweiz. Es sollte noch ein zweiter Hit folgen, nämlich 1994. Cry, Cry, Luise war zumindest bei uns platziert. Wir hören aber gleich Summer Dreaming. Hier aber zunächst Ann-Margret.

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1: Große Ereignisse werfen ihre Schatten voraus. Wir werden dieses Jahr 30. Und vor 40 Jahren, da war der Start der ersten privaten Rundfunkstation in Deutschland. Dazu zählt auch RPA1, die Rheinland-Pfälzische Rundfunk GmbH und Co. KG. In Rheinland-Pfalz natürlich. Am 30. April 1986 war Sendestart. Übrigens, in den 90er Jahren bis ins Jahr 2003 gab es auch RPR2, eine landesweite Kette, die sendete ein Schlagerprogramm. Nach dessen Einstellung wurde die Frequenz für Big FM Rheinland-Pfalz genutzt. Zudem gibt es ja auch noch zu diesem Verbund, das ist die Audiotainment Südwest, Radio Regenbogen und Rock FM. Hören wir noch mal rein, die alten Jingles, das ist doch immer schön für uns Radiofreaks.

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5: Ja, bye-bye sagen wir noch nicht. Wir sind ja mitten in der Sendung. Der eine oder andere Jingle kam mir doch bekannt vor, oder? Hervorheben von den aktuellen Moderatoren möchte ich noch Bob Burafka, der ist schon seit Jahrzehnten dort. Macht unter anderem Classic Bob, spielt Hits aus 40 Jahren Musikgeschichte immer am Sonntagabend. Und eine Radiokollegin, die sich auch vertraut hat, Music Made in Germany, ist Audrey Henner. Als Teenager hatte sie ja damals den Weihnachtssong It's December and I'll Be Missing You. Auch einer der ersten Moderatoren der ersten Stunde, vor knapp 15 Jahren von uns gegangen, ist Tillmann Uhrmacher gewesen. Bei ihm gab es Maximal, eine der ersten DJ-Sendungen im deutschen Radio. Wie der Name es schon vermuten lässt, es ging um Maxi-Versionen. Übrigens einen Monat nach Start der damaligen HR3 Club Night. Tillmann Uhrmacher war ja selbst DJ, wie gesagt, hat sich gestern ins Studio eingeladen. Es gab Live-Übertragungen. Später führte er diese Sendung in den 2000ern bei den Kollegen von Sunshine Live fort. Und er war selbst als DJ, wie gesagt, unterwegs, aber auch damals in den Anfangsjahren, Ende der 80er Jahre, im Projekt Mysterious Art. Zusammen mit einem anderen unvergessenen Musikproduzenten, nämlich Mike Stab. Und wir hören heute Das Omen, Teil 1. Es gab auch Teil 2, Karma. Und später in den 90er Jahren als Magic Affair Teil 3, Omen 3. Aber hier ist die lange Rille der Woche. Mysterious Art und Das Omen.
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7: 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So ist denn alles, was ihre Sünde, Zerstörung, kurz das Böse nennt, mein eigentliches Element.

Das Omen, Teil 1, The Mysterious Art, die lange Rille der Woche. Und wir kommen zu einem Act, den kennt ihr aus den 80er Jahren, den gibt es nach wie vor, nämlich Geier Sturzflug. Es gibt neue Singles, zum einen Inflation, zum anderen Tanzen, solange es noch geht. Und wir stellen's jetzt vor.

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1: Schauen wir mal auf Highlights. Morgen am Montag um 18 Uhr. Studio 2 Unplugged. Live-Musik und Talk mit Musiker aus der Region. Diesmal Gunther Franz, eine neue Sendung bei uns. Um 19 Uhr Hallo Afrika. Infos über Afrika natürlich mit Alpha Traoré. Am Dienstag 18 Uhr Stilkonzil. Meine Gäste, ihre Musik. Zu Gast wird sein Tore Vogelsang. Um 19 Uhr Easy Listening Jazz. Und um 20 Uhr typisch Osnabrück, der Podcast. Zu Gast wird Katrin Deppen sein. In der Reihe Stilikonen am Mittwoch um 19 Uhr wird Joe Jackson porträtiert. Und um 20 Uhr meldet sich Double Trouble, die Blues-Sendung, die alle 4 Wochen bei uns läuft. Am Donnerstag 18 Uhr Radio Ibikos, klassische und zeitgenössische Literatur. 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Da geht es diesmal um die Beatles Undercover. 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Soweit unsere Radiotipps. Er ist in aller Munde, dank des Biopic Michael Jackson. Hier ist Beat It!

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1: Ich bin Diana Kramer. Vom Tankrabatt können Autofahrer nach Einschätzung des ADAC bislang noch nicht in voller Höhe profitieren. Im bundesweiten Schnitt lagen die Preise für Super E10 und Diesel gestern jeweils gut 12 Cent unter denen vom 30. April. Gesenkt wurden die Steuern zum 1. Mai aber um knapp 17 Cent. Da zusätzlich auch die Rohölpreise gesunken sind, sei es laut ADAC unverständlich, dass die Preise aktuell wieder steigen. Auch heute Morgen waren die Preise an den Tankstellen höher als gestern früh. Drohende neue US-Zölle belasten die deutsche Wirtschaft. Der Präsident des IFO-Instituts, Clemens Fuß, warnt in der Bild-Zeitung, sollte die EU ihrerseits Zölle auf US-Produkte erheben, drohe Deutschland eine Rezession.
2: US-Präsident Trump hat angekündigt, die Zölle auf Autos und Lastwagen aus der Europäischen Union von 15 auf 25% zu erhöhen. Die neuen Sätze sollen bereits ab kommender Woche gelten. Wie soll die EU darauf reagieren? Jens Hüdekum, Berater am Bundesfinanzministerium, rät, abzuwarten. Zunächst solle geprüft werden, ob die angekündigten US-Zölle tatsächlich erhoben würden. Für diesen Fall sprach er sich allerdings für angemessene Gegenmaßnahmen der EU aus. Dirk Zeitler, Berlin.
1: Unionspolitiker zeigen sich besorgt über den Zustand der schwarz-roten Koalition. Der parlamentarische Geschäftsführer der Unionsfraktion im Bundestag, Steffen Bilger, sagte dem Handelsblatt, Blockade und Schuldzuweisungen der SPD kosteten immer mehr Vertrauen in die Handlungsfähigkeit der Politik. Die Koalition müsse sofort wieder in einen konstruktiven Reformmodus kommen und liefern. In Deutschland sind im ersten Quartal mehr Batteriespeicher gebaut worden. Unterm Strich haben die Anlagen eine Kapazität von 2 Millionen Kilowattstunden. Das ist ein Plus von etwa 2/3.
3: Produzieren Windräder und Solaranlagen gerade mehr Strom, als verbraucht wird, werden die Speicher aufgeladen, auf die dann zurückgegriffen werden kann, wenn Strom fehlt. Die im ersten Quartal neu errichtete Speicherkapazität deckt rechnerisch den Bedarf von 3 Millionen Haushalten für einen Tag. Der Zuwachs ist auf große Anlagen zurückzuführen, bei kleinen Speichern in einzelnen Wohnhäusern stagnierten die Zahlen. Der Ausbau könnte gedämpft werden, wenn die Politik wie angekündigt wieder mehr auf Gaskraftwerke setzt. Jan-Henner Reitzer, Nachrichtenredaktion.
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5: Um 13 Uhr und 2 Minuten, Achtung Autofahrer auf der A1 Bremen Richtung Osnabrück. Zwischen Neunkirchen und Förden und Bramsche Gefahr durch eine verlorene Ladung. Es handelt sich um mehrere Plastikteile. Noch einmal die Gefahrenmeldung. A1 Bremen Richtung Osnabrück zwischen Neunkirchen, Förden und Bramsche Gefahr durch verlorene Ladung. Es handelt sich um mehrere Plastikteile. Ansonsten habt ihr freie Fahrt in der Region Osnabrück. Denkt aber immer dran, egal mit welchem Verkehrsmittel ihr unterwegs seid oder zu Fuß.
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4: Die zweite Stunde. Und wir haben ja gerade schon Michael Jackson gehört. Beat It. Ist übrigens derzeit auch nach wie vor Kandidat im Battle bei meinem Kollegen Detlef Bayer in der Dancing Time. Da gibt es ja immer zwei Songs, die gegenüberstehen. Und der mit den meisten Stimmen wird dann in der nächsten Ausgabe wieder gespielt. Mehr zu Stimme natürlich auch in einer Stunde wieder, dann in unserer Hörer-Hitparade, die Oldie-Charts wie jeden Sonntag zwischen 14 und 16 Uhr hier bei OS Radio 104,8. Sowohl Beat It als auch Billie Jean sind wieder drin in den Charts. Dank des Biopic Michael, eine Arbeitskollegin von mir, war schon im Film, sagt, super, ich werde auch noch reingehen. Apropos Kino, Der Teufel trägt Prada, so hieß ein Film vor genau 20 Jahren mit Meryl Streep und Anne Hathaway in den Hauptrollen. Und jetzt 20 Jahre später gibt es die Fortsetzung seit dem 30. April, auch bei uns in Osnabrück im Kino. Und damals wie heute ist Vogue dabei, Madonna. Also, der King of Pop und die Queen of Pop jetzt hintereinander weg. Weiterhin viel Spaß und guten Empfang am Sonntagmittag.

0: Apropos Kino im Rahmen des Bud Spencer's Heaven's Hill Kultfilm Revivals gibt es am kommenden Dienstag 19 Uhr in Osnabrück in der Hall of Fame Die Troublemaker. Ein Film, der ja nicht so häufig wiederholt wird, wenn er mal im Fernsehen läuft. Und für diesen Film machten sie ja damals Promo in der großen Samstagabendshow Wetten, dass damals bei Thomas Gottschalk. Ich fand es damals schön als Teenager, das mal nochmal live von der Farbe zu sehen. Natürlich sind auch aus Film und Fernsehen wieder einige von uns gegangen. So der US-Schauspieler Dion Anderson im Alter von 87 Jahren. Die US-Schauspielerin Gwen Farrell im Alter von 94 Jahren. Bekannt geworden natürlich durch die Serie MASH. Eine der langjährigsten Sitcoms. Und nun gehen wir rüber zu Sing meinen Song, das Tauschkonzert. Letzten Dienstag war der Graf von Unheilig der Star des Abends. Und den Song des Abends, den gibt es jetzt in voller Länge. Das ist Mark Forster mit seiner Version von So wie du warst.
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Sing-Sang-Song, die Les Humphries Singers. Nachdem der Star von Tony Marshall disqualifiziert worden ist, war es der Zweitplatzierte, der damals 1976, also vor 50 Jahren, Deutschland beim Eurovision Song Contest vertreten hat. Dann aber ziemlich weit hinten. Und es war das erste Mal, dass Ralf Siegel für Deutschland einen Song komponiert hat, nachdem er 2 Jahre zuvor für Luxemburg einen Song komponiert hat. Übrigens in Zusammenarbeit mit Kurt Hertha. Und dieser deutsche Textdichter und Komponist wäre 100 Jahre alt geworden. Besonders in den 60er und 70er Jahren war er erfolgreich als Songwriter für viele, viele Künstler, unter anderem natürlich Roy Black. Mehr zu 70 Jahren ESC demnächst bei uns im Programm. Übernächste Woche ist es ja schon soweit, dann findet der diesjährige Eurovision Song Contest statt in Österreich, in Wien. Und jetzt schauen wir in die Flimmerkiste unsere TV-Tipps. Ein sehr gutes Quiz mit hoher Gewinnsumme. Die 3. Folge läuft heute Abend 20.15 Uhr live auf Pro7. Am Dienstag sehen wir Sonners Tauschkonzert und die Mark Forster Story. Er ist ja Wiederholungstäter. War damals schon mal zu Gast und dann auch Gastgeber dieser Show. Joko und Klaas gegen Pro7 läuft am Mittwochabend 20.15 Uhr. In der Nacht zu Samstag um 1 Uhr wiederholt das NDR Fernsehen einen Musikladen, nämlich die Folge 49 aus dem Jahr 1979. Hin und wieder machen sie das. Eine Sendung natürlich von Radio Bremen. Und das große Finale von DSDS 2026 läuft live am kommenden Samstag, 7:15 Uhr bei RTL. Und für alle Serienfreunde sei gesagt, ab Mittwoch, den 6. Mai, läuft wieder Hart, aber herzlich in Sat.1 Gold. Doppelfolgen jeweils um 15.10 Uhr löst Mord ist ihr Hobby ab. Der Kultdoktor aus dem Vereinigten Königreich läuft auch mal wieder. Und zwar die 5. Staffel Doctor Who mit Matt Smith in der Hauptrolle. Montags in Doppelfolgen 20.15 Uhr bei Tele5. Und bei Comedy Central gibt es die Free-TV-Premiere von Star Trek Lower Decks. Auch die 5. Staffel ab kommenden Samstag. Und da habe ich mir gedacht, spielen wir mal die Original-Erkennungsmelodien von Moray Gold und von Chris Westlake, Doctor Who und Star Trek Lower Decks Main Theater.

Billy Ocean war das zuletzt. Auch Filmmusik. When the going gets tough, the tough gets going war übrigens der erste Song, der damals bei RPA1 gelaufen ist. Wir kommen jetzt so fast zur heißen Schokolade. Ich meine natürlich nicht irgendein Getränk oder was Süßes, sondern die gleichnamige Band. Und zwar ist einer davon verstorben, der Tony Wilson im Alter von 79 Jahren, hatte aber auch Solo-Erfolg und zwar mit dem Stück I Like Your Style. Und wenn man sich dieses Stück dann anhört, es klingt ähnlich wie der Sound von Hot Chocolate. Das sollte es nicht sein. Das war die falsche Nummer. Das kann schon mal passieren in der Live-Situation. Das ist die richtige Nummer. Hier ist Tony Wilson.

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1: Das war David Allan Coe, The White aus dem Jahr 1983. Und wie man unschwer erkennen kann, war das ein Country-Song natürlich aus den Country-Charts.
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1: Schauen wir mal auf Highlights in unserer Region. Heute im Haus der Jugend um 19 Uhr findet ein Wohnzimmerkonzert statt mit Ludwig White. Am kommenden Donnerstag ist Matze Knob mal wieder zu Gast in Osnabrück und zwar in der Botschaft mit seinem neuen Programm Spitzenreiter. Ebenfalls um 20 Uhr und zwar im Rosenhof kommen die Frontmen, das sind Pete Lincoln, Mick Wilson und Peter Howard auf ihrer Now and Then Tour. Bekannt wurden die drei übrigens als Sänger der Hollies, 10cc, Sweet, Sailor oder Smokey. Und dann schauen wir auf kommenden Freitag. Dann startet hier in Osnabrück die Maiwoche um 18 Uhr an der Georgstraße Quitoja. Um 19 Uhr am Herrentagswahl die singende Botschaft. Ebenfalls 19 Uhr auf dem Marktplatz gibt es Funkstelle oder ja, Funkstelle. Und um 21 Uhr The Funkies. Jazz mit Funk gepaart. Ebenfalls am kommenden Samstag. Auf der Maiwoche hier in Osnabrück, 18 Uhr an der Georgstraße, Next Generation, das ist das Griselius-Gymnasium in Bramsche. Um 18.50 Uhr spielt Alina Lien, die war ja im Februar bei mir zu Gast im Studio, mit Musik aus ihrem Debütalbum Finding Shoes. Wir hören auch gleich was von ihr, nämlich You Think I'm a Cake. Außerdem am Samstag an der Georgstraße, 19.50 Uhr, die verbotene Abteilung und um 20.55 Uhr frisch blondiert. Und für alle K-Pop-Freunde sei gesagt, um 19 Uhr am kommenden Samstag findet in der Osnabrückhalle eine Ultimate Tribute Show statt unter dem Motto K-Pop Showdown. Soweit unsere Veranstaltungstipps.
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0: Christopher Cross, Wild Like the Wind. Zu seinem heutigen 75. Geburtstag auch ein 104,8 Klassiker. Denn in den Anfangstagen dieses Senders gab es eine Sendung M&A und die hatten Wild Like the Wind als Titelmusik außer Koan. Er war kurzzeitig Mitglied bei Overground, einer der Castingbands im Rahmen der Reihe Popstars, entschied sich aber für eine Solokarriere und komponierte 2004 für den TV-Sender Eurosport den offiziellen Olympiasong, den er auch im Deutschen Haus in Athen live präsentierte. Fabrizio Levita, I'll Never Get Over You, chartete auch im Jahr 2003, 2004. Außerdem gleich die deutsche Version von Golden von Huntix. Und I'll Never Get Over You hören wir heute in der italienischen Version. 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
1: Die legendäre VfL-Hymne, wir sind alle ein Stück VfL Osnabrück. Der VfL Osnabrück wird aufsteigen in die zweite Fußball-Bundesliga und das ohne sein eigenes Zutun, ein sogenannter Sofa-Aufstieg, gestern bekannt gegeben worden, aufgrund, dass der direkte Konkurrent Rot-Weiß Essen sein Spiel gegen den VfB Stuttgart 2 mit 1:6 verloren hat, wodurch der VfL nicht mehr von den Aufstiegsplätzen verdrängt werden konnte. Heute spielen sie auswärts bei Wien Wiesbaden. Aufstiegsfeier weiß ich jetzt nichts Genaueres, aber sicherlich wird groß gefeiert. Die Maiwoche bietet sich da an, also die Stadt wird proppenvoll in den nächsten Tagen. Das war der heutige Sonntagskult, 12 Uhr mittags von und mit Christian Paul. Wenn ihr Musikwunsch habt, zum Beispiel für den kommenden Sonntag, auch vielleicht in Verbindung mit der Maiwoche, dann könnt ihr uns jederzeit mitteilen.
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1: Und gleich geht's weiter wie gewohnt mit unserer Hörerparade, die Oldie-Charts. Bleibt dran hier bei OS Radio 104,8, denn so klingt der Sonntag in der Region.

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1: Ich bin Jan-Henner Reitze. Sind Benzin und Diesel in Deutschland im Moment zu teuer? Ja, sagt der ADAC. Hintergrund sind gesunkene Ölpreise und der in Kraft getretene Tankrabatt.
2: Politiker, Experten und auch der ADAC sagen, der Tankrabatt kommt bei den Autofahrern bisher nicht vollständig an. Super E10 kostet aktuell im Schnitt immer noch rund 2 Euro pro Liter, Diesel etwa 2,09 Euro. Und die Preise steigen laut ADAC wohl wieder. Und das, obwohl die Voraussetzungen eigentlich für sinkende Kosten sprechen. Das Bundeskartellamt schaut sich das jetzt genauer an. Für Autofahrer gilt, Preise vergleichen lohnt sich im Moment besonders. Die Unterschiede zwischen den Tankstellen können ziemlich groß sein. Zoe Tassovali, Redaktion.
1: Werden, wie von US-Präsident Donald Trump angekündigt, tatsächlich mehr als 5000 US-Soldaten aus Deutschland abgezogen, hätte das negative Folgen für die betroffenen Standorte. Auch Familien der US-Soldaten würden wegziehen. Das wäre ein schmerzhafter wirtschaftlicher Einschnitt, sagte der Bürgermeister von Ramstein in Rheinland-Pfalz, wo an einem US-Luftwaffenstützpunkt bisher 8000 US-Soldaten mit ihren Familien leben. Einen Truppenabzug aus Deutschland hatte Trump auch schon in seiner ersten Amtszeit angekündigt. Weil überall Geld fehlt, soll das Gesundheitssystem in Deutschland reformiert werden. Kürzungen bei den Leistungen der Pflegeversicherung lehnte eine große Mehrheit der Bevölkerung allerdings ab. Das zeigt eine YouGov-Umfrage im Auftrag des Sozialverbands VDK.
3: In der Pflegeversicherung droht eine Milliardenlücke. Deshalb ist genauso wie bei Krankenhäusern und gesetzlichen Krankenversicherungen eine Reform geplant. Dass damit zum Beispiel der Zugang zu Pflegegraden erschwert wird, halten 77% der Bundesbürger für nicht akzeptabel. Fast genauso viele lehnen es ab, dass Leistungen gekürzt werden. Laut Sozialverband VDK könnten Zuschüsse für den Hausnotruf oder Pflegehilfsmittel betroffen sein. Mitte des Monats will Gesundheitsministerin Nina Wagen die Gesetzespläne für die Pflegereform vorstellen. Diana Kramer, Nachrichtenredaktion.
1: Über Griechenland ist ein für die Jahreszeit ungewöhnlicher Sturm gezogen, der auf Kreta und in den Bergen um Athen sogar Schnee mitgebracht hat. Statt Badewetter in Urlaubsregionen gibt es außerdem Wind, Hagel und Regen. Vom kältesten Start in den Mai seit Jahrzehnten ist die Rede.
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4: Heute mit Christian Paul am Mikrofon und nachdem letzte Woche Frank die Jubiläumsausgabe, die 800. präsentiert hat, darf ich heute euch die 801. Ausgabe präsentieren, die Auf- und die Absteiger. Die spannende Frage, wer ist unser Spitzenreiter und wie sieht es überhaupt aus mit den Neuvorstellungen? Zum einen konnten sich nicht alle platzieren aus der letzten Sendung. Welche das da genau sind und wo genau, das erfahrt ihr natürlich. Wir stellen mal wieder 5 Songs vor, darunter die Hörervorschläge und wie das Ganze hier funktioniert natürlich auch. Und wir beginnen noch gleich mit den ersten Neuensteigern. Auf der 20, Down by the Lazy River, The Osmonds. Auf der 19, Down Shed a Tear, Paul Carrack. Und auf der 18, Save Me, Dave Mason und Michael Jackson. Viel Spaß und guten Empfang!
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0: Tja, was kommt nach drei Neuensteiger? Natürlich eine neue Vorstellung. Nach den Osmonds, Paul Carrick, Dave Mason und Michael Jackson. Und wir gehen rüber nach Frankreich und kommen zu Belle Epoque. Besser bekannt mit ihrer Coverversion des Titels Black is Black von Los Bravos. Großer Disco-Hit 1977. Und es gab ein Album, dieses hieß Miss Broadway Black is Black. Dort ist übrigens eine ganze Plattenseite Black is Black drauf. Ein schönes Medley, ihr wisst ja. We like the music, we like the disco sound. Die zweite Single, Miss Broadway, chartete bei uns auch 1977 bis auf Platz 8. In Österreich auf der 13. Sogar in den US-Charts vertreten auf der 92. Die Gruppe war eine Formation mit Sängerin, Texterin und Komponisten Evelyn Lenton und ihrem Bruder, dem Produzenten, Arrangeur und Komponisten Albert Wyman. Evelyn Lenton ist ja vor kurzem verstorben, im Alter von 80 Jahren. Black is Black war wie gesagt eine Coverversion, Miss Broadway war eine eigene Komposition und die hatte sie auch mitverfasst. Also, wenn ihr mögt, ab damit ins Voting. Hier ist Neuvorstellung A, Miss Broadway von Belle Epoque. Aus dem Jahr 1977.
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1: Für einen Verschlag, Belle de Park und Miss Broadway. Und im Counter geht's jetzt sportlich weiter mit Musik aus dem Sportstudio. Max Greger up to date in der vierten Woche von 18 auf 17 und von 17 auf 16 in der vierten Woche. Af und so, Bapf.

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0: Alles, was älter ist als 20 Jahre, ist bei uns vertreten. Das gilt nicht nur für unsere Vorschläge, sondern auch für eure Vorschläge, die sogenannten Hörervorschläge. Und wenn ihr nämlich sagt, ah, ich würde ja gerne mitwohnen, aber da ist ja gar nichts dabei, was mich anreizt, dann schlag doch mal was vor. Solltet ihr mehrere Vorschläge haben, ist das auch kein Problem. Dauert ein wenig. Wir arbeiten alles ab. Entweder an unsere Adresse oder ganz einfach per E-Mail.
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0: Es gibt nicht nur die herkömmliche Popmusik der 80er Jahre, die bis heute im deutschen Radio läuft, sondern ich nenne sie auch mal die Other Side of the 80s. So zum Beispiel der Bereich Neofolk. Was ist das? Das sind Kompositionen, beruhen hauptsächlich auf einer akustischen Instrumentierung mit Akustikgitarren, Flöten, Trommeln, Geigen oder Shelly, häufig unter Verwendung von Synthesizer-Flächen. Eine dieser Bands ist die Band Death in June, und das im Mai. Douglas Pierce, der Sänger übrigens, ist diese Woche 70 geworden. Und das ist ein Vorschlag von Stefan aus Osnabrück. Der hat einige solcher Titel im Repertoire und würde sich freuen, dass sie auch mal bei uns laufen. Kein Problem. Wenn ihr mögt, ab damit ins Voting. Neuvorstellung B. Der Vorschlag von Stefan aus Osnabrück. Feels Death in June.
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1: Für den Hörervorschlag von Stefan aus Osnabrück, Fields, Death in June.
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1: Sie ist gefallen aus den Top 10 in der zweiten Woche. Von 8 auf 15, Samantha Fox. Genau so heißt der Song. Nothing's gonna stop me now. Von 8 auf 15.

0: Sunrise Avenue, Fairytale Gone Bad, 3 Wochen dabei, wieder aufgestiegen von 19 auf 14 und auf der 13 ein Absteiger aus den Top 10 von der 10 in der 8. Woche. One-Way-Ticket in der Version von Eruption.
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0: Wir unterbrechen den Countdown und machen weiter mit der nächsten Neuvorstellung und kommen zu einer britischen Musiklegende. Gestern ist er sage und schreibe 90 Jahre alt geworden. Arnold George Dorsey. Kennt ihr nicht? Doch, unter seinem Künstlernamen Engelbert bzw. Engelbert Humperdinck. Bekannt wurde er 1967 mit dem Song Release Me. Von ihm stand übrigens auch der Second Waltz, The Last Waltz. Und er arbeitete auch mit deutschen Produzenten zusammen, so zum Beispiel 1989 mit Dieter Bohlen. Ich denke an dich, ein Abend voller Zärtlichkeit. Auch er hat dann mal You're My Heart, You're My Soul interpretiert. Zuvor hat er aber auch mit, oder auch danach, mit Leslie Manduki, mit Ralf Siegel oder Peter Colvin zusammengearbeitet. Wir hören aber heute eine Jack White-Komposition aus dem Jahr 1986. Sie heißt Tonero. Ja, das klingt Spanisch. She brings him Spanish roses. Träumen mit Engelbert. Jack White zusammen mit Marc Spiro hat diesen Song verfasst. Erreichte damals Platz 61 in Deutschland, Platz 27 in Österreich. Und es gibt auch eine deutsche Version. Wenn die sich platzieren sollte, können wir die auch mal spielen. Von Rex Gildo. Also wenn ihr mögt, ab damit ins Voting. Neuvorstellung C. Hier ist Engelbert mit Tornero.
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1: Für den Aufschlag C, Tonero, Engelbert und im Countdown geht's weiter mit den Plätzen 12 und 11. Jeweils um einen Platz verbessert in der dritten Woche Sirba aus der große Blonde mit dem schwarzen Schuh, Wladimir Kosma und George Zahnfier und heute Nacht die Jude Neigel Band.

0: Wir gehen ans andere Ende der Welt, kommen zu einer australischen Rockband, die Models. Gegründet in Melbourne. Und sie hatten großen Nummer 1 Hit, nämlich Out of Mind, Out of Sight 1985. Einer ihrer Bandmitglieder, das war James Valentine, Saxophonspieler, Klarinettist und Organist. Er ist im Alter von 74 Jahren verstorben. Wenn ihr mögt, ab damit ins Voting Neuvorstellung D.
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2: Für noch Vorschlag D, das war Models, Out of Mind, Out of Sight aus Australien.
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2: Bereits nach einer Woche verlassen musste uns Beauty and the Beast, Celine Dion und Peebo Bryson das Duett und nach jeweils 4 Wochen raus Burning Bridges, Status Quo, Won't Forget These Days, Few in the Slaughters, da kommt ja bald ein neues Album raus und ebenfalls nach 4 Wochen Hier ist das Leben zu Kramer und gar nicht platzieren konnte sich Tom Pilippi, Jacqueline Boyer. Und tschüss. Gleich in der 2. Stunde unsere kompletten Top 10, noch eine weitere Neuvorstellung und die spannende Frage, wer ist unser Spitzenreiter? Also, bleibt dran!
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4: Ich bin Jan-Henner Reitze. Fast genau ein Jahr ist die neue Bundesregierung im Amt und Union und SPD stehen unter Druck. Unionsfraktionsgeschäftsführer Steffen Bilger warnt im Handelsblatt vor wachsendem Vertrauensverlust und fordert von der Koalition mehr Tempo und weniger Streit.
5: Bilger sagt ziemlich deutlich, ständige Vorwürfe und Blockaden schaden dem Eindruck, dass die Regierung handlungsfähig ist. Sein Appell, wieder mehr zusammenarbeiten und konkrete Reformen auf den Weg bringen. Die Herausforderungen seien groß, innenpolitisch und international. Gleichzeitig versucht er zu beruhigen und betont, die demokratischen Strukturen in Deutschland seien stabil. Trotzdem zeigt eine aktuelle Umfrage, viele Menschen zweifeln daran, dass die Koalition die komplette Amtszeit durchhält. Zoe Tassovali, Redaktion.
4: Ölkonzerne haben den Tankrabatt nach Angaben des ADAC bisher nicht komplett weitergegeben. Die Literpreise für Benzin und Diesel seien seit dem Inkrafttreten um gut 12 Cent gesunken, so der ADAC. Die Steuersenkung beträgt aber 16,7 Cent. Die Preise seien also nach wie vor zu hoch, zumal auch der Ölpreis gesunken sei. Im vergangenen Jahr hat es weniger Straftaten an Bahnhöfen gegeben, aber mehr Angriffe auf Bahnbeschäftigte. Das zeigt eine Auswertung des Interessenverbands Allianz pro Schiene auf Basis der Kriminalstatistik.
6: Dass die Bahnhöfe sicherer geworden sind, führt der Verband auf den Einsatz von Security-Leuten und Kameras zurück. Sorge gibt es aber wegen der zuletzt fast 2700 Angriffe auf Mitarbeitende. Ein Anstieg um 11% in nur einem Jahr. Nach einer tödlichen Attacke auf einen Zugbegleiter will die Bahn auch mehr Sicherheitskräfte einstellen und testweise sind in einigen Regio-Zügen 2 Kontrolleure im Dienst. Diese Doppelbesetzung fordert die Eisenbahn- und Verkehrsgewerkschaft in allen Zügen, aber Bund und Länder halten das für unbezahlbar. Ursula Winkler, Nachrichtenredaktion.
4: Es ist weiter unklar, wo der mehrfach an der Ostsee gestrandete Buckelwal im Moment ist. Der Wal war gestern in der Nordsee freigelassen worden. Ein GPS-Sender liefere anders als geplant aber keine Ortsdaten, sagte Karin Walter-Mommert, eine Geldgeberin der privaten Rettungsaktion. Der Sender habe aber Vitalzeichen übertragen, demnach lebe der Wal. Eine unabhängige Bestätigung dieser Informationen gibt es bisher nicht.
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1: Die zweite Stunde und wir steigen ein in die Top 10. In der vierten Woche ein Platz nach oben, also rein in die Top 10 von 11 auf 10. Goldene Zeiten, Hubert K. Und 10 Wochen mittlerweile dabei, Dauerbrenner, Cyndi Lauper mit dem Original True Colors in der Version, in der Originalversion von 5 auf 9. Weiterhin viel Spaß und guten Empfang, wo immer ihr gerade zuhört, bei diesem schönen Sonntagnachmittag Maiwetter.
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0: Im Countdown geht's weiter auf der 8 von der 9. Ein Platz gut gemacht in der dritten Woche. The Real Thing, Lisa Stansfield. Stehen geblieben auf der 7 in der dritten Woche. Zeit, dass sich was dreht. Herbert Grönemeyer featuring Amadou und Mariam. Erinnern uns natürlich an die Fußball-Weltmeisterschaft 2006 in Deutschland. Und ebenfalls stehen geblieben auf der 6, auch ein Dauerbrenner. Mittlerweile 12 Wochen dabei. Something von Lasko.
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0: Und wenn ihr sagt, schöne Sendung, schön, dass es euch gibt, aber da ist ja gar nichts dabei, was ich wählen möchte, denn ich habe einen ganz anderen Musikgeschmack. Ja, da schaut doch mal was vor. Mindestens 20 Jahre alt sollte der entsprechende Titel sein. Der Interpret sollte derzeit nicht bei uns vertreten sein. Ganz einfach, sonst wird es ja Doppelungen geben. Solltet ihr mehrere Vorschläge haben, ist das auch kein Problem. Wir arbeiten alles ab, es dauert dann ein wenig. Vielleicht ist euer Vorschlag ja schon in der nächsten Ausgabe dabei. Und ganz einfach geht es natürlich auch jederzeit per Mail.
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0: Der nächste kommt von Franz aus Osnabrück. Neuvorstellung E, Do You Speak English von Chris Roberts, auch schon 50 Jahre alt. Ich kann mich noch an einen legendären Auftritt in der ZDF-Hitparade erinnern. Da kommt ja so eine Stelle vor, Honey, I Do. Da hat Dieter Thomas Heck, der Moderator, damals das gemacht. Auf Platte natürlich nicht. Eine Komposition übrigens von Kurt Herter. Der deutsche Textdichter und Komponist wäre 100 Jahre alt geworden. Er arbeitete oft mit anderen Komponisten zusammen, hatte auch Pseudonyme. Und für Chris Roberts hat er mehrere Stücke verfasst. So auch der große Gassenhauer, Du kannst nicht immer 17 sein. Es soll aber Do You Speak English sein? Ja, dann stellen wir es doch mal vor. Für Franz, Neuvorstellung E. Hier ist Chris Roberts. Wenn ihr mögt, ab damit ins Voting.
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1: Diese fünf Neuvorstellungen hatten wir heute dabei. Neuvorstellung A, Miss Broadway, Belly Park. Neuvorstellung B, Fields, Death in June. Neuvorstellung C, Tornero, Engelbert. Neuvorstellung D, Out of Mind, Out of Sight, The Models. Und Neuvorstellung E, eben gehört, Do You Speak English, Chris Roberts. Alle fünf Neuvorstellungen können ab sofort hineingewählt werden.
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1: Und im Countdown geht's weiter mit den Plätzen 5 und 4. Ein Dauerbrenner folgt, nämlich Phil Collins, The Studio, in der 13. Woche von 3 auf 5 und in der 6. Woche stehen geblieben auf der 4, Kaltes, klares Wasser, das Original Malaria.
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0: Wir steigen aufs Treppchen. Bronze, Silber und Gold. Auf der 3 kommt von der 2 in der 17. Woche Josephine Chris Swear. Bei uns kann ein Titel übrigens insgesamt 25 Wochen platziert sein, also ein halbes Jahr. Letzte Woche von 0 auf 1, diese Woche die 2 in der 2. Woche. Beautiful, das ist Christina Aguilera.
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1: Diese 20 Platzierungen hatten wir heute dabei. Auf der 20 neu, Down by the Lazy River, The Osmonds. Die 19, Don Chatterjee, Paul Carrack. Die 18 neu, Save Me, Dave Mason und Michael Jackson. Die 17, Up to Date, Max Rieger aus dem Sportstudio. Die 16, Af und So, Bab. Die 15, Nothing's Gonna Stop Me Now, Samantha Fox. Auf der 14, Fairy Tale Gone Bad, Sunrise Avenue. Und die 13, One Way Ticket, Eruption. Die 17, Sieber aus der Große Blonde mit dem schwarzen Schuh, Wladimir Kosma und George Zahnfier. Die 11, Heute Nacht, Jude Nigel Band. Die 10, in den Top 10, Goldene Zeiten, Hubert K. Die 9, True Colors, Cyndi Lauper. Die 8, The Real Thing, Lisa Stansfield. Die 7, Zeit, dass sich was dreht, Herbert Grönemeyer mit Amadou und Mariam. Die 6, Something, Lasco. Die 5, Studio, Phil Collins. Die 4, Kaltes, klares Wasser, Malaria. Die 3, Josephine, Chris Rea. Eben gehört die 2, Beautiful, Christina Aguilera. Und was fehlt, ist klar, der Spitzenreiter. Und ich habe ja eingangs gesagt, es konnten sie nicht alle platzieren. 3 Neuensteiger habt ihr gehört, einer konnte sich nicht platzieren. Wer fehlt? Ganz klar, Kraftwerk. Radioaktivität oder Radioactivity ist ja zweisprachig. Der neue Spitzenreiter in unserer Hörerhitparade, Ausgabe Nummer 801.
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1: Dort könnt ihr das Ergebnis in 2 Minuten nochmal chronologisch nachlesen, wenn ihr das eine oder andere nicht mitbekommen habt. Das Voting geht aber nur auf unserer OS Radio Homepage.
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1: Das war sie.

Die 801. Ausgabe mit Christian Paul am Mikrofon. Ich wünsche einen schönen Start in die neue Woche, sage aber natürlich an dieser Stelle, vergesst das Voting nicht, damit Frank Paul am kommenden Sonntag eine neue Ausgabe präsentieren kann. Und für alle, die auf der Maiwoche unterwegs sein werden, inklusive mir selber, viel Spaß dabei. Und für alle Besucher der Stadt Osnabrück, die vielleicht extra zur Maiwoche nach Osnabrück kommen, ebenfalls viel Spaß. Tschüss, bis zum nächsten Mal.

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1: Ich bin Jan-Henner Reitzer. Der angekündigte Abzug tausender US-Soldaten aus Deutschland könnte vor Ort spürbare Folgen haben, etwa in Rammstein, wo die US-Armee einen Luftwaffenstützpunkt betreibt. Davor warnt Rammsteins Bürgermeister Ralf Hechler.
2: Nicht nur die Soldaten würden fehlen, auch ihre Familien. Für Rammstein wäre das fatal, sagt Bürgermeister Hechler. Gut möglich, dass sich die heimische Wirtschaft davon nicht mehr erholen würde. Doch noch lässt US-Präsident Trump Deutschland im Unklaren über seine Pläne. Das Verteidigungsministerium sprach von 5.000 US-Soldaten, die in den kommenden 6 bis 12 Monaten abgezogen werden sollen. Trump sagte, die Zahl sei deutlich höher. Welche Standorte und Einheiten betroffen sind, ist unklar. Thomas Bremser, Redaktion.
1: Am Mittwoch ist die Bundesregierung genau ein Jahr im Amt und 3/4 der Menschen in Deutschland sind unzufrieden mit der Arbeit von Union und SPD. Das hat eine Umfrage für die Bild am Sonntag ergeben. Außerdem glauben nur 24% der Befragten, dass die Koalition bis zum Ende der Wahlperiode halten wird. Viele Verbraucher in Deutschland kaufen trotz steigender Preise Bioprodukte. Nach Daten der Branche stieg der Umsatz mit Bio-Lebensmitteln im ersten Quartal des Jahres um 6% auf mehr als 4,9 Milliarden Euro.
3: Bio bleibt damit auch in Krisenzeiten eine Wachstumsbranche, heißt es vom Verband. Das sei angesichts der Weltlage nicht nur gut für die Umwelt, sondern trage auch zur Versorgungssicherheit bei. Denn Biolandwirte tangiere die aktuelle Preisexplosion bei Düngemitteln nicht. Besonders bei Fleischersatzprodukten, Mehl, Süßwaren, Eis und Tiefkühlkost stieg der Umsatz, bei Butter, Brot oder Kartoffeln ging er dagegen zurück. Der Großteil des Umsatzes von Bioprodukten entfällt mit jeweils rund 30% auf Discounter und Supermärkte, gefolgt von Drogeriemärkten mit 13%. Diana Kramer, Nachrichtenredaktion.
1: Und zum Fußball. Im Kampf um die Aufstiegsplätze in der zweiten Bundesliga ist Elversberg ein wichtiger 5:1 Heimsieg gegen den direkten Konkurrenten Paderborn gelungen. Elversberg ist jetzt Tabellenzweiter, Paderborn nur noch Vierter. Auf Relegationsplatz 3 steht Hannover 96 nach einem 3:3 zu Hause gegen Preußen Münster. Schalke steht 2 Spieltage vor Schluss schon als Aufsteiger fest. Außerdem spielten gerade Magdeburg Hertha BSC 1:0, Karlsruhe Darmstadt 2:1 und Greuther Fürth Nürnberg 1:1.
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5: Hallo aus Tauschers Plattenkiste, sagt der Alex. Sie sind golden oder schwarz, sie sind hoffnungsvoll oder resignierend. Die Zeiten und die Zeit. Und die legt eben die Auswahl unserer Musiktitel fest. Damit nun weiter Zeitlieder aus meinem Archiv. Viel Spaß.

Schön war die Zeit. Die unsterbliche, samtweiche Schmusestimme von Roger Whittaker von einer Platte aus dem Jahr 1988. Er hatte ja in seinen Liedern über die Zeit öfter gesungen. Also die goldenen Zeiten, die kommen garantiert noch uns hier zu Ohren. Auch als Lied der Hoffnung. Denn derzeit sind die Zeiten, naja, nicht so, dass ich sie schlecht reden möge, aber golden nun auch wiederum nicht. Und das ist bei uns hierzulande so. In vielen Ländern der Welt, da sind es wirklich dunkle Zeiten, tiefdunkle Zeiten im indirekten Sinne. Wenn die Zeiten bei uns dunkel sind, dann kalendarisch bedingt. Und dann erhält ja meist ein kleines Licht diese dunkle Zeit.

0: Wernke Mürrer über ein Licht in dunklen Zeiten. Nun kommen sie bei uns doch noch, die miesen Zeiten. Zum Glück nur in Gedanken auf der Varieté-Bühne. Und dennoch, so ganz dahergeholt ist es nicht. Sie können sich jetzt gleich über den Chansonnier Robert Kreis freuen. Einer, der die 20er und 30er Jahre des vorigen Jahrhunderts musikalisch aufarbeitet. In seiner kabarettistischen Revue Der Wendekreis, da widmete er sich eben den 20ern, die nicht so golden waren, wie oft bezeichnet. Also kulturell schon golden, wirtschaftlich eben das Gegenteil davon. Der Einsturz der Banken, der Absturz der Aktien, horrende Geldverluste, Insolvenzen bis hin zur Weltfinanzkrise. Miese Zeiten. Sie werden im Lied hören, in welcher Zeit er das schrieb.
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1: Da hat er allerdings recht. Robert Kreis aus dem Programm Wendekreis, er meinte dazu, noch nie waren die 20er so aktuell wie heute. Wobei dieses Lied eben noch in der Amtszeit, Sie haben es gehört, von Bundeskanzler Schröder in den also frühen 2000ern geschrieben wurde. Aber so manches kommt einem auch heute noch bekannt vor, oder? Ja, ein Programm mit Parodien, mit Persiflagen und auch gepfefferten Kabarettliedern aus der Zeit zwischen den beiden Weltkriegen. Hoffen wir, es war zum letzten Mal zwischen den beiden Weltkriegen. Ein Abend eben zwischen dekadentem Amüsement und Galgenhumor. Und seinen Humor, den lassen wir hier immer wieder raus. Aus Tauschers Plattenkiste, der Kultserie auf dieser Welle.

0: zu Ehren dieser Zeit. Aufgenommen in der DDR des Jahres 1980 war dies etwas Autobiografisches von Hartmut Schulze-Gerlach alias Muck. Auf sein Leben blickte ein Jahr später auch der große Kurt Jürgens.
1: Davon träumte ich als Kind, ein Mann zu sein. Eine Uhr zu haben, in einer Hose mit langen Beinen durch die Türen der Erwachsenen zu gehen und zu sagen, ich bin Biertrinker. 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
1: Dabei sang er doch noch ein paar Jahre zuvor über seine Lebensjugend, 60 Jahre und kein bisschen weise. Kurt Jürgens, waren das noch Zeiten? Im Rückblick weiß man die Zeiten einzuschätzen, vorausschauen kann niemand von uns. Wer weiß, was die Zeit uns bringt. Nach einer bekannten Melodie sangen dies drei ganz, ganz große Liedermacher auf einer Bühne. Mai Wacker Wecker hieß das Konzert. Es wurde im Jahr 2003 als Live-Album dann auf Platte gepresst. Und das waren natürlich Hannes Wader zusammen mit Reinhard May und mit Konstantin Wecker.
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Was kommt? Ja, weitere Zeitlieder.

Lass dir Zeit, die Liebe zu verstehen. Marianne Rosenberg in ihrer frühen Schlagerzeit, nämlich im Jahr 1973. Immer wieder, wenn ich mit Menschen über Musik spreche, wenn ich gewisse Titel anspreche oder sogar ansumme oder den Interpreten nenne, wird mir gesagt, das ist doch nicht meine Zeit, war doch nicht meine Zeit. Meine auch nicht. Erst recht nicht, wenn wir über Schlager der 20er oder 30er sprechen. Es ist doch auch, denke ich, nicht die Frage, ob man selbst zu dieser oder jener Zeit gelebt hat, ob man damals diese Musik gehört hat. Ich denke, es ist doch eher die Frage, ob man sich für diese oder jene Musik interessiert. Letztlich die Frage, wie groß die eigene Musikwelt sein soll. Diesbezüglich laden wir hier immer zu Zeitreisen ein. Auch zu einer Reise in die Seinerzeit. Damals aktuelle Zeit, also ins Seinerzeit.

seinerzeit, da sang er von der alten Zeit. Ja, aber das Lied ist ja auch schon wieder mehrere Jahrzehnte alt, also aus der seinerzeit. Und das war eben im Jahr 1985 Karl Moik, der langjährige Gastgeber im Musikantenstadel. Damals ein Straßenfeger, dann wurde er ein wenig belächelt, der Moderator, die Sendung, aber alle, die es nach ihm versuchten, die konnten nicht mehr an seine Erfolge anknüpfen. Die Erinnerung an Karl Moik. Man hat das Gefühl, so eine Zeit, die kommt nicht mehr.

0: So eine Zeit kommt nimmer mehr. Und wieder erinnerte ich an einen großen Unterhalter aus Österreich. Heinz Konrads in diesem Fall. Sänger, viel auch Sänger Wiener Lieder, Operette teilweise, viele Schlager, viele Chansons und auch Moderator, ein Kollege im Radio, später auch im Fernsehen. Eine Show, die er einmal zu Silvester moderierte, die bezog sich auf die Zeit, nämlich der Titel war »So jung kann man nimmer zusammen«, also so jung werden wir uns hier niemals treffen werden. Ist ja auch so, denn so jung wie im Augenblick wird man sich niemals treffen. Legendär auch seine Interpretation in dieser heurigen Lieder, ich habe es angedeutet, und auch der Wiener Lieder, zum Beispiel auch das vom Wurstel. Der Wurstel ist nicht zum Essen, nein, es ist nämlich so, der Wurstel, das ist ein Schlitzohr aus Wien, um es mal ganz konkret und kurz zusammenzufassen. Und als ich jüngst in einem heurigen Lokal in Neustift am Walde am Rand von Wien saß, gehört noch zu Wien, ist am Beginn des Wiener Waldes wirklich sehr schön, da die Reben, der Blick auf Wien, und den jungen Chef, den jungen Winzer interviewte, nämlich den tollen Gary Wolf, war ich beeindruckt von seiner Stimme. Und dann fragte ich am Ende der Aufnahme, sag mal, Gary, hast du irgendwas mit Radio zu tun? Er sagte, nein, ich selbst nicht, aber ich bin Sohn einer Radiolegende in Österreich, und zwar auch einer Radiosendungslegende. Die längste, regelmäßig am Stück ausgestrahlte Sendung war auch im Guinness-Buch der Rekorde so, und zwar Autofahrer unterwegs. Und das sagte mir damals der Gary.
1: Mein Vater hat auch beim Radio gearbeitet, die Radiosendung Autofahrer unterwegs moderiert damals mit Walter Niesner und Rosemarie Isop.
2: Hier ist Österreich regional. Radio Wien bringt die Sendung. Autofahrer unterwegs.
1: Früher war das, glaube ich, noch was Besonderes, also eine Sendung eigentlich genau für Autofahrer gemacht. Die war um die Mittagszeit, ist in ganz Österreich ausgestrahlt worden, was damals auch besonders war, also in allen Landesstudios, glaube ich.
2: Vollgepackt mit Musik, Information, Unterhaltung und Werbung melden sich aus dem Studio AR2 im Wiener Funkhaus in der Argentinierstraße 30A.
1: War, glaube ich, früher so eine richtige Kultserie.
0: Warst du da mal mit im Studio gewesen, im Radiostudio?
1: Leider nicht mehr. Also die wurde 1999 abgesetzt und das war genau in dem Jahr, in dem ich geboren bin. Aber meine Schwester, die ist ein bisschen früher zur Welt gekommen, die war einmal im ersten Weg dann ins Funkhaus gefahren, ja.
0: Gerhard Wolf, und über seine feinen Weine spreche ich in meiner Schwestersendung der Radioreise. Auch mitunter eine Zeitreise. Hier ist die stetige Musikzeitreise, Tauschers Plattenkiste, die Kultserie auf dieser Welle. Noch weit entfernt, aber auf einem Weg zu einer solchen Institution, die Zeit Geschichte schrieb. Und nun ist auch noch mal ein Herr Konrads am Mikrofon zu hören, aber ein ganz anderer Klang.

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Das war aus dem Jahr 1980. Bernies Autobahnband war mir auch noch nicht so geläufig, weil ich auch nicht der große Kenner respektive der große Fan der Country Music bin. Aber unser Kramer Thorsten Bernauer, der war lange in seinem alten Plattenschrank und hat Stück für Stück diese Scheiben entstaubt. Ja, die Band, die wurde Mitte der 70er Jahre gegründet und Frontsänger war der Gitarrist Bernhard Konrads, genannt eben Bernie, daher auch der Name der Band, und schließlich schrieb er auch die meisten Lieder. Und damit zu einer Musik, die Anfang des 19. Jahrhunderts aufkam, als Vorläufer des Jazz. Eine Musik, die später oft aufgefrischt nochmal auf Platte erschienen ist. Ich habe jetzt hier eine historische Aufnahme einer Musik, die nennt sich Ragtime. Na dann, schwingen Sie mal Ihr Bein zum Tanz.

Das Orchester Egon Kaiser spielte die Melodie Alexanders Ragtime Band, also die Ragtime Band vom Alex. Das war eine Aufnahme aus dem Beginn des 20. Jahrhunderts. Noch Schellack. Viele Orchester hatten diese Melodie dann auch ins Programm genommen und eine, die ist aber kaum zu hören, ist unser Archivschätzchen der Stunde, das Rias Streichorchester, dirigiert von Hans Karstel.

Der Ragtime vom Alex war hier nur ein Teil eines größeren Medleys im Rias Streichorchester. Ein paar weitere Rias-Schätze, die hebe ich mir für das Finale unserer großen musikalischen Zeitreise auf. Und bis dahin ist noch viel, viel Zeit für Musik.

Im Jahr 1974 war das Paola, wie die Zeit vergeht. Das waren ihre frühen Schlagerjahre. Ich mag aus jener Zeit auch das Lied Bonjour, Bonjour sehr oder aus den 80ern Mode. Du bist die Königin der Welt. Aber viele verbinden eben mit ihrem Namen vor allem die Moderation von Verstehen Sie Spaß an der Seite von Kurt Felix. Gott hab ihn selig. Ein musikalischer Gruß war dies aus der Schweiz und in die Schweiz werden wir in dieser Folge auch von unserem kleinen Volksdichter Moritz Einzel geführt. Er wird heute seinen dritten stolzen Auftritt in unseren Zeitliedern haben. Er wird nämlich berichten über das, was er im Laufe der Zeit in seinem Lieblingsurlaubsland, nämlich in der Schweiz, beobachtet hat. Die Zeiten, ja, sie ändern sich nämlich auch auf den Bergen.

Ja, so ändern sich die Zeiten. Diese Aufnahme liegt auch schon wieder Zeiten zurück. Aus dem Jahr 77 war das der Frauenschwarm, der gut aussehende Daniel Gérard. Schlagersänger und Komponist. Und sein hübsches Äußeres verdankt er einer Fusion. Sein Vater war Armenier, seine Mutter Italienerin. Aufgewachsen in Rio de Janeiro, aber dann lebte er quasi Zeit seines Lebens in Paris. Er sang und er schrieb Musik für andere Große, wie zum Beispiel die unvergessene Dalida, für Richard Anthony, für Johnny Holiday, für Katharina Valente oder auch für ihn, den Mann am Klavier. Jetzt nicht Paul Kuhn, in diesem Fall ist es Udo Jürgens.

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Ja, dafür ist es höchste Zeit. Zeit für die Liebe hatte er sehr viel und intensiv. Udo Jürgens. Ja, schade, dass er nicht mehr auf dieser Welt ist und in der Schweiz so plötzlich verstarb. Ich bin mir sicher, über die heutigen Zeiten hätte Udo Jürgens einiges zu sagen, respektive zu singen gehabt. Aber bei uns ist er hier immer wieder ein gern gesehener Gast auf der Bühne der Erinnerungen. Tauschers Plattenkiste, die Kultserie auf dieser Welle. Für uns ist nun eine Zeit angekommen.

0: Heintje, es ist für uns eine Zeit angekommen. Im Original eine uralte Melodie aus der Schweiz. Ein Lied der Sternsinger aus dem 19. Jahrhundert. Heute ein Winter, vor allem ein Weihnachtslied, was ich in etlichen Folgen hier drin in der Kiste habe, auch choral übrigens gesungen. Und es bringt uns direkt ins Engadin, an den Fuß des Motaradsch-Gletschers. Hier liegt sie nämlich, diese schöne zweite Heimat von Moritz Einzel, Nachrichtensprecher, Sportredakteur und auch Volksdichter aus dem Münchner Norden. Er zieht sich ja gewöhnlich mehrmals im Jahr in die Berge rund um Sainte-Moritz zurück. Im Jahr 2015 verfasste er ein Gedicht unter dem Titel Motaradsch und es bezieht sich das Gedicht auf den Rückgang dieses Gletschers, denn seitdem, muss man sagen, ist er weiter zurückgegangen, der Gletscher, leider zeitlos in dieser Zeit. Und die Grundlage wiederum für dieses Gedicht ist die Legende um den Jüngling Aradsch und den Ausruf Mordeis Aradsch, also auf Deutsch Aradsch ist tot. Es geht da um eine arme Seele der Anetta, die den Tod ihres Verlobten Aradsch eben in einer Gletscherspalte mit den Worten Aradsch ist tot beklagte. Hören wir also, wie Moritz Einzel den langsamen Tod dieses Gletschers beklagt.
1: Morteratsch. Aradsch ist tot. Das Eis vergeht. Die Wassermassen schießen zu Tal, wo Stein auf Steinen steht. Im Sonnenbrand zerfließen des kalten Mannes Pracht und Weite. Wo einst war weiß auf weiß, ist nur noch grau in grauer Breite. Der Rest vom hohen Eis ist Schönheit, die im Auge bebt, um zeitlos neu zu reifen. Heißt das nicht, dass Aradsch noch lebt und wir ihn nicht begreifen?
0: Ja, eine gute Frage, die Moritz Einzel stellte, als er da nah am Gletscher saß, im einsamen Elfeneiland Isla Perla, genannt die verlorene Insel. Hier leuchten im Sommer die Alpenrosen und disteln aus dem Silbergrün des Zwergwacholders heraus. Und hier wachsen sie, die Arven, jene Bäume, die manch ein Urlauber gerne zu Hause in seinem Garten sein eigen hätte. Ja, und hier sömmert auch er gelegentlich, Moritz Einzel. Nicht ein junger Senner, ein junger Dichter. Und ich möchte dir, lieber Moritz, noch einen Dichter der Vergangenheit vorstellen. Du wirst ihn, wenn überhaupt, nur als Moderator kennen, von ihm gehört haben. Also wirklich nur gehört haben, es war schon vor deiner Zeit gewesen, nämlich vom Gastgeber im Blauen Bock, Heinz Schenk, ein waschechter Hesse. Ja, an der Seite von Lia Wörr saß er mit Schlager, Operettenstars mit großen jener Zeit, oft beim Glas Appleboy. Heinz Schenk war aber auch ein Mann der leisen Töne, wenn er nämlich seine eigenen Texte vortrug. Oft sehr nachdenkliche Worte, wie diese hier.
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1: Wie recht er doch hat. Es passt auch zu seinem anderen Chanson. Es ist alles nur geliehen hier auf dieser Welt. Lieber Moritz, ich hoffe, du wirst Zeit finden, auch einmal jenes Lied zu hören. Es wird dir sicher gefallen. Wie auch die Schlussmelodie. Du darfst jetzt mal raten, ob du diese Melodie schon mal gehört hast und wenn, ob du dich auch an einen Namen erinnerst.

der Interpretation von Dieter Falk ist das gewesen. Moritz, du hast es hoffentlich rausbekommen. Kein schöner Land in dieser Welt. Ein altes Volkslied aus dem 19. Jahrhundert. Und wenn du, lieber Moritz, mal wieder in den Schweizer Bergen sein solltest, summe es ruhig mal und denk an uns hier im Studio, die wir es doch besser können, nämlich die Zeit zurückdrehen. Gleiche Stelle, gleiche Welle, auf alle Fälle denn. Ciao, sagt der Alex und wie immer, auf Weiterhören.

0: sagen bleibt.
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2: Ich bin Jan-Henner Reitzer. Sind Benzin und Diesel in Deutschland im Moment zu teuer? Ja, sagt der ADAC. Hintergrund sind gesunkene Ölpreise und der in Kraft getretene Tankrabatt.
3: Politiker, Experten und auch der ADAC sagen, der Tankrabatt kommt bei den Autofahrern bisher nicht vollständig an. Super E10 kostet aktuell im Schnitt immer noch rund 2 Euro pro Liter, Diesel etwa 2,09 Euro. Und die Preise steigen laut ADAC wohl wieder. Und das, obwohl die Voraussetzungen eigentlich für sinkende Kosten sprechen. Das Bundeskartellamt schaut sich das jetzt genauer an. Für Autofahrer gilt, Preise vergleichen lohnt sich im Moment besonders. Die Unterschiede zwischen den Tankstellen können ziemlich groß sein. Zoe Tassovali, Redaktion.
2: Werden, wie von US-Präsident Donald Trump angekündigt, tatsächlich mehr als 5000 Soldaten aus Deutschland abgezogen, hätte das negative Folgen für die betroffenen Standorte. Auch Familien der US-Soldaten würden wegziehen. Das wäre ein schmerzhafter wirtschaftlicher Einschnitt, sagte der Bürgermeister von Ramstein in Rheinland-Pfalz, wo an einem US-Luftwaffenstützpunkt bisher 8000 US-Soldaten mit ihren Familien leben. Ein Truppenabzug aus Deutschland hatte Trump auch schon in seiner ersten Amtszeit angekündigt. Über Griechenland zieht ein für die Jahreszeit ungewöhnlicher Sturm, der Regen und niedrige Temperaturen gebracht hat. Meteorologen sprechen vom kältesten Start in den Mai seit Jahrzehnten.
4: Statt Strandwetter heißt es in Griechenland gerade Jacke und Regenschirm. In den Bergen rund um Athen auf der Halbinsel Peloponnes und selbst in den gebirgigen Regionen von Kreta hat es sogar geschneit. Für die Landwirtschaft ist das Ganze ein Lichtblick. Nach langer Trockenheit füllen sich die Wasserspeicher wieder. Und wer jetzt denkt, der Winter bleibt, Entwarnung. Schon übermorgen wird's deutlich wärmer, 27 Grad und sonnig. Takisaphos Athen.
2: Die Vereinigten Arabischen Emirate haben ihren Luftraum wieder vollständig freigegeben. Damit soll der Flugbetrieb auch nach Dubai und Abu Dhabi wieder normal laufen. Dort ist auch ein wichtiges Drehkreuz für Reisen auch von Deutschland nach Asien. Wegen des Irankriegs und Angriffen in der Region hatte es in den vergangenen beiden Monaten nur begrenzte Sonderflüge gegeben.
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6: Hey, da seid ihr ja wieder. Wie schön. Hier sind wir mit dem Soundtrack of Life und den Geschichten, die das Leben schrieb. Ich bin Andreas Zimmer, wie immer. Heute haben wir den glühenden Europäer Leslie Mandoki zu Gast. Man kennt ihn, auch wenn er heute vielleicht nicht mehr so sichtbar ist, wie er das schon mal war. Ja, ihr wundert euch, was und wer das ist. Ihr habt es nicht gleich parat? Wir werden das Rätsel lösen. Einfach mal dranbleiben. Es gibt so viel zu erfahren.
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1: Hallo, ich bin Jerome Brunel und außerdem mit dabei ist Andreas Zimmer. Grüß dich, Andi. Hi.
2: Hallihallo.
1: Und Markus Henkel. Hallo, Max.
3: Hi, schön dabei zu sein wieder mal.
1: Ja, das hast du sehr nett gesagt, Max. Wir haben heute einen ganz besonderen Studiogast, über den ich mich wirklich sehr freue, weil er mich eigentlich durch mein ganzes Leben irgendwie begleitet und auch das Land, aus dem er kommt, mich seit einiger Zeit begleitet und begeistert. Herzlich willkommen, Leslie Mandoki.
4: Vielen herzlichen Dank für die Einladung.
1: Ich nehme mal an, du bist zu Hause am Starnberger See.
4: Zu Hause nicht, aber im Studio. Und das ist 1,5 Kilometer von unserem Haus am See. Heute war ich auch mit dem Kanu schon draußen bei dieser herrlichen Wetter.
2: Ich habe vorhin erzählt, ich habe mal den Kollegen Maffei besucht, der ja sein Studio in unmittelbarer Nähe zu deinem hat. Ich glaube, es ist sogar dasselbe Grundstück oder so.
4: Ist mein Nachbar, ja.
2: Und habe gesagt, weißt du, da, wo andere Leute Urlaub machen, wird gearbeitet. Das ist wirklich wunderschön. Schön bei euch da.
4: Peter und ich, wir sind also doppelte Nachbarn, weil unsere Studios sind also sozusagen nebeneinander oder ein Haus ist dazwischen. Und unten am See wohnen wir auch nebeneinander. Also zwei kleinwüchsige Ungarn sozusagen in Bayern.
1: Man muss aber auch sagen, bekannt geworden bist du ja durch Genghis Khan. Über die Ära müssen wir natürlich auch ganz kurz sprechen, weil jetzt ist ja demnächst wieder Eurovision. Und da warst du ja auch dabei mit Genghis Khan. Aber ich würde gerne erstmal ein ganzes Stück zurückgehen. Wir haben uns vorhin im Vorfeld der Sendung unterhalten. Du bist ja aus Ungarn eingewandert. 1975 war das. Da warst du Anfang 20. Erinnerst du dich noch genau an deine Flucht damals, weil das war ja eine Flucht aus Ungarn. Erinnerst du dich da noch dran?
4: Das ist ein unglaublich prägendes Erlebnis, wenn man fliehen muss. Also das ist nicht unbedingt freiwillig. Ich war der musikalische Sprachrohr der studentischen Opposition gegen Diktatur, gegen Zensur, gegen Folter, Bespitzelung, Schießbefehl. Und auch wenn ihr damals das als lustigste Baracke und Gulasch-Kommunismus und solche Terminologien kamen dann im Kontext von Ungarn. Aber das innerhalb der lustigsten Baracke war das nicht so lustig. Und mindestens für mich war das die Freiheit viel wichtiger. Und deshalb, weil ich natürlich als politisch aktiver Musiker in der studentischen Opposition bekam ich nie eine Ausreisegenehmigung und einen Pass. Ich besaß nie einen ungarischen Pass. Und deshalb sind wir mit zwei Künstlerfreunden dann durch einen Tunnel geflüchtet, Schießbefehl und alles, was man so dazu so vorstellen kann. Und dann, so sind wir dann illegal nach Deutschland gekommen, über die grüne Grenze. Und dann haben wir in Zündorf, das war damals und bis heute eigentlich das Zentrallager für Asylbewerber, dort haben wir dann Antrag gestellt. Und jetzt, also Antragstellung, 2,5 Wochen später, habe ich in Schwäbischer Landestheater Flohnsteuerkatze Schlagzeug gespielt. Und 3 Monate später habe ich meinen Asylpass. Alles analog. Kugelschreiber, das Einzige, was die Beamten gesagt haben, leider bist du ein bisschen zu spät gekommen, weil jetzt sind schon zu viele, es läuft alles zu langsam. Aber ich hatte keine Willkommenskultur, zum Glück, danke dafür, und keinen Integrationskurs und keinen Sprachkurs, aber ich habe ein Land vorgefunden, der verliebt war in das Gelingen. Und zweitens, dieses Land war ein Paradies für Pluralismus, also weil ich eben nicht Deutsch sprach, aber auf der linken Seite des Tisches war die Süddeutsche Zeitung, auf der rechten Seite war die Frankfurter Allgemeine Zeitung, mittendrin ein Wörterbuch. Das einzige zwei Themen, die dieser zwei wunderbare Tageszeitungen einig waren, das war Wetterbericht und Fernsehprogramm. Über alles andere waren sie unterschiedlicher Meinung. Und das ist, also habe ich mir gedacht, also ich komme aus einem zensiertes Land, der dysfunktional war, und dieses wunderbare Deutschland war verliebt in das Gelingen und war totaler Pluralismus. Also da war keine Einheitsmeinung oder Korridor für das Denkbare und Sagbare. Und drittens, ich entkam von dieser sowjetrussischen Besatzungszone, der immer militant und immer sehr diese militärische betonend auf Plakate und überall. Und ich kam also diese friedfertige Deutschland an, wo halt schon Helmut Schmidt unter Druck geraten ist, wer nicht nur verhandeln wollte, sondern auch NATO-Beschluss, also nachrüsten und verhandeln. Heute wird man sofort geköpft, wenn man überhaupt das Wort Verhandlung in den Mund nimmt. Also ich dachte, dieses friedfertige Deutschland war für mich das Gegenmodell von der schrecklichen russisch-sowjetisch bestimmte Osteuropa. Hätte ich nie gedacht, dass eines Tages das Wort Schöpfung dann geben wird und es auch noch so populär wird wie kriegstüchtig. Also damals war Deutschland friedfertig. Ich bin dann mitgelaufen bei der ersten Friedensmärsche, die ich dann erleben durfte, und ich war unglaublich stolz auf dieses Land, der mich hier damals aufgenommen hat.
2: Darf ich kurz noch fragen? Ich habe gelesen, das mag natürlich nicht ganz richtig sein, aber deswegen bist du ja da. Ich habe gelesen, du bist ungefähr 17 Mal verhaftet worden in Ungarn. Ungarn?
4: Das war einige Male, ja, ungefähr, stimmt das auch.
2: So richtig mit dem, was man aus den Ostblock-Gefängnissen kennt, also Folter und...
4: Nein. Also der Gulasch-Kommunismus und dieser lustigste Baracke war schon ein lustigster Baracke. Also das lief anders ab als in anderen Ostblockländern. Das Ungarn hatte zu Recht dieses Image sozusagen, dass der lockerere und der liberalere. Und das hat damit zu tun, dass 1956 unser Väter die Russen in der Flucht geschlagen haben und vor dann der Westen Ungarn verkauft hat und wiederkommen dürften. Aber und dann ab dem Augenblick war es ein bisschen freier, weil die Russen haben also blutigst verstanden, also dieser Sehnsucht nach Freiheit ist es so dermaßen ausgeprägt in diesem Volk, dass sie sogar der Rote Armee in Flucht schlagen können. Kalaschnikows und Molotow-Cocktails und sonstiges. Also, und deshalb konsequenterweise in den 70er Jahren war das dann schon so, in der DDR oder anderswo gab es bis 1989 Folter. Mhm. In Ungarn nicht. Also das war schon so, dass der Einsatzleiter dann mich zum Beispiel hinter der Bühne drauf angesprungen hat, der Junge noch einen Spruch und dann stelle ich den Strom ab und meine Kinder sind in dem Publikum. Also das war ein anderer, das hätte der Stasi-Mann nicht gesagt. Also das dadurch ist ein bisschen tatsächlich wesentlich lockerer. Also ich bin nie im Gefängnis gesessen, sondern also das ist so immer eine Androhung, dann lauf auf der Wache, dann halbe Nacht im Gefängnis sozusagen, dann wieder, Junge, tu das nie wieder. Also ich bin nie rechtskräftig verurteilt worden oder so. Also das es ist einfach nur immer diese Androhung, also wir könnten, wenn wir wollen würden. Also deine Grenzen wurden halt extrem von der Diktatur aufgezeichnet, aber das war nicht so wie in Polen oder Tschechoslowakei damals oder in der DDR.
1: Du hast ja dann 1975 bist du nach Deutschland geflüchtet, du hast dann, nehme ich an, dein Land beobachtet, du hast gesehen, dass Ungarn eine wesentliche Rolle gespielt hat für den Fall der Mauer, weil eben viele DDR-Menschen, also Menschen aus der DDR geflüchtet sind über Ungarn und die Ungarn sie rübergelassen haben, also sie nicht aufgehalten haben an der Grenze. Du hast gesehen, dass Ungarn nach Europa gekommen ist. Und du hast aber auch gesehen, dass ein Herr Orban die Macht mehr oder weniger ergriffen hat. Wie erleichtert bist du, dass Orban jetzt nicht mehr an der Macht ist?
4: Der illegale Aufnahme damals, aber die sehr herzliche Aufnahme von der 10.000, 100.000 der DDR-Flüchtlinge ging voraus, dass diese riesige Demonstration in Budapest und übrigens angeführt von Viktor Orban. Also deshalb ist es so, lass uns aus der Geschichte lernen. Mhm. Also und nicht die Fakten nach unserer Narrative richten, sondern unsere Narrative nach der Fakten richten, so wie in den 70er noch normal war. Also das heißt, das gab es riesige Demonstrationen, die einen einzigen Zweck hatten, der 56er Helden neu einzubetten, also ehrenvoll und nicht mehr als kontrarevolutionäre Kriminelle zu bezeichnen. Und das war eigentlich der Auslöser. Und in diese Demonstrationen wurde dann gefordert, und das ist historisch einfach nur mal so, dass Viktor Orban war dieser Studentenführer, der als erster gefordert hatte, vor 100.000 Demonstranten, die Russen müssen abziehen und wir müssen den Eisernen Vorhang niedertrampeln und eines Tages wird dadurch auch der Berliner Mauer fallen. Und damals waren wir hier im Westen der Meinung, also Oskar Lafontaine zum Beispiel sagte, das werden wir nie erleben. Also das ist unsere Lebenszeit, werden wir das nie erleben, dass der Mauer runterkommt. Ich wollte nur diese geschichtliche Einordnung, weil das kann jeder in der Wikipedia nachlesen oder in der KI eingeben. Und das ist wichtig, dass bei dieser Umwälzungen, die wir tragischerweise erleben, dass wir wieder Krieg haben in Europa und viele tausend Jungs jeden Tag sterben, weil die in Ukraine die Freiheit verteidigen. Das ist wichtig, dass wir das einordnen. Wie kam dieser Momentum zustande, wo dann Willy Brandt zu Helmut Kohl im Beisein von Hans-Dietrich Genscher dann sagte, Helmut, die Ungarn haben die erste Steine aus der Berliner Mauer geschlagen. Also dieser Zusammenhang, wo das war für mich natürlich als ein geflüchteter Ungar, also mein Geburtsland und meine Heimat Deutschland war nie mehr verbunden als in diesem Augenblick, als dann Helmut Kohl und Willy Brandt und Hans-Dietrich Genscher. Hans-Dietrich Genscher hat zum Beispiel als FDP-Chef, also ganzzeitige Anzeigen, gestaltet in alle große Tageszeitungen auf Ungarisch. Also danke Ungarn. Und das macht alle Auseinandersetzungen und alle schlimmen Dinge, was wir in den letzten Jahren erlebt haben, wo diese Freundschaft nicht mehr, eigentlich zerbrach, muss man also sagen. Und so belastet wurde, dass da hat die gegenwärtige oder bereits abgewählte Regierung hat zwei grundsätzliche Aspekte der ungarischen Seele missachtet in meiner Wahrnehmung oder ignoriert. Das eine ist, jeder ungarische Junge, wie ich auch, wächst mit einer Art Russophobie auf. Also die Russen, die halt vergewaltigen, Kinder entführen, also jede freiheitsbestehende Blut enttränken. Also das ist das, was wir lernen von unseren Vätern. Also das ist so eine Art Volks-DNA. Und auch wenn in der Schule dann nur einzige Fremdsprache Russisch ist, weil die Idee war, von Nordkorea bis Kuba ist eine Zweitsprache dann Russisch. Aber und natürlich Dostoevsky und Stravinsky und Eisenstein. Also wir kennen dann auch noch die russische Kultur, aber immer mit dieser Russophobie. Also immer sehr, sehr negative Grundeinstellung, also kritische Grundeinstellung. Aber sehr wohl kennen deren Mentalität und deren Kultur. Der andere, die gesamte ungarische Geschichte ist eine europäische Geschichte. Das Streben nach Europa. Also das heißt, wenn wir zurückdenken, egal wann, ob es vor 500 Jahren war, so 300 Jahren, also die ungarische Geschichte besteht daraus, dass alle nach sich als Europäer, weil man an der Nahtstelle von Orient und Okzident lebt, also in der Karpaten Tiefebene und ewig überfallen wird und immer Fremdherrscher, ob das die Osmanen waren oder die Habsburger oder die Russen, also die kamen alle oder auch die Nazis, also das ist dieses Freiheitsstreben, dieser Sehnsucht nach Freiheit, der dort sich entwickelt hat, weil eben man ein bisschen außerhalb des Zentrums von Europa lebt. Und ich glaube, dass die gegenwärtige Situation, was wir politisch sehen, hat damit auch sehr entscheidend zu tun, dass diese zwei Grundgefühle der Russophobie einerseits und der Zugehörigkeit zu Europa andererseits also übergangen worden ist, weil das ist ganz ausgeprägt. Und sicherlich lässt sich ja so unter Intellektuellen trefflich diskutieren, dass die Bürokratie in Brüssel zu kritisieren. Aber das kann man nur, wenn man miteinander partnerschaftlich in einer gemeinsamen Wertekanon am Tisch sitzend, man versucht, die besten Wege zu definieren und nicht eine Ablehnung von diesen. Wir haben keine anderes Europa, wir haben nur ein. Und es ist unfassbar wertvoll und es ist auch dann am wertvollsten, wenn wir es erkennen, dass wir unterschiedlich sind und aus dieser Diversität wieder Kraft schöpfen. Aus dieser Farbigkeit des Bildes in Europa. Und natürlich ist ein Nordschwede anders als ein Sizilianer. Ist auch gut so. Nicht die Vereinheitlichung wird Europa zur nächsten Blüte bringen, sondern die gemeinsamen Werte und diese farbigen Unterschiede. Also. Und dass wir genießen, dass wir in Italien sind oder in Frankreich oder in Schweden oder Norwegen. Und wir Deutsche in der Mitte drin mit unserer 82 Millionen Stärke, die wir nur Freunde um uns herum haben und in bestimmter Wirtschaftsstärke. Und 100 Millionen Menschen sprechen dann Deutsch mit den Österreichern und den Schweizern. Wir haben eine andere Situation als ganz kleine Länder, die am Rande immer bedroht, immer besetzt, immer überfallen. Die haben eine andere Empfinden zur Nationalität. Und das müssen wir auch gelten lassen. Das muss man verstehen, einordnen und das einladen. Das ist als Farbe von Europa anzunehmen. Weil die haben andere, die haben natürlich Sorgen, ob ihre Sprache noch dann bestehen bleibt. Weil wir haben natürlich als Deutschen nicht diese Sorgen mit 100 Millionen Deutschsprechenden. Also das sind die Dinge, die man differenziert annehmen muss und dann kommen wir zu einer blühenden Landschaft in Europa und kommen wir eigentlich zu einer angemessenen Position in der Welt und werden nicht von Chinesen, Russen und Amerikanern überrollt, vor rechts und links und vorne und hinten noch hinterher dazu.
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1: Leslie Mandoki zu Gast. Wir haben jetzt ein bisschen über Ungarn gesprochen. Lass uns auch über Musik sprechen, denn das ist ja eigentlich dein Metier, auch wenn du ab und zu einen Ausflug in die Politik machst, Leslie. Ich bin als Kind aufgewachsen, das muss ich einfach so sagen. Damals, als Genghis Khan die Hits geliefert haben und da warst du ja Teil davon, von Genghis Khan, als Sänger, als Tänzer. Und ihr wart aber vor allem beim Eurovision Song Contest. Der hieß damals anders, aber war genau das Gleiche. Wie war denn das für dich damals als junger Mann, da mitzumachen?
4: Also erst einmal schrecklich.
1: Okay.
4: Ihr müsst mal vorstellen, so ein kleiner Junge kommt aus dem Ostblock, akademisch gebildet, also er wollte erstmal Dichter werden, dann Maler und dann hat Musik studiert und er ist in der Prog-Rock-Welt der studentischen Opposition, Antikommunist, flüchtet und dann kommt in diese wunderbare Münchner Szene hinein durch Klaus Dollninger, vielleicht ein oder andere Zuhörerinnen und Zuhörer sagt, das ist der große Papst eigentlich der deutschen Musikszene und ich bin dann Nachfolger von Udo Lindenberg bei ihm und das ist eine herrliche Zeit. Die Purple waren in der Stadt Queen, Freddie Mercury lebt da sogar hier, Stones waren hier, Led Zeppelin, Elton John und Donna Summer entstand hier als Projekt, also Silver Convention und so weiter. Also dann etabliere ich mich als Studiomusiker in dieser Szene und dann kommt dieser Momentum mit Genghis Khan. Also, und jetzt Musiker tanzen nicht. Also das ist so ein, das kann jede Freundin und Ehefrau erzählen, die tanzen nicht. Und ich habe dann, ich fand das Angebot sehr charmant, also gut, wunderbar, aber ich habe dann gleich abgelehnt, weil ich tanze natürlich nicht wie keiner Musiker und ich singe nur meine eigenen Songs und sowieso auf Englisch, weil ich habe so viel Respekt und Demut vor der großartigen Sprache von Schiller und Goethe. Und da, also ich habe eine völlig andere Annäherung, und da, wo ich dann komplett ausgelacht wurde, also hier, meinst du, dass der Mil ein Wort Deutsch kann oder und so weiter. Also ich bin wirklich in der harte Tatsachen begegnet, also, und dann, jetzt weiß ich gar nicht warum, aber irgendwie war so Möglichkeit, dann 3 Wochen das Studio zu nutzen, wenn ich das so singe und so, und das wurde dann ein Hit und da hat sie seine eigenen Wege genommen und dann war außer Kontrolle und dann jeder Rockclub, wo ich da reingegangen bin, hat mich gleich fast schon rausgeworfen oder doppelte Ente zahlen lassen und ich war natürlich bei jeder Band dann eingestiegen und überall hatte ich dann immer Trommelstücke dabei, weil ich musste natürlich also die ganze Welt beweisen, ich bin eigentlich ein Musiker und kein Tänzer. Aber ich habe versucht, das anständig und gut zu machen. Also ich habe super viel geübt, weil ich irgendwann nie getanzt habe. Und das ist sehr gerne anständig und gut zu machen. Und ich war ja eigentlich eine Fehlbesetzung, weil du hast ja nicht unbedingt eine Musiker gebraucht, schon gar nicht so ein Progrocker wie mich. Aber also war ich ja ein klein wenig Fremdkörper. Aber das hatte auch natürlich lustige Facetten. Und also in Retrospektive sage ich jetzt heute, ja, ich hätte es auch etwas mehr genießen sollen. Also, aber
1: okay.
4: Aber das, damit ist eigentlich alles gesagt.
1: Aber du warst ja dann eben bei diesem Eurovision Song Contest und das ist ja schon was Besonderes, weil da hast du ja wirklich ein Millionenpublikum. Also wirklich, ich kann mich erinnern als kleines Kind, das war im Grunde das Fernsehhighlight des Jahres und da tanztest du dann und hast dort gesungen und standst vor den Kameras. Ich kann mir schon vorstellen, dass es für dich auch, auch wenn es nicht jetzt unbedingt deine Musik war, trotzdem ein Wahnsinnserlebnis war, also das Drumherum auch.
4: Ja, das hat so seine wirklich ganz spezielle, charmante Momente, auch schmerzhafte Momente. Also, wenn du eigentlich als Musiker von 0 auf 100 reingeschmissen wirst in das Showbusiness und du hast die ganze Zeit gemeint, dass du das gestaltest und dann als Komponist, als Texter, später natürlich als Produzent. Also, das war aber eine spannende Zeit und als unsere erstgeborene Tochter, die Lara, die heute eine sehr bekannte Schauspielerin ist, sie war 5 Jahre alt und sie hat noch nicht richtig lesen können, weil sie war noch nicht eingeschult. Und sie hat mit der zwei Kleinen unsere Bibliothek auseinandergenommen und hat ein Buch über Genghis Khan gefunden. Und dann komme ich nach Hause vom Studio und sage, Vater, du bist doch eine Faschingsmuffel. Was ist dann hier los? Was hast du da hier gemacht? Und dann habe ich gemerkt, dass ich meinen Kindern nie erzählt habe, dass ich Popstar war.
1: Okay.
2: Aber ich denke, um musikalisch einzuordnen, wo du herkommst, wir haben ja, jeder unserer Gäste, der kommt, darf ein Lied mitbringen. Am besten, er soll ein Lied mitbringen, am besten eins, das ihn musikalisch geprägt hat. Was hast du denn mitgebracht?
4: Für mich waren also eigentlich 2 Künstler, mit denen ich beide dann später zu tun hatte, zum Glück, und eine ist sogar nach wie vor in meinem Band. Also das Ian Anderson von Jethro Tull und der Passion Play Album hat mich also von Jethro Tull total geprägt. Also das war für mich eine ganz entscheidende, also der Progrock, also mit der Harmoniestruktur und diese Komplexität an Texte und Komposition und Produktion, das war total. Und der andere war Frank Zappa. Also und mit ihm arbeite ich seit 35 Jahren zusammen beim Madukis Hormits und worauf ich, also es ist ein unfassbar ehrenvolles Privileg. Und Frank Zappa war dann Nachbar von Gabo Chupo, der mit mir durch den Tunnel kam, der Schöpfer von Simpsons und Rugrats, also Trickfilmzeichner, und der auch für Frank dann einige Cover gezeichnet hat und dadurch habe ich dann Frank in Kalifornien eine Zeit, als ich bei Disney Musical Director war, dann kennengelernt und also großartig, also die sind beide, die mich dann 72, 73, also in meiner so Early 20s sozusagen oder Late Teenager-Zeit, also extrem geprägt haben.
2: In dieser Folge hast du gesagt, bringst du Jethro Tull mit. Was hast du denn genau ausgesucht?
4: Also ich habe von der Passion Play Album ein Critic Oblique, also das ist so ein ganz großer Klassiker eigentlich. Und das hören wir damit jetzt mal gemeinsam an.
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1: Leslie Mandoki, immer noch zu Gast. Was er sich ausgesucht hat an Musik, was sehr exquisit ist, haben wir uns inzwischen angehört.
2: Man muss ja, muss ja sagen, es ist ja kein...
1: Ich verzeih dir, ist okay. Du darfst.
2: Es ist ja kein Easy-Listening-Song, sondern es ist ja tatsächlich 9 Minuten und es gibt ein sehr, wirklich sehr komplexer Song mit so vielen Tempi-Wechseln und es ist eigentlich mehr eine Rhapsodie, könnte man sagen, die ja ein Zusammenmischung mehrerer Stücke. Es ist ein geniales Stück. Es geht nicht auf Durchhörbarkeit. Man muss sich darauf einlassen, man muss sich damit beschäftigen. Jeder, der einfach nur sagt, oh, was ist denn mir zu kompliziert? Es ist mit Absicht kompliziert. Und wenn ich den Song höre, der nur ein Teil eines Konzeptalbums ist, das ja eine ganze viel länger dauert, dann erinnert mich das schon sehr an Dinge, die ich später von Leslie und seinen Soulmates gehört habe. Also von daher kann man schon sagen, das hat Leslie und seine Musik extrem geprägt, oder?
3: Absolut. Außerdem in meinem Ozzy-Antrag, jetzt alle zu schockieren, die jetzt zuhören, steht eindeutig, also das war damals sehr ehrenvoll, diese ganze Asylverfahren. Es waren 8 Seiten, also dass der Beamte mit Kugelschreiber ausgefüllt hat. Und der letzte Seite hat so 2 Drittel so frei Feld, wo dann nett gefragt wurde, das verstehen wir, dass du flüchten wolltest, alles auf Englisch natürlich, weil ich kein Wort Deutsch sprach. Und dann, aber was möchtest du denn hier so machen? Und dann habe ich gesagt, ich möchte gerne eine Band gründen mit Ian Anderson von Chevrotan, mit Aldi Mole und Jack Bruce von Cream. Und der Typ guckt mich an, sagt 75, dass er spinnst du, die spielen in Stadien und hat irgendwie Chevrotan damals 80 Millionen Alben verkauft und so. Und dann gesagt, ja, aber musikalisch Substanz, aber mir fehlt dabei, also diese freche Virtuosität der amerikanischen Fusion Jazz, also Jazzrock, und das repräsentiert für mich dann Aldi Meola. Und so habe ich dann eigentlich den Asylantrag das vorgegeben, das ist mein Weg.
2: Wie, ich muss gleich fragen, du hast ja, warst ja eigentlich Fan von Chevrotan. Wie war das für dich als Fan, dann tatsächlich Ian Anderson kennenzulernen?
3: Das ist dann auf eine andere Ebene. Da treffen sich also nicht Halbgott und Fan, sondern da treffen sich 2 Musiker und dann über die Welt sich austauschen und dann eben halt auch den gleichen Anspruch und Dedication to Perfection, also Besessen von Perfektion und Botschaften. Also das verbindet dann gemeinsame Werte.
1: Wir haben gerade vorhin über Intellektuelle gesprochen. Andreas, da denke ich an dich und in dem Zusammenhang würde ich gerne von dir wissen, was du uns für hoffentlich intellektuelle Musik du mitgebracht hast.
2: Also du triffst mich jetzt echt überraschend, dass du so positiv
1: ja,
2: von mir denkst.
1: Ja, heute bin ich mal freundlich zu dir. Muss
2: wie kommst
1: ja auch mal
2: du dazu?
1: Sein. Ich kann nicht immer nur draufhauen, ich muss auch mal dir auch mal... Zuckerbrot und Peitsche, heute ist Zuckerbrot.
2: Mann. Also ich bin heute, wie soll ich sagen, in Gefilden unterwegs, in denen ich normalerweise nicht unterwegs bin. Ich bin normalerweise kein Fußballfan. Ich gucke zu Events Fußball, zu Europameisterschaften, zu Weltmeisterschaften. Ich gucke mittlerweile auch gerne Frauenfußball, Weltmeisterschaften und Europameisterschaften. Da bange ich mit, da fieber ich mit. Und wenn es denn so zu Eventen kommt, dann bin ich dabei und lass mich da auch mitreißen. Zum Beispiel, obwohl mir das nicht in die Wiege gelegt worden ist, von Bayern München heute und ihrem Weg in der Champions League. Das ist schon sehr spannend, was da geboten wird. Da sitze ich so oft ich kann vor dem Fernsehen und fiebre mit und kenne denn tatsächlich auch, obwohl ich wenig Spieler insgesamt aus der Bundesliga kenne, aber ich kenne einige, die in München spielen. Nicht persönlich, aber ich kenne die Namen. Und wenn man denn sieht, dass sie jetzt schon so weit gekommen sind, Halbfinale und das Rückspiel steht an, wenn sie das gewinnen, im Augenblick sieht es ja ganz gut aus, dann werden sie im Champions-League-Finale stehen, das in Budapest stattfindet, soweit wie ich weiß. Und wenn man sich dann ein bisschen mit die Bayern München beschäftigt, was ich ja dann ganz gerne mache, wenn irgendwas ein Interesse von mir geweckt hat, dann fällt auf, es gibt in diesem Jahr eine Hymne, eine Fußballhymne, Road to Budapest, die große Wirkung hat und die den Verein unterstützt und die Daumen drückt, musikalisch und textlich, und die ganz doll Gas gibt, und ich unterstütze das sehr. Und überraschenderweise hat die geschrieben und musiziert Na, wer kommt drauf? Leslie Mandoki hat da die Finger drin. Leslie, wie kommt deine Verbindung zum FC Bayern?
3: Aber ich glaube, ich versuche das jetzt sehr kurz zu beschreiben, weil das ist auch wieder so spannend. Also, lange, lange ist das her, Wolfgang Porsche ruft mich an und der Leslie, Audi wird 100 und wir hätten gerne eine Symphonie, eine Rock-Symphonie von dir zu dieser Feierlichkeit. Und das habe ich dann sehr gerne gemacht und das wurde aufgeführt. Frau Dr. Merkel, unsere damalige Bundeskanzlerin, hielt die Festrede und Thomas Gottschalk moderierte und anschließend gab es ein Bankett und ich saß mit Edmund Stoiber und mit der gesamten Volkswagen-Führungsmannschaft neben Wolfgang Porsche und Frau Merkel. Und kam Karl-Heinz Rummenigge zu unserem Tisch und gratulierte zu der Rocksymphonie, die ich zu 100 Jahre Audi geschrieben habe. Und sagte, Herr Maduki, also würden Sie für uns für ein Stadion ein paar neue Hymnen schreiben? Und dann musste ich gestehen und da war der ganze Tisch also völlig schockiert, dass ich sage, ich war noch nie mein Leben im Stadion. Und dann, glaube ich, Edmund Stoiber ist schon fast so aus der Haut gefahren. Also, und dann habe ich gesagt, das ist sehr gerne, aber ich möchte gerne ein Jahr lang FC Bayern lernen dürfen. Und ich bin dann jeder Heimspiel, aber nicht in der VIP-Lounge, sondern in der unterschiedlichsten Bereiche im Stadion gesessen. Dann habe ich mit unfassbar viel Fanclubleiter geredet, die ins Studio eingeladen, also mal 80 Fanclubleiter. Und dann zu alle Vorstände und Aufsichtsräte gegangen, mit einzelnen Mittagessen-Gespräche habe ich mal die beste Geschichten, was mit FC Bayern sie verbunden haben, habe auch also zum Beispiel ohne FC Bayern wäre der Transrapid in Shanghai nicht. Also und viele so wunderbare Momente und da habe ich das alles eingesammelt und nach einem Jahr Input und Einatmen und so ähnlich wie ich das mit Disney gemacht habe, weil in der Kommunismus gab es kein Disney und dann bin ich später Disney Musical Director, also ich musste diese Welt dann als Erwachsener lernen, was ihr dann als Bestler sozusagen, das ist ganz selbstverständlich. Und so habe ich das also für mich erarbeitet, weil mein Vater hat damals gesagt, also du hast nichts im Stadion zu suchen, also mit 14, wo man normalerweise herangeführt wird, sondern du hast in den Bibliotheken abzuhängen und in dunkle Kellerloch zu üben. Also weil du Musiker werden willst, dann musst du halt üben. Gut. Und so habe ich dann so FC Bayern nicht nur kennengelernt, sondern lieben gelernt. Also bin so eine waschechte, begeisterte Fan geworden. Und dann haben wir dann die Songs geschrieben, auch der Stern des Südens, der nicht ich geschrieben habe. Und da habe ich aber neu aufgenommen, neu produziert und alle neue Hymnen geschrieben. Und dann wurden diese Hymnen in das Stadion gespielt und ausgerechnet, das war das Saison mit der Triple. Und das ist natürlich, war eine große Ehre, eine große Freude, großartig. Und seitdem bin ich bei allen Heimspielen dabei und einige Auswärtsspiele auch. Und ich gehe da mit meinem Sohn leidenschaftlich gerne hin. Und jetzt kommt so der absolut schockierende Erklärung also für unsere Zuhörerinnen und Zuhörer. Ich bin kein Dichter, ich bin kein Kunstmaler geworden, auch wenn ich mein Cover immer noch selber male und den Texte selber schreibe für mein Leben. Aber als Bandleader, als Musikproduzent hat man sozusagen die Eigenschaften empirisch, die normalerweise der Psychologen viel zu Unrecht, also die Rechnung schrecken. Das heißt, man spürt diese Gemeinschaft. Und Fußball ist genauso wie bei Rockmusik. Das ist so eine Gemeinschaftsarbeit. Übrigens ist in der Politik in Regierung auch. Deshalb spüren wir auch, dass die Regierung funktioniert irgendwie nicht. Genauso spürt man, ja, FC Bayern funktioniert. Also warum? Weil diese Führungsriege und die Aufsichtsräte, der Vorstände, der Vorstandsvorsitzende, ja, Christian Dresen, das alles machen eine unglaublich hohe Sozialkompetenz. Also, und diese schwierige, individuelle, egomanische, wahnsinnigen, talentierte Menschen werden übrigens nicht mehr egomanisch, sondern nur noch in der Gemeinschaft. Und das ist die Leistung. Und das urplötzlich aus dem Haufen von individuellen Superstars eine Mannschaft geformt worden. Und das spüren wir alle. Und selbst wenn jemand nicht FC Bayern-Fan oder Supporter ist, dann spürt er, also hier passiert was. Also hier jeder arbeitet für sich. Und Harry Kane ist also kurz vor der eigenen Tor, sammelt noch Bälle ein und rennt und so. Und jeder sieht das, diese unglaubliche Einsatzfreude. Und ich denke, für unser Land wäre sehr gut, gut, würde sehr gut tun. Er ist im FC Bayern für Deutschland. Also dann würde man auch wieder etwas mehr verliebt sein in das Gelingen und das Machbare auszureizen, reizen und wirklich dann glücklich sein, miteinander freuen über die Ergebnisse. Und die Ergebnisse sind fabelhaft, aber sie sind verdient, weil das ist viel, viel Arbeit, viel, viel Einsatz, viel an Wertegebundenheit und an Brennen für gemeinsam. Und es ist für mich eine ehrenvolle Privileg, auch hier klein wenig ein bisschen vertonen zu dürfen, dieses Gefühl.
1: Aber Leslie, du bist mir nicht böse, wenn ich dir jetzt sage, dass ich Fan des SC Freiburg bin.
3: Also, übrigens, das ist ein sehr sympathisches Team und es ist alles wunderbar. Ich bin halt Bayer und ich bin hier zu Hause, das ist mein Verein. Also.
1: Wir respektieren uns gegenseitig, einverstanden?
3: Ja, absolut.
1: Gut.
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1: Leslie Mandoki, immer noch zu Gast. Und wir haben jetzt vor allem über deine Vergangenheit gesprochen, wie du nach Deutschland gekommen bist, wie du erfolgreich warst mit Genghis Khan. Du hast die Hymne geschrieben für den FC Bayern, haben wir über all diese Dinge gesprochen. Worüber wir nicht gesprochen haben, sind so die aktuellen Projekte, die du hast. Das machen wir heute noch nicht, sondern das machen wir das nächste Mal. Heute gucken wir noch, was Max uns an Musik mitgebracht haben. Und du kommst einfach nochmal zu uns, am besten gleich nächste Woche, und erzählst uns das, was du aktuell machst. Einverstanden?
2: Sehr gerne.
1: Und Max, du hast uns Musik mitgebracht und ich bin sehr gespannt. Erstens mal, ob ich das kenne, und zweitens mal, ob ich das kenne.
2: Richtig, unser kleines Wettspiel. Ja. Aber ich bin mir ziemlich sicher, dass du das kennst, weil okay. Das hat damals jeder mitbekommen, wegen des Videos. Weil Aerosmith haben ein ganz, ganz wunderbares Album rausgebracht, Get a Grip, Ende der 90er Jahre. Und das war noch zu Zeiten, da habe ich mir meine CDs, glaube ich, noch von meinen Eltern vom Wocheneinkauf mitbringen lassen und habe ihnen erklärt, was auf dem Cover drauf ist, damit dann mein Vater die richtige CD mitbringt. Das ist nicht so einfach, wenn es ein gepierster Kuhäuter ist, wie bei Get a Grip. Und Aerosmith ist ein ganz tolles Album gelungen mit Get a Grip. Sind viele Klassiker drauf für die 90er und vor allem, sie haben für drei Lieder Videos gedreht mit der jungen Alicia Silverstone. Damals irgendwie wahrscheinlich blutjunge Mitte 20, blond, sehr hübsch. Und diese Videos sind auf MTV hoch und runter gelaufen, sind jedem aufgefallen. Ich bin mir sicher, Jerome, du hast dieses Video gesehen. Außerdem haben Aerosmith in diesem Video was gemacht. Sie haben das Thema künstliche Intelligenz und Photoshop und KI-Brillen und alles vorweggenommen, weil in dem Video gibt es einen jungen Herrn und guckt euch das Video einfach an.
1: Ich kann noch mal kurz dazwischen gehen. Ich erinnere mich tatsächlich an diese junge Frau in diesem Video. Und zwar an diese Augen, diese wunderschönen Augen, so, die diese junge Frau hatte. Ich war sofort schlagartig. Also der Rest hat mich wirklich, und das ist keine Übertreibung.
3: Vorsicht.
1: Nichts anderes mehr interessiert an dem Video.
2: So, da hast du aber die Streicher verpasst, weil Aerosmith haben nämlich ganz...
1: Aber die Augen.
2: Bei diesem Song, ja, die Augen. Aerosmith haben diesen Song nicht bloß mit Gitarre gespielt, sondern sie haben den Song Amazing, den ich heute mitgebracht habe, auch ganz wundervolles Orchester eingebaut, und das ergänzt sich ganz hervorragend mit den Gitarren, die sie sonst immer machen, Joe Perry an der Gitarre. Und ich habe glücklicherweise Aerosmith Ende der 90er, 97 sogar, in Wien mal live gesehen. Leider muss ich sagen, ein Rockkonzert mit dem Sitzplatz. Es gab nur noch Sitzplatzkarten. Das ist echt Höchststrafe. Man guckt keine Rockkonzerte auf einem Stuhl an. Aber es gab keine anderen und ich wollte Aerosmith sehen. Und es hat sich gelohnt, weil die haben eine Show abgeliefert. Ich meine, die waren schon ein paar Jahre im Business, muss man sagen, zu dem Zeitpunkt. Ganz, ganz großartig. Und ich habe mir damals gedacht, also dieser Steven Tyler, Wahnsinn, wie der noch in seinem Alter abrockt. Also wenn ich mal so alt bin wie der Steven Tyler, dann will ich auch mal noch so eine Rockshow auf die Bühne bringen können. Ich habe heute nachgeguckt, wie alt der 97 war. Der war 49. Ich muss gestehen, ich bin mittlerweile älter als er. Und ja, der hat damals eine ganz fantastische Show gemacht. Das würde er auch heute noch machen. Leider hat er ein bisschen Probleme mit der Stimme. Auf jeden Fall, das ist so ein richtiger, schöner, prototypischer 90er-Jahre-Hardrock-Song von Aerosmith. Ich mag das sehr. Es ist wirklich auf Melodie gebürstet. Es ist auf Eingängigkeit gebürstet. Ich schäme mich ein ganz kleines bisschen, diesen Song mitgebracht zu haben in eine Sendung mit Leslie Mandoki, weil ich hätte auch einen schönen Prog-Rock-Song raussuchen können, stattdessen komme ich mit so einem Stampfer. Aber ich stehe dazu, insofern, es ist trotzdem ein schöner Song und ich glaube für die nächste Sendung Besserung.
4: Er hat ja auch einen Bruch drin, denn eigentlich kannte man von Aerosmith eher so, Party-Sachen, oder die hatten eine gewisse Sex-Attitüde. Song, Amazing, der ist ja eigentlich schon ein bisschen selbstkritisch von Steven Tyler. Es geht da um seine Drogenprobleme, es geht um die Abstürze und seine Selbstzerstörung. Und jetzt kommt der Bruch, es geht um den Weg.

0: zur Woche. Tschüss.
1: Mann, Jerome, nächste Woche schon. Also, okay, dann eben bis nächsten Sonntag, 17 Uhr hier bei OS Radio. Wer den Podcast schon ein paar Stunden früher hören möchte, kein Problem. Unter soundtrackoflife.de wird die dazugehörige Folge bereits um 2 Uhr früh veröffentlicht. Allerdings ohne Musik. So schön wie hier ist es eben nur hier. Mit mir, mit Andreas Zimmer, wie immer. Falls ihr uns kontakten wollt, natürlich immer gern. Schreibt uns eine Mail an dubist@soundtrackoflife.de oder eine Nachricht per Signal oder WhatsApp. Da sind wir immer verfügbar. Und wir antworten natürlich auch. So, jetzt aber schönen Restsonntag noch. Es ist der 1. Mai. Eben war es doch noch Winter, oder? Und jetzt schon, so doll. Also, auf wieder, tschüss und bis nächste Woche.
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1: Ich bin Jan-Henner Reitze. Für die bevorstehende neue Woche hat US-Präsident Donald Trump höhere Zölle auf Autos aus der EU angekündigt. Die EU kritisiert Trump dafür. Treffen dürften höhere Zölle vor allem deutsche Autobauer.
2: Auf Autos und Lastwagen, die aus der EU in die USA eingeführt werden, sollen künftig Zölle von 25% fällig werden statt 15. Denn Trump wirft der EU vor, sich nicht an das vereinbarte Handelsabkommen zu halten. Auf die deutsche Autoproduktion könnten so zusätzliche Belastungen von jährlich rund 2,5 Milliarden Euro zukommen. Die EU behält sich vor, ihrerseits die Zölle auf US-Waren zu erhöhen. Doch noch ist unklar, ob es zu all dem kommt, denn Trump nimmt seine Zollpläne gerne mal kurzfristig zurück. Thomas Bremser, Redaktion.
1: Ölkonzerne haben den Tankrabatt nach Angaben des ADAC bisher nicht komplett weitergegeben. Die Literpreise für Benzin und Diesel seien seit dem Inkrafttreten um gut 12 Cent gesunken, so der ADAC. Die Steuersenkung beträgt aber 16,7 Cent. Die Preise seien also nach wie vor zu hoch, zumal auch der Ölpreis gesunken sei. Weil überall Geld fehlt, soll das Gesundheitssystem in Deutschland reformiert werden. Kürzungen bei den Leistungen der Pflegeversicherung lehnt eine große Mehrheit der Bevölkerung allerdings ab. Das zeigt eine YouGov-Umfrage im Auftrag des Sozialverbands VDK.
3: In der Pflegeversicherung droht eine Milliardenlücke. Deshalb ist genauso wie bei Krankenhäusern und gesetzlichen Krankenversicherungen eine Reform geplant. Dass damit zum Beispiel der Zugang zu Pflegegraden erschwert wird, halten 77% der Bundesbürger für nicht akzeptabel. Fast genauso viele lehnen es ab, dass Leistungen gekürzt werden. Laut Sozialverband VDK könnten Zuschüsse für den Hausnotruf oder Pflegehilfsmittel betroffen sein. Mitte des Monats will Gesundheitsministerin Nina Wagen die Gesetzespläne für die Pflegereform vorstellen. Diana Kramer, Nachrichtenredaktion.
1: Zum Fußball. Im Abstiegskampf der Bundesliga hat Mainz im ersten Sonntagsspiel 2:1 beim FC St. Pauli gewonnen. Mainz bleibt damit auf Tabellenplatz 10 und hat den Klassenerhalt sicher. St. Pauli steht auf Relegationsplatz 16. Der direkte Klassenerhalt ist für St. Pauli damit nur noch theoretisch möglich.
4: Willkommen zu Poesie und Prostata, dem Podcast über Urologie, Männergesundheit und alles, was sensible Männerseelen bewegt. Wir, Jörn mit dem Versmaß, Jörg mit dem Fachwissen, nehmen uns die Themen vor, die Männer oft lieber verdrängen. Also, Hose runter, Ohren auf. Es geht los. Schön, dass ihr dabei seid.
5: Lieber Dr. Jörg Niebuhr, es ist mal wieder Sonntag, es ist mal wieder Podcast-Tag und wir haben uns heute getroffen, um über Dinge zu reden, die ich auch ausnahmsweise mal aussprechen kann, nämlich erektile Dysfunktion. Passt es? Kommt es gut rüber?
6: Ja, guten Tag, lieber Jörg. Ja. Du hast es schön gesagt und es ist Sonntag, das stimmt. Und ich freue mich wieder mit dir zu sprechen. Das Thema erektile Dysfunktion ist jetzt vielleicht nicht so schön wie das Wetter heute, aber ist ein Thema, finde ich, das betrifft so nach Hochrechnung 5 bis 6 Millionen Männer in Deutschland. Also wir reden über ein gewichtiges Thema. Und von daher meine ich, sollten wir aus dem Problem die Lösung finden. Wir werden das etwas analysieren heute, besprechen und werden dann natürlich auch die Lösung finden für die Männer, wie man aus diesem Dilemma herauskommt, weil es betrifft ja eigentlich nicht nur die Männer, es betrifft ja auch die Frauen, weil das ist ja eigentlich eine Paarkrankheit, wenn man so will. Und von daher meine ich, es ist ein sehr wichtiges Thema, nicht sehr beliebt und natürlich nicht sehr öffentlich diskutiert, aber wir sollten es aus dieser dunklen Schmuddelecke rausholen und ins Rampenlicht bringen, damit wir sagen können, komm, wir werden was Gutes dagegen tun können. Man kann es gut behandeln. Raus aus der Ecke, rein in das Licht.
5: Rein in das Licht, ja. Also, es geht im Wesentlichen darum, wenn ich das richtig verstehe, mit Bezug auf unsere letzte Podcast-Folge, dass der stramme Strumpf etwas lockerer sitzt, oder? Ja, das vergesse ich nie, diesen strammen Strumpf-Ding. Ja. Ja, okay, also der stramme Strumpf ist ein bisschen ausgeleiert oder ist es ein medizinisches Problem?
6: Nee. Frage ich. Nee, also das hat jetzt mit dem Strumpf ehrlich gesagt ganz wenig zu tun. Aber ich bin froh, dass ich dich damit so getroffen habe im humorvollen Sinne. Also schön, freut mich. Und aber wir sollten das Thema jetzt wieder etwas langweilig seriösisieren und also seriös gesprochen. Mhm. Ja, sorry. Ist ja die Potenzstörung eben oder die erektile Dysfunktion eben echt ein Thema. Ich sage immer als Urologe, ich treffe das ich treffe das täglich an in der Sprechstunde. Also ich habe mindestens pro Tag 5 bis 10 Gespräche, wo es auch über diese erektile Dysfunktion geht. Also das ist wirklich ein Straßenfeger. Ja, das Ding ist wirklich häufig. Die Männer sind häufig nicht sehr froh mit dieser Situation. Und von daher bin ich der Meinung, sollten wir aufklärerisch und positiv das besetzen und sagen, okay, die Krankheit ist doof, aber wir können da was gegen tun. Wir können da eine gute Situation herstellen, dass wir eine Verbesserung der Gesamtsituation und der erektilen Dysfunktion herstellen. Da können wir Urologen, glaube ich, ganz gut helfen. Denke ich schon.
7: Fangen wir von Anfang an. Ich sage, es ist ein Problem älterer Männer. Und dann sagst du, das stimmt oder stimmt nicht.
6: Ja, ich sage, das stimmt häufig.
7: Kann man das prozentual irgendwie darstellen? Wie viel jüngere Männer, wie viel ältere Männer und so Middle-Ager wie ich zum Beispiel, Golden-Ager oder so, ja, davon betroffen sind?
6: Ja, also, dass du jetzt dich als Middle-Ager bezeichnest, spricht für dein Selbstbewusstsein.
7: Ja.
6: Aber ich nehme es mal so hin. Nein, also es gibt natürlich immer bei Statistiken die Problematik. Ich meine, wer sagt schon gern, ich habe eine Potenzstörung? Ja, da wirst du gefragt als Mann in so einer Studie und dann wird gefragt, ja, sind Sie zufrieden, unzufrieden mit Ihrer Potenz? Ja, was willst du denn darauf antworten als Mann? Ja, die meisten sagen natürlich, ja, ganz zufrieden. Ja, ganz zufrieden. Ganz ist die kleine Schwester von. Also ich glaube, es gibt eine sehr große Dunkelziffer. Also Schätzungen gehen davon aus, dass ungefähr 50% der über 60-jährigen Männer Potenzprobleme haben. Also Dunkelziffer natürlich, keine Ahnung, wird höher sein. Es gibt aber auch junge Männer, die das Problem haben. Wobei, dazu möchte ich sagen, müssen wir in der Praxis natürlich herausfiltern, sind das kranke Männer im Sinne von somatischer, also von körperlicher Erkrankung? Sind es Männer, die eine psychosomatische Komponente haben? Oder sind es Männer, die vielleicht einfach nur gewisse Medikamente bekommen wollen, um bei einer nicht wirklich vorliegenden Potenzstörung Tabletten zu bekommen, damit die Potenz noch strammer wird? Also das musst du irgendwie rausfinden. Klappt natürlich nicht immer, aber ich bemühe mich, das irgendwie herauszufinden. Wenn ich merke, das ist so ein junger Bubi, der möchte vielleicht irgendwie Viagra oder andere Präparate bekommen irgendwie, dann mache ich da relativ rasch einen Riegel vor, weil da habe ich keine Lust zu. Ne? Möchte ich nicht.
7: Aber ist es denn noch so jetzt wie früher, dass man sozusagen zum Urologen geht und dann Viagra will? Im Internet gibt es ja relativ viele Angebote. Neulich habe ich einen Spot von Egon Kowalski gesehen, ein Darsteller, der relativ bekannt ist, der da offen wirbt, dass man im Internet Lösungen einkaufen kann. Wie wirkt sich sowas auf das urologische Business aus? Das frage ich jetzt mal ganz ernsthaft. Und für mich war es heute wichtig, in den ersten 5 Minuten den Namen Egon Kowalski schon einmal genannt zu haben. Das habe ich mir fest vorgenommen. Mhm.
6: Ja, also Egon Kowalski, also ein Vertreter der modernen Künste, ja. Also wenn man natürlich, ich sag mal, der ist ja, glaube ich, relativ urologenfern, wenn ich das so sehe, von seiner Profession. Wenn der sich also jetzt, oder wenn er Dinge bewirbt im Internet, dann mag er eben wirtschaftliche Interessen daran. Ich halte das jetzt nicht für sehr seriös. Also die Urologen werden natürlich weiterhin konfrontiert mit dieser Thematik, weil sie eben einfach häufig ist. Und ich bin der Meinung, wir sollten das schon sehr seriös betrachten, weil nicht wenig häufig ist ja die Situation so, dass eine Potenzstörung, also eine erektile Dysfunktion, als Vorzeichen von Herzinfarkt und Schlaganfall zu sehen sein könnte. Und von daher, meine ich, sollten wir das jetzt nicht irgendwie wirtschaftlich abarbeiten, sondern wir sollten da seriöse Medizin machen. Und da werbe ich jetzt auch für. Das ist so.
7: Okay, Egon Kowalski hat auch Interviews zu dem Thema erektile Dysfunktion gegeben. Ja, also ist ja alles menschlich und
5: Lass mich nochmal ganz kurz darauf eingehen, worüber wir reden. Also wann würdest du von einem medizinischen Fall reden? Wenn es einmal nicht klappt, wenn es dreimal nicht klappt, wenn es ein halbes Jahr nicht klappt, oder ich meine, wo ist die Grenze? Weil ich glaube, jeder Mann hat es mal erlebt, dass, weiß ich nicht, keine Ahnung, man was anderes im Kopf hatte oder irgendwie die Chemie nicht gestimmt hat oder whatsoever und man da irgendwie Probleme bekommen hat. So, latsche ich dann sofort zum Urologen oder rufe Egon Kowalski an? Oder wann ist the going gets tough?
6: Also wenn's 1, 2, 3, 4 Mal passiert, dann würde ich weder Egon Kowalski noch mich anrufen, sondern dann ist es halt so. Also wir Menschen sind ja keine Maschinen und natürlich ist ja, das ist ja kein Hochleistungsapparat da zwischen den Beinen und natürlich gibt es Dinge wie Stress oder besondere Belastungen, die eine Rolle spielen können. Das können Erkrankungen sein, die eine Rolle spielen können aus dem Bereich von Gefäßen, aus dem Bereich von diabetischen Stoffwechsellagen oder aus dem Bereich auch natürlich der Hormone. Und das wollten wir natürlich schon klar klären. Aber du fragst nach der Definition. Also wenn das jetzt mehrfach oder überwiegend passiert innerhalb von 3 bis 6 Monaten, dass du nicht in der Lage bist, eine ausreichende Erektion zu bekommen für ein zufriedenstellendes Sexualleben oder die Dauer der Erektion zu kurz ist, dann solltest du dich schon an professionelle Menschen wenden, die das dann mit dir besprechen und abklären. Das halte ich für klug.
5: Ja. Könnte es denn auch sein, dass der Partner, dass ich den nicht so richtig attraktiv finde? Kann das auch daran liegen?
6: Naja, das ist eine Suggestivfrage, würde ich sagen. Ja, klar kann das daran liegen, dass das so ist.
5: Ich gehe den Dingen auf den Grund, Jörg. Ja, das ist mein Ding. Ja.
6: Ich merke das. Also es ist multifaktoriell. Also die Erektildysfunktion ist multifaktoriell. Es gibt medizinische, also somatische Gründe. Das sind Krankheiten, die sollten wir wirklich abklären und auch finden, damit es keine weiteren Schäden gibt, ja, wie Herzinfarkte, Schlaganfälle. Dann gibt es natürlich die psychosomatische Situation. Wir leben ja nun mal in einer doch leistungsbewussten, orientierten Gesellschaft und Sexualität verkommt dann zu so einer Performance. Das sollte das nicht unbedingt sein. Und wenn Leistungsdruck da ist, dann kann es sein, dass man eben zwischen den Beinen jetzt nicht so stark ist, sage ich mal. Ja. Und dann gibt es natürlich die medikamentöse Situation. Du nimmst Medikamente gegen hohen Blutdruck oder gewisse Medikamente gegen Depressionen oder gegen psychiatrische Erkrankungen. All die führen jetzt nicht zu einer verbesserten Potenz. Also wenn jetzt Patienten kommen, die haben da so eine ganze Phalanx von Medikamenten aus diesem Bereich und sagen dann, ja, Herr Doktor, irgendwie mit der Liebe, das klappt nicht mehr so, dann sage ich ja kein Wunder. Ne? Ich sag mal, wenn Sie Tabletten einnehmen, sind sie satt. Ne? Und das müssen wir, finde ich, herausarbeiten, müssen Krankheiten finden aus dem Bereich der Körperlichkeit, der Psychologie, der Psychiatrie oder es gibt häufig auch Mischbilder, wo also sich das gegenseitig bedingt und potenziert. Und das müssen wir herausfinden und mit den Menschen einfach in Ruhe mal besprechen und auch die Ursachenforschung fängt immer mit einem Gespräch an. Also wir müssen fragen, wo ist das Problem und da müssen wir herausfinden, was ist das Problem? Also medizinisch klar vorgehen, klar strukturiert, das ist immer klug, ja.
5: Okay, fangen wir mal an. Ich habe irgendwo mal gelesen, oder vielleicht hast du es mir auch gesagt, dass sozusagen eine erektile Dysfunktion, und ich sage dieses Wort so gerne, weil es das einzige medizinische Wort ist, was ich so ein bisschen über die Lippen bekomme, fehlerfrei, dass das so ein Indikator für eine Gefäßerkrankung sein kann. So langsam, ja. Also muss ich mir Sorgen um mein Herz machen, wenn die Gefäße irgendwie nicht so richtig funktionieren?
6: Also wenn es jetzt mal nicht klappt und du damit unzufrieden bist mit der Performance, sage ich mal, da musst du dir sicherlich noch keine Sorgen machen. Aber wenn jetzt über einen längeren Zeitraum das nicht funktioniert und du das Gefühl hast, Mensch, das war doch früher anders, du hast jetzt diese morgendlichen Erektionen, die kennen wir ja alle, so diesen Morgenständer, sage ich mal, ja, der kommt auch nicht mehr so zustande, dann sollte man sich schon über seine Gefäße Gedanken machen. Und ich sag mal, der Penis kann ein Frühwarnsystem sein für Herz-Kreislauf-Erkrankungen, weil da, wo die kleinen Gefäße Probleme haben, da können die großen welche bekommen. Also ich schicke jeden Patienten, der zu mir kommt mit dieser Fragestellung, dann zum Hausarzt oder zum Internisten oder zum Kardiologen, um abzuchecken, gibt es Risikofaktoren, Fettstoffwechselstörung, Zuckerkrankheit. Da, ich meine, Gewicht sehe ich auch schon, wenn er mir vor mir sitzt, ja, wo also diese klassischen Wohlstandskrankheiten eine Rolle spielen. Die Arteriosklerose, also die Verkalkung von Gefäßen, die Verengung von Gefäßen in der Folge passieren können. Und da sage ich immer, lass das abklären. Und das sollte man schon ernst nehmen, weil es wäre schade, wenn jemand mit einer Potenzstörung zum Urologen geht und der hat in Wahrheit schon eine fortgeschrittene Gefäßerkrankung der Hirngefäße oder Herzgefäße, dann würde ich auch sagen, Mensch Doktor, hättest du mir mal sagen können. Ne? Also ich sage das jedem Patienten, definitiv. Ja.
7: Okay, jetzt kläre ich das alles ab und ich war beim Kardiologen und der sagt, alles okay, was machst du denn jetzt? Also machst du Röntgen oder Ultraschall oder, also wie gehst du jetzt weiter vor, um festzustellen, es handelt sich um ein medizinisches Problem oder ein psychologisches Problem?
6: Ja, da hilft natürlich Fragen viel, ne? Also es gibt ja viele Menschen, die haben so Beziehungsproblematiken, das kriegt man ja durch ein Gespräch raus. Ich finde, also das Reden ist manchmal wichtiger als ein Laborwert, ja. Und wenn man mit den Menschen spricht und ein paar gezielte Fragen stellt, so nach einiger Zeit hat man da ja eine gewisse Routine, findet man schon relativ schnell eine Tendenz heraus. Aber natürlich muss ich auch sehen, wie ist der Blutzuckerwert und so weiter. Und vor allen Dingen möchte ich wissen, wie ist der Hormonwert, der Testosteronwert. Testosteron ist ja so unser männliches Hormon, was wir sehr viel brauchen, auch für die Libido und für die Potenz. Und wenn wir einen Mangel haben, zum Beispiel, können wir diesen Mangel ja beseitigen und können dadurch die Potenz steigern, als Beispiel. Schilddrüse sollte man auch mit abklären. Das ist immer so ein Nebenschauplatz, in Anführungszeichen. Und dann können wir eben die Kombination in der Therapie, wenn wir jetzt einen Schritt weiter denken, in der Therapie können wir ja auch Hormone geben, wenn die jetzt zu niedrig sind. Und dann wird die Potenz in der Regel auch besser. Vielleicht sogar in Kombination mit gewissen potenzsteigernden Medikamenten, dass man also Testosteron gibt plus potenzsteigernde Medikation. Das hilft den meisten Männern dann sehr, sehr gut.
7: Testosteron. Okay, Testosteron, das sehe ich immer, das spritzen sich ja manche Leute im Fitnessstudio oder so, oder? Oder was? Kannst du ein bisschen darauf eingehen, was macht denn Testosteron irgendwie im Grunde?
6: Ja, gut, wir brauchen Testosteron also für die Sexualfunktion, das ist ja klar, ne? Also für Potenz, Libido. Wir brauchen das allerdings auch für ganz andere Faktoren wie Muskelmasse, Fettverteilung, für auch die Psychologie des Mannes. Also wenn wir jetzt einen Mangel an Testosteron haben, gibt es manchmal auch depressive Veränderungen der Männer. Das sollten wir schon immer abklären. Dann hat es was zu tun mit der Muskelmassenverteilung, der Fettverteilung bei den Männern. Die Knochendichte wird beeinflusst. Also man kann im Prinzip durch Testosteronmangel auch eine gewisse Knochenerweichung bekommen. Also so eine Osteoporose, was so bei den Frauen manchmal auch so kennt. Das sollten wir schon ernst nehmen. Also ich bin jetzt ein Fan von Testosteronabklärung, weil die Hormone sind extrem wichtig in Bezug auf das Männlichkeitsleben. Also nicht nur jetzt Potenz und Libido, sondern die Gesamtgesundheit eines Mannes hängt damit auch zusammen, dass eben die Hormone im Balance sind. Und ich nehme die Hormone immer ab, weil ich das wichtig empfinde. Und dann kann man die Männer auch beraten und sagen, schau mal, du hast einen Hormonmangel, das sollten wir therapieren, oder du hast keinen, dann will man natürlich das nicht therapieren, ist ja klar. Aber ich halte das für extrem wichtig.
7: Wie läuft denn diese Testosteronkurve über die Alterspyramide, sagen wir mal so? Ja, ich bin ja jetzt der Golden Ager oder so. Mit knapp 38 schaue ich natürlich nach vorne und denke mir, wo kommt denn das hin? Also Testosteron ist am meisten in der Jugend, oder? In der Pubertät wahrscheinlich. Und wird sich dann irgendwie abbauen, oder? Ganz naiv gefragt.
6: Ja, es ist ja nicht naiv gefragt. Also ich sag mal, dass im Alter das meiste nicht besser wird, außer die Lebenserfahrung ist ja relativ bekannt, körperlich. Es gibt natürlich, ist so wie es ist, ne? Muss man sich halt der Sache stellen. Also, dass natürlich ältere Männer eher Testosteron-Reduktionen aufweisen, ist ja klar. Die Frage ist natürlich, wie weit stört es die Männer oder wie weit hat es eine therapeutische Konsequenz? Das muss man sich halt immer fragen. Jetzt jemanden zu therapieren, der normale Testosteronwerte hat, das nennen wir Doping, ne? Also Doping macht irgendwie keinen Sinn. Das würden wir auch nicht tun. Aber wenn jetzt die Männer wirklich eine Mangelsymptomatik haben, es gibt so standardisierte Fragebögen, die wir dann aushändigen, so im Multiple-Choice-Verfahren. Das können die Männer antworten dann oder ankreuzen und dann gibt es so einen Score. Und dann wissen wir, okay, das ist schon jetzt ein veritabler Mangel und mit Symptomen oder eben auch nicht. Also wir versuchen das so auf so eine wissenschaftliche Ebene zu bringen, dann zu entscheiden im Gespräch mit den Männern, was tun wir, was lassen wir.
5: Okay, alles klar. Kann ich Testosteron im Fitnessstudio gewinnen? Also indem ich Kraftsport mache, Eier esse, More Nutrition Proteinpulver zubereite? Was gibt's da für Möglichkeiten?
6: Ja, also ich sag mal jetzt, wenn du einen richtig veritablen Mangel hast an Testosteron, dann wird es, glaube ich, schwierig, das nur durch Training zu machen. Aber klar ist natürlich, je mehr Protein, je mehr Muskelmasse du hast, desto besser ist auch das Ansprechen. Deine Lebensgewohnheiten, also Gewichtsreduktion, gute Ernährung, guter Schlaf, Stressbewältigung, Stressabbau, das macht schon natürlich was mit deinem Testosteron. Das ist ganz klar. Und das sollte man auch immer dann in Kombination sehen. Ja, also jetzt nicht nur einfach irgendwie ein Gel auftragen oder eine Spritze geben, sondern das ganze Lebensumfeld sollte dann darauf ausgelegt werden, dass man gesünder lebt, und dann wird Testosteron auch meistens besser. Das ist so.
5: Bei mir auf Instagram tauchen bis viele Treppenlift-Werbungen auf, aber es kommt auch immer wieder das Thema Cortisol auf. Also ein Stresshormon, oder? Nee. Das irgendwie im Zusammenhang mit Problemen bei der wilden Fahrt, oder ist das eine ganz andere Geschichte?
6: Nee, das nicht. Cortisol ist natürlich ein Stresshormon, und ich meine, Stress ist ja, da machen wir uns ja nichts vor. Wenn wir jetzt gestresst sind, dann wissen wir, dass natürlich unsere Potenz auch nicht besser wird, ja. Auch klar ist, ein klassisches Stresshormon, und das ist ein Gegenspieler zum Testosteron auf der einen Seite, aber es ist natürlich auch ein Gegenspieler von Ruhe und Gelassenheit im Bett, ja. Also ich glaube, das wirkt auf mehreren Ebenen, weil das Stresshormon Cortisol, ja, ist so, das Stresshormon Cortisol uns natürlich allen nicht gut tut, ne? Wir haben dadurch Schlafstörungen, du kommst nicht gut zur Ruhe. Das ist ja so eine Art Teufelskreis, in den du dich dann begibst. Ne? Du bist gestresst, dann hast du eine Potenzsituation, die ist jetzt unzufriedenstellend für dich. Dann denkst du beim nächsten Mal, oh Gott, jetzt klappt das wieder nicht da in der Hose. Ja. Und dann hast du Angst vor der Angst, und dann bist du in diesem Kreislauf der Problematik bei Potenzstörungen, was die Männer extrem stresst.
5: Okay. Wie viel Prozent aus deiner Praxis haben ein medizinisches Problem, und wie viele haben Angst vor der Angst?
6: Ja, also ich würde das differenziert beantworten wollen. Also die jungen Männer haben eher weniger die körperlichen Problematiken wie Zuckerkrankheit, Adipositas, also Fettleibigkeit, Blutdruckprobleme, Gefäßveränderungen. Das haben die natürlich in der Form noch nicht. Aber die leben natürlich in einer etwas anderen Leistungsgesellschaft. Also es gibt relativ neu eine pornografisch induzierte erektile Dysfunktion. Das bedeutet, dass Männer durch einen übermäßigen Konsum an Pornografie, und auch Frauen natürlich dementsprechend, so große Reizschwellen mittlerweile brauchen, dass einfach eine normale Sexualität nicht ausreicht, um eine Libido oder eine ausreichende Potenz herzustellen. Das sehen wir immer mehr. Also es gibt Männer in der Sprechstunde, die kommen zu mir und sagen: Herr Doktor, ich habe echt ein Problem. Also meine Gliedsteife, ich bin impotent. Ich habe das gelesen im Internet, ich bin impotent. Ich sage, ja, okay. Ich sage, wie oft haben Sie denn so Sex gehabt? Ja, 5-mal am Tag. Ich sage, ja, wenn Sie 5-mal am Tag Sex haben, sind Sie impotent. Oh. Ja, also ich vergleiche das ja nicht mit meinen eigenen Werten, aber irgendwie denke ich so, nee, pass auf, du hast ein anderes Problem. Und diese Pornosucht, das klingt jetzt komisch, aber es gibt auch keine offiziellen Zahlen dazu, aber es ist ja also eine Nicht-Substanzabhängigkeit, wenn man das so nennt. Du kennst natürlich jetzt irgendwelche Heroinabhängigkeiten oder Diazepane oder so, aber es gibt eben auch so Verhaltensabhängigkeiten. Und die Pornografie ist eine relativ neue, oder die Pornografie-Sucht ist durch diese stetige Verfügbarkeit im Internet eine neue Problematik, die ich natürlich vorher auch nicht kannte. Also mittlerweile kommen junge Männer zu mir und sagen, ich bin total verzweifelt und ich habe so einen Masturbationsdrang und ich schaffe das irgendwie gar nicht mehr, da rauszukommen. Da müssen natürlich dann Psychologen, Sexualmediziner helfen, da kann der Urologe nicht, ne? Ist klar. Und bei den älteren Männern ist es eher so, ja, die haben eine Zuckerkrankheit, die haben eine Depression. Du kannst auch Depression nicht früh bekommen als Mensch, klar, aber eine Altersdepression, die haben Übergewicht, die haben einen hohen Blutdruck, die nehmen Medikamente dagegen, die haben so im Prinzip das ganze Portfolio von Dingen, dass dass der kleine Freund unten hängen bleibt, ja. Und da ist es natürlich eher körperlich bedingt, wobei es immer Interaktion zwischen Körper und Geist gibt, also diese klassische Psychosomatik. Das ist eben immer ein Wechselspiel. Aber je nach Alter wechselt das Spiel. Also die jungen Männer haben eher psychologische Probleme, es sei denn, du hast einen Typ 1 Diabetes angeboren, und die älteren Männer haben eher natürlich dann die körperlichen Dinge, die dazu führen, dass die Potenz einfach schlechter wird.
7: Pornosucht. Wann bin ich denn pornosüchtig? Sorry. Wenn ich nur noch Pornos schaue, oder gibt's da, weil du sagst, es ist ein neues Phänomen, aber gibt's da schon so eine Geschichte, wo man sagt, also ab der und der Quote solltest du dir mal Gedanken machen?
6: Also ich bin kein Sexualmediziner, ne, und kein kein Psychologe. Es gibt für die Urologie bis jetzt, glaube ich, noch keine Darstellung oder eine klare Situation, wo wir Urologen sagen, ab wann bist du pornosüchtig, aber ich glaube, das ist eher etwas, ich bin da jetzt aus diesem Feld nicht so sicher, weil es natürlich nicht mein Heimbereich ist. Ich kann jetzt nicht sagen, ob du 1, 2 oder 3 Pornos pro Tag gucken musst, weiß ich nicht, ab wann man das definiert, aber die Männer haben damit, und Frauen auch, haben damit zunehmend ein Problem, aber die gehen natürlich meistens nicht zum Urologen, die gehen irgendwann zum Psychiater, zum Psychologen, zum Psychosomatiker. Ich kann dir die genaue Zahl jetzt nicht sagen, weiß ich nicht, müsste ich mich ausschlauen.
7: Gut. Jetzt haben wir in der letzten Folge wirklich lang und breit über, würde ich sagen, über Probleme der großen Fahrt geredet. Heute haben wir jetzt auch wieder sozusagen ein bisschen über sexuelle Probleme gesprochen. Gibt es da eigentlich ein Thema, wo wir jetzt hingehen könnten in den nächsten Folgen, wo wir sagen, das ist mal Urologie von der positiven Seite aus gedacht. Positive Urologie.
6: Also Urologie ist immer positiv. Das muss ich jetzt mal vehement widersprechen. Mhm. Aber wir sollten vielleicht ja jetzt bei diesem heutigen Thema auch nochmal über die Lösungen sprechen, oder? Wir haben ja noch gar nicht über die Lösung gesprochen.
7: Also
6: die
7: Lösung, anbieten? Gibt es denn eine Lösung?
6: Ja, es gibt gute und viele Lösungen. Also es gibt einfache mechanische Lösungen. Dazu gehören jetzt, sagen wir mal, Penisringe oder auch Vakuumpumpen. Das sind so jetzt mechanische Dinge, die Potenz steigern können. Dann gibt es die Hormontherapie bei Hormonmangel mit einer erektilen Dysfunktion. Wir können also Testosteron den Männern geben, entweder durch Gele in der Regel oder durch Spritzen. In Kombination mit Medikamenten, die klassischen, du kennst deine 300-Pillen-Geschichte mit Viagra, ja. Das hilft schon sehr, sehr gut. Ist klar. Wir haben Möglichkeiten natürlich, jetzt wird es ein bisschen rabiater, dass man sich so Substanzen in den Schwellkörper selbst injiziert. Das gibt es durchaus. Also wenn das so eine Skat-Therapie, also du spritzt ja als Patient etwas in deinen Schwellkörper, braucht man schon eine gewisse, ich sag mal, Überwindung, sich was in den Penis zu spritzen, gebe ich zu. Dann gibt es Möglichkeiten, dass du sowas in die Harnröhre noch applizierst. Ne? Das ist schon ein bisschen weniger,
7: mache ich selber.
6: Do-it-yourself, aber idealerweise nach Anleitung, wenn ich das sagen darf. Und dann gibt es natürlich so als Ultima Ratio nachher so Penisprothesen. Das sind also komplexe Therapiesituationen, wo du wirklich etwas einbaust in den Schwellkörper mit einem Reservoir, wo du eine Potenz herbeiführst durch eine Penisprothese. Das sind so die Dinge, die als Ultima Ratio vorkommen. Es gibt das nicht so häufig. Ich habe mal gegoogelt, wie oft gibt's das in Deutschland. Also Dunkelziffer gibt's da auch, klar. Ungefähr 800 pro Jahr werden eingebaut. Ist nicht so häufig. Mhm. Also Viagra wird millionenfach verschrieben, ne? Oder ein Medikament, ne? Sei es Viagra oder Tadalafil, andere Medikamente auch. Das wird millionenfach verschrieben, und das ist eher selten, dass man jetzt Schwellkörperimplantate einbaut. Ultima Ratio, der letzte Weg.
7: Ultima Ratio. Der letzte Weg, okay. Ich habe zum Schluss noch ein Zitat von Egon Kowalski, weißt du? Und er sagt, auch im Pornostar muss immer funktionieren. Nach 5 Stunden Dreh heißt es oft, komm, nur noch der Cumshot und dann gehen wir essen. Das ist Druck, auch im Kopf, beschreibt Egon Kowalski den Alltag am Set. Und das muss man sagen, wenn der Egon da Probleme hat, dann ist es auch ganz normal, wenn andere Männer auch Probleme haben. Und er ist einer von uns, einer von den Guten, würde ich sagen, oder?
6: Das weiß ich nicht. Das kann ich jetzt schwerlich kommentieren, weil ich kenne den Mann jetzt nicht persönlich. Das weiß ich nicht.
7: Ich auch nicht.
6: Also ich denke einfach, ich würde es so sehen, der Druck, der psychologische Druck bei Männern ist natürlich manchmal schon sehr, sehr groß. Und wir sollten versuchen, einfach mit einer guten Abklärung den Männern dort zu helfen. Egal, in welchem Business sie arbeiten oder auch nicht. Und meine Aufgabe ist es einfach, eben diese Männer mitzunehmen, abzuholen und dann auch einfach Lösungsvorschläge zu bieten. Da dass wir danach wieder ein gutes Leben haben, auch im Bereich zwischen den Beinen. Also das ist meine Aufgabe. Okay. Der Rest ist mir eigentlich relativ wurscht.
7: Alright. Das ist ein gutes Schlusswort für diese Folge, Jörg. Bist immer noch wahnsinnig braun, muss ich sagen. Ich weiß nicht, wie du das machst, aber irgendwann wirst du mir dein Erfolgsgeheimnis verraten. Und ich wünsche allen Zuhörern für heute einen schönen Tag und lasst euch nicht unterkriegen und glaubt an das Gute in der Urologie. Ja, was meinst du?
6: Ja, also ich wünsche euch auch allen natürlich einen charmanten Tag und denkt immer an das Gute, das Schlechte kommt von allein und wir können schon wirklich Dinge bewirken, dass es euch besser geht und fragt uns, wir helfen euch gerne weiter. Also einen charmanten Tag. Bis dann. Adieu, ciao.
7: Bis dann. Ciao. Ciao, ciao.
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2: Ich bin Jan-Henner Reitze. Die Bundesregierung aus Union und SPD ist am Mittwoch genau ein Jahr im Amt. Und eine Mehrheit der Menschen in Deutschland glaubt nicht daran, dass die Koalition die komplette Wahlperiode durchhält. In einer Umfrage für die Bild am Sonntag erwarten 58%, dass die Regierung vorher auseinanderbricht.
3: Die Umfrage zeigt, das Vertrauen in die Koalition ist aktuell ziemlich angeschlagen. Viele nehmen vor allem Streit und gegenseitige Vorwürfe wahr. Und genau das schwächt das Bild einer handlungsfähigen Regierung. Aus der Union kommt deshalb der Appell, wieder stärker gemeinsam an Reformen zu arbeiten und Ergebnisse zu liefern. Gleichzeitig wird klar, die Herausforderungen sind groß, innenpolitisch wie international. Trotzdem gehen viele davon aus, dass die politischen Strukturen stabil bleiben. Zoe Tassovali, Redaktion.
2: Der Zollstreit zwischen den USA und der EU droht wieder aufzuflammen. Für kommende Woche hat US-Präsident Donald Trump angekündigt, Zölle auf Autos aus der EU von vereinbarten 15% auf 25% anzuheben. Trump kritisiert, dass sich die EU nicht an ein Abkommen hält. Aber auch umgekehrt gibt es Vorwürfe und die Drohung der EU, auf angehobene Zölle zu reagieren, wenn sie denn wirklich kommen. Im vergangenen Jahr hat es weniger Straftaten an Bahnhöfen in Deutschland gegeben, aber mehr Angriffe auf Bahnbeschäftigte. Das zeigt eine Auswertung des Interessenverbands Allianz pro Schiene auf Basis der Kriminalstatistik.
4: Dass die Bahnhöfe sicherer geworden sind, führt der Verband auf den Einsatz von Security-Leuten und Kameras zurück. Sorge gibt es aber wegen der zuletzt fast 2700 Angriffe auf Mitarbeitende. Ein Anstieg um 11% in nur einem Jahr. Nach einer tödlichen Attacke auf einen Zugbegleiter will die Bahn auch mehr Sicherheitskräfte einstellen und testweise sind in einigen Regiozügen 2 Kontrolleure im Dienst. Diese Doppelbesetzung fordert die Eisenbahn- und Verkehrsgewerkschaft in allen Zügen, aber Bund und Länder halten das für unbezahlbar. Ursula Winkler, Nachrichtenredaktion.
2: Zum Fußball. Im ersten Sonntagsspiel der Bundesliga hat Mainz endgültig den Klassenerhalt klargemacht mit einem 2:1-Sieg gegen den FC St. Pauli auswärts. Mainz bleibt auf Tabellenplatz 10. St. Pauli droht dagegen weiter der Abstieg. Der direkte Klassenerhalt ist an den noch ausstehenden beiden Spieltagen nur noch theoretisch möglich.

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1: Ich bin Jan-Henner Reitze. Der angekündigte Abzug tausender US-Soldaten aus Deutschland könnte vor Ort spürbare Folgen haben, etwa in Ramstein, wo die US-Armee einen Luftwaffenstützpunkt betreibt. Ramsteins Bürgermeister Ralf Hechler warnt.
2: Nicht nur die Soldaten würden fehlen, auch ihre Familien. Für Ramstein wäre das fatal, sagt Bürgermeister Hechler. Gut möglich, dass sich die heimische Wirtschaft davon nicht mehr erholen würde. Doch noch lässt US-Präsident Trump Deutschland im Unklaren über seine Pläne. Das Verteidigungsministerium sprach von 5000 US-Soldaten, die in den kommenden 6 bis 12 Monaten abgezogen werden sollen. Trump sagte, die Zahl sei deutlich höher. Welche Standorte und Einheiten betroffen sind, ist unklar. Thomas Bremser, Redaktion.
1: Am Mittwoch ist die Bundesregierung genau ein Jahr im Amt und 3/4 der Menschen in Deutschland sind unzufrieden mit der Arbeit von Union und SPD. Das hat eine Umfrage für die Bild am Sonntag ergeben. Außerdem glauben nur 24% der Befragten, dass die Koalition bis zum Ende der Wahlperiode halten wird. Viele Verbraucher in Deutschland kaufen trotz steigender Preise Bioprodukte. Nach Daten der Branche stieg der Umsatz mit Bio-Lebensmitteln im ersten Quartal des Jahres um 6% auf mehr als 4,9 Milliarden Euro.
3: Bio bleibt damit auch in Krisenzeiten eine Wachstumsbranche, heißt es vom Verband. Das sei angesichts der Weltlage nicht nur gut für die Umwelt, sondern trage auch zur Versorgungssicherheit bei. Denn Biolandwirte tangiere die aktuelle Preisexplosion bei Düngemitteln nicht. Besonders bei Fleischersatzprodukten, Mehl, Süßwaren, Eis und Tiefkühlkost stieg der Umsatz. Bei Butter, Brot oder Kartoffeln ging er dagegen zurück. Der Großteil des Umsatzes von Bioprodukten entfällt mit jeweils rund 30% auf Discounter und Supermärkte, gefolgt von Drogeriemärkten mit 13%. Diana Kramer, Nachrichtenredaktion.
1: Zum Sport. In der Fußball-Bundesliga hat Borussia Mönchengladbach zu Hause gerade 1:0 gegen Dortmund gewonnen und damit den Klassenerhalt perfekt gemacht. Das gelang auch Mainz mit einem 2:1 beim FC St. Pauli. St. Pauli kann den direkten Klassenerhalt dagegen nur noch theoretisch schaffen. Und die Eisbären Berlin sind wieder deutscher Eishockeymeister nach dem 4. Sieg im Playoff-Finale gegen die Adler Mannheim.
4: Und Herren, liebe Gäste dieses Friedensgesprächs, wir freuen uns sehr, dass dieses Thema so viel Anklang gefunden hat. Für die Veranstalter, die Universität und die Stadt Osnabrück, wird der erste Stadtrat der Stadt Osnabrück, der auch der Kulturdezernent ist, Herr Beckermann, Sie gleich begrüßen. Herr Beckermann ist auch Mitglied im Kulturausschuss des Deutschen Städtetages und Mitglied im Präsidium des Deutschen Bühnenvereins. Ich glaube, das ist derjenige aus der Stadt Osnabrück, der für dieses Thema wie gemacht ist. Herr Beckermann, willkommen.

Ja, liebe Frau Professor Dr. Blasberg-Kuhnke, liebe Frau Professorin Dr. Menzel-Riedel, liebe Vertreterinnen und Vertreter des Wissenschaftlichen Rates und liebe Freunde und Förderer der Osnabrücker Friedensgespräche, liebe Podiumsgäste, meine sehr geehrten Damen und Herren. Vielen Dank, dass Sie mir die Gelegenheit geben, das Grußwort der Stadt zu dem heutigen Friedensgespräch zu halten, das sich einem ebenso vielschichtigen wie wichtigen und aktuellen Thema widmet. Nämlich der Frage, ob die Freiheit der Kunst in Deutschland bedroht ist, wo sie doch, und hier nehme ich meine Meinung gleich einmal vorweg, eine so wichtige Rolle als Korrektiv für Fehlentwicklungen in der Demokratie spielt, die derzeit von vielen Seiten unter Druck gerät. Ich freue mich sehr, dass mit Ihnen, Frau Professorin Grütters, als ehemalige Kulturstaatsministerin, Ihnen, Herrn Pees, als Intendanten der Berliner Festspiele und Ihnen, Herrn Eisner, als junger Osnabrücker Künstler, der sich in den vergangenen Jahren durch zahlreiche Ausstellungstätigkeiten und Kunstaktionen in der Stadt einen Namen gemacht hat, ein so vielseitiges Podium zu dem Thema zusammengefunden hat. Ein Podium, das mir in dieser Zusammensetzung als Kulturdezernent natürlich besonders nahe ist. Herzlichen Dank auch von Seiten der Stadt Osnabrück, dass Sie der Einladung der Osnabrücker Friedensgespräche gefolgt sind. Und ich danke auch ganz herzlich der Siewert-Stiftung, die durch Frau Meier vertreten ist, für die kontinuierliche, großzügige finanzielle Unterstützung. Meine Damen und Herren, in der Ankündigung des heutigen Gesprächs wird darauf hingewiesen, dass auch in Osnabrück die Debatte um die Kunstfreiheit immer wieder öffentlichkeitswirksam und kontrovers geführt wird. Ich beabsichtige nun keinenfalls, diesen Hinweis in einem Grußwort wesentlich zu vertiefen, möchte aber kurz etwas ausführen, was ja gegebenenfalls auch mit ein Impuls für das anschließende Gespräch sein kann. Die meisten hier im Raum wissen, es gibt drei jüngere Beispiele in Osnabrück, für Osnabrück, die Anlass zur Debatte geben. Im Juni 2024 wurde die Ausstellung der deutsch-österreichischen Künstlerin Sophia Süßmilch in der Kunsthalle Osnabrück Mittelpunkt einer bundesweiten Debatte über Kunstfreiheit. Die Künstlerin beschäftigte sich in ihrer Ausstellung mit Themen rund um Mutterschaft und Kinderlosigkeit. Zentraler Bestandteil der Arbeit war eine Eröffnungsperformance, bei der Süßmilch gemeinsam mit ihrer Mutter und 10 weiteren Performerinnen und Musikerinnen die Ausstellung vor den Augen der Besucherinnen aufbaute. Die Performance verband auf humorvoller Weise die Themen Gebärstreik, Mutterschaft und Kannibalismus. Die gegenwärtige Welt mit all ihren Ungerechtigkeiten und Grausamkeiten sei keine Welt, in der Kinder gewaltfrei aufwachsen können, so Süßmilchs Narrativ. Noch vor der Eröffnung gab es aus dem politischen Raum einen Aufruf, die Ausstellung zu boykottieren. Das löste einen bundesweit diskutierten Kunstskandal mit großem Medieninteresse aus, aber nicht wegen der Performance selbst, sondern aufgrund des Boykottaufrufs. Ein gutes Jahr später fällte der Intendant des Theaters Osnabrück die auch von der Stadt unterstützte Entscheidung, nach unüberbrückbaren Differenzen mit dem Regie-Team ein Stück abzusetzen, das sexuellen Missbrauch in der katholischen Kirche thematisierte. Und schließlich noch die in diesen Tagen geführte Debatte um die Distanzierung der Stadt und des Landes von der Entscheidung der künstlerischen Leitung des EMAF, das morgen eröffnet wird, eine Künstlerin einzuladen, die unserer Ansicht nach insbesondere in ihren Social Media Posts einseitige Narrative bedient, die Legitimität des Staates Israel in Frage stellen. Aber, meine Damen und Herren, es gibt auch ein sehr viel älteres Beispiel für Osnabrück, das vor allem deutlich macht, dass diese Debatten auch immer sehr stark vom jeweiligen zeithistorischen Kontext abhängig sind.
Im Jahr 2009 bereicherte ein Kunstwerk des Paderborner Künstlers Wilfried Hagebölling die in Stadt und Landkreis präsentierte Ausstellung Kolossal Kunst, Fakt, Fiktion anlässlich 2000 Jahre Varusschlacht. Schon weit im Vorfeld der Ausstellungseröffnung führte die Arbeit zu heftigen politischen und öffentlichen Kontroversen. Das Werk war eine 1:1-Rekonstruktion einer Freiluft-Isolierzelle, die US-Truppen im Foltergefängnis in Bagdad eingesetzt haben. Sie werden sich an die entsetzlichen Bilder der Folterszenen vermutlich erinnern, die damals durch einen Whistleblower aufgedeckt wurden. In seinem starken Ausdruck war diese wie ein Käfig anmutende Zelle ein vehementer künstlerischer Protest gegen Folter und Entmenschlichung. In den USA war Barack Obama gerade zum Präsidenten gewählt worden und der neue Superstar der freien Welt. Obamas Wahl wurde in Deutschland allgemein als historische Chance für eine stärkere transatlantische Zusammenarbeit und die gemeinsame Bewältigung globaler Herausforderungen wie den Klimawandel gesehen. Als das Werk erstmals 2004 in Paderborn gezeigt wurde, war es von heftigen Protesten begleitet. Unter anderem wertete man es als Angriff auf die deutsch-amerikanische Freundschaft. In Osnabrück lehnte 2009 der Verwaltungsausschuss des Stadtrates die Aufstellung vor dem Jägertor ab. Schließlich, nach vielem Hin und Her, einer allgemeinen öffentlichen Empörung, ob der Zensur und einem Sinneswandel bei diversen Ratsfrauen und Herren, wurde die nach wie vor kritisch bewertete Arbeit auf der Rasenfläche vor dem Museumsquartier in Osnabrück aufgestellt. Es lohnt sich zu überlegen, ob eine künstlerische Arbeit zu den Abschiebegefängnissen der US-Heimatschutzbehörde heute ähnlich kritisch bewertet würde oder vielmehr als ein mutiges Statement gegen massive Menschenrechtsverletzungen. Ich vermute nein, denn die damalige Auseinandersetzung war auch ihrer Zeit geschuldet. Zurück zu unserer heutigen Debatte. Wenn eine Ausstellung in der Kunsthalle, in der ein feministisch begründeter Gebärstreik thematisiert wird, Boykottaufrufe nach sich zieht, dann treffen hier traditionelle Familienbilder und der Wunsch, familiengeeignete Wohlfühlausstellung präsentiert zu bekommen, auf eine Kunst, die notwendige gesellschaftliche Debatten und den Zustand der Welt, patriarchale Strukturen und feministische Antworten provozieren will. Die Freiheit der Kunst ist nach meiner Einschätzung damit berührt. Auch die heftige Kontroverse um die Absetzung des Theaterstückes Ödipus Exzellenz in unserem Theater hat meines Erachtens erst durch den Kontext diese Dynamik entfaltet, nämlich der in den letzten Jahren erfolgten Veröffentlichung zahlreicher schockierender Studien zur sexualisierten Gewalt in der katholischen und evangelischen Kirche, auch für das Bistum Osnabrück. Vermutet wurde, hier sollte die Kirche geschont werden. Dabei war es das zerstörte Vertrauensverhältnis zu dem Team, das den Intendanten dazu veranlasste, das Stück abzusetzen. Das verbinde ich aber eben nicht in diesem Fall mit einer Einschränkung der Kunstfreiheit. Und so muss auch unsere Befürchtung mit der Einladung der Künstlerin beim morgen startenden EMAF antisemitischen Narrativen ein Forum zu geben, vor dem Hintergrund unserer historischen Verantwortung und rapide steigender antisemitischer Straftaten gesehen werden, sowie der Pflicht der öffentlichen Hand, dem wirkungsvoll entgegenzutreten. Für uns als Friedensstadt und für mich persönlich ist es an dieser Stelle unabdingbar, eindeutig Position zu beziehen. Jedoch, auch das möchte ich ausdrücklich betonen, es müssen auch die Posts der Künstlerin im Gesamtkontext gesehen werden, zudem auch die palästinensischen Sichtweisen auf den Nahostkonflikt gehören. Grundsätzlich bin ich der Überzeugung, dass die Heftigkeit, mit der diese Kontroversen um vermeintliche oder tatsächliche Angriffe in die Kunstfreiheit geführt werden, noch von einer gesunden Form des Demokratieverständnisses in der allgemeinen Öffentlichkeit zeugen. Die Kunst selbst lebt von der Auseinandersetzung und Kritik. Das macht sie erst spannend.
Dabei sollten wir eine öffentliche Förderung nicht davon abhängig machen, wie kritisch oder unkritisch wir die jeweilige Kunst bewerten. Kunstfreiheit gilt auch für von öffentlicher Hand geförderte Kunst. Kunstfreiheit bedeutet nämlich zugleich, kritische Stimmen zu erhalten, wie es der Kulturwissenschaftler Julius Heinicke in diesen Tagen noch gesagt hat. Der Staatsrechtler Bodo Pirot aus Münster weist darauf hin, dass die Rechtsprechung des Bundesverfassungsgerichts die im Artikel 5 des Grundgesetzes garantierte Freiheit sehr hoch halte. Sie ist klar und kunstfreundlich, sagt er. Die Grenzen lägen im Straf- und Persönlichkeitsrecht. Das sehe ich als eine maßgebliche Leitlinie. Meine Damen und Herren, es bleibt in jedem Fall kompliziert. Mit dieser wohl nicht neuen Erkenntnis möchte ich mein Grußwort beenden und freue mich nun auf eine sicher bereichernde Debatte zu dem Thema Alles Kunst zwischen Meinungsfreiheit und Cancel Culture. Vielen Dank. Applaus

0: meine Damen und Herren. Wir sind eingeführt in das Thema. Vielen Dank. Wir haben als wissenschaftlicher Rat der Osnabrücker Friedensgespräche schon eine intensive Diskussion geführt, ob das Thema des heutigen Abends eigentlich ein Thema für die Friedensgespräche ist. Klassische Themen sind der Nahostkonflikt, sind politische, geopolitische Verwerfungen, die ja derzeit so zahlreich sind, dass wir gar nicht wissen, welches Thema wir zuerst aufnehmen. Wir hatten versucht, ein Gespräch zum Iran zu führen, das aus verschiedenen Gründen so schnell nicht zustande kam. Wir meinen im Wissenschaftlichen Rat, wir gehen mit dem Thema heute alles Kunst zwischen Meinungsfreiheit und Cancel Culture in die Mitte dessen, wofür die Friedensgespräche stehen, nämlich die Frage nach dem Demokratieverständnis der Freiheit unserer Gesellschaft, die immer wieder zur Disposition steht. Die Freiheit der Kunst ist wesentlicher Teil unserer pluralistischen und freien Gesellschaft, auf die wir, denke ich, auch stolz sein dürfen. Kunst ist immer wieder und verstärkt aber auch unter Druck, gerade von politischer Seite. Einige der konfliktiven Begegnungen und Auseinandersetzungen sind von Ihnen, Herr Beckermann, gerade angesprochen worden. Man könnte ergänzen, wenn man etwas den Rahmen über Osnabrück hinaus spannt, die Documenta mit dem Antisemitismusvorwurf, die Berlinale, wir haben zwei Berliner Gäste heute, und die Abschlussgala mit dem Statement zum Völkermordvorwurf in Gaza, regionale und örtliche Auseinandersetzungen, aber eben auch gerade die aktuelle Kontroverse um den Kurzfilm der palästinensisch-amerikanischen Filmemacherin Basma al-Sharif beim laufenden EMAF. Sie wird ja gar nicht in Osnabrück sein. Und der Film hat auch mit den Vorwürfen des Antisemitismus gar nichts zu tun. Aber die Frage, wie sich Kunst, Werk und Künstlerinnen und Künstler verhalten, das ist eine Frage, die wir gleich auch hoffentlich diskutieren. Uns geht es heute Abend nicht darum, einzelne Konflikte aufzubereiten und aufzuarbeiten, das würden wir eh nicht schaffen, sondern Seismograf zu sein für die grundlegende Frage, was heißt es eigentlich, die Freiheit der Kunst ernst zu nehmen? Und gleichzeitig die Frage zuzulassen, ob Kunstfreiheit Grenzen hat und wenn ja, wo die denn gegebenenfalls liegen. Jenseits polarisierender Diskurse und Vorwürfe von rechts der Zensur oder links der Cancel Culture diskutieren und klären zu helfen, was Artikel 5 des Grundgesetzes gegenwärtig wirklich bedeutet, wie Freiheit der Kunst verteidigt und geschützt werden muss, ohne dass Grundrechte anderer oder andere Grundrechte verletzt werden. Das ist unser Thema, mithin also die Frage Kunstfreiheit in der Demokratie. Und ich freue mich sehr, dass es gelungen ist, die drei bereits kurz genannten Gäste für heute Abend zu gewinnen. Wir haben untereinander besprochen, dass ich Ihnen zunächst Frau Professorin Monika Grütters vorstellen darf. Sie kennen sie vor allem in der Rolle als Staatsministerin für Kultur und Medien in den Jahren 2013 und bis 2021. Das ist die Merkel-Ära. 8 Jahre immerhin und 2005 bis 2025 sind Sie Mitglied des Bundestages gewesen und 2016 bis 2022 auch im Präsidium der CDU und Landesvorsitzende. Und ich habe mir ein bisschen angeschaut, welche Erfahrungen in der Kulturarbeit Sie im Laufe von vielen Jahren erarbeitet haben. Das ist sehr eindrucksvoll. Von der Presse- und Öffentlichkeitsarbeit an der Oper Bonn, im Museum für Verkehr und Technik Berlin, als Pressesprecherin des Senats, der Senatsverwaltung Berlin für Wissenschaft und Forschung, als Kultur im Kulturmanagement der Hochschule für Musik, als Honorarprofessorin an der FU Berlin, als Sprecherin Kultur, Bildung, Medien im Zentralkomitee der deutschen Katholiken. Die Verantwortlichkeiten, die Sie da hatten, sind wirklich atemberaubend. Verwaltungsrat des Humboldt-Forums, Stiftungsrat Stiftung Preußischer Kulturbesitz, Vorstand der Margot-Friedländer-Stiftung, Flucht und Vertreibung, Versöhnung sind Themen, die Sie beschäftigen und konfliktiv auch in die eigene Partei getragen wurden. Ich höre auf, das bleibt nicht aus, sagen Sie, ich höre auf. Viel breiter kann die Erfahrung und Verantwortung für Kultur und ihre Freiheit kaum in einer politischen Biografie repräsentiert sein. Und deshalb freue ich mich auf Ihr kurzes Statement.
1: Ja. Vielen Dank für die freundliche Einführung. Ich habe ja auch mal Germanistik und Kunstgeschichte studiert und möchte deshalb zum Thema mit einem der schönsten, prägnantesten Sätze beginnen, die Friedrich Schiller gesagt hat, nämlich Kunst ist eine Tochter der Freiheit. Und das haben auch unsere Verfassungsväter gewusst, als sie der Freiheit der Kunst und der Wissenschaft im Artikel 5 unserer Verfassung einen so noblen Rang eingeräumt haben, wie es angeblich in keiner anderen Verfassung der Welt der Fall ist. Ich weiß nicht, ob die Behauptung stimmt, aber einen Gegenbeweis hat auch noch niemand angetreten. Was bedeutet das aber? Dass der Staat diese Freiheiten, Kunst und Wissenschaft sind frei, heißt es dort, dass der Staat diese Freiheiten schützen muss und dass er also, es sind die Kreativen und die Geistesgrößen einer Gesellschaft, die diese in einem demokratischen Diskurs beleben, die man aber auch braucht, damit sie uns vor Lethargie, vor Bequemlichkeit und, das glaube ich schon auch, vor neuerlichen totalitären Anwandlungen schützen. Aber das können sie natürlich wirklich nur, wenn der Staat ihre Freiheiten sichert und das heißt, sie unabhängig macht vom Zeitgeist, vom Geschmack, aber auch von Geldgebern, von privaten, aber auch von staatlichen. Das heißt, der Staat, das sind ja einzelne Personen, zum Beispiel eine Staatsministerin für Kultur, müssen sich in einer dienenden Haltung den Künsten gegenüber verpflichtet fühlen, sie zu beschützen. Das ist natürlich eine rechtliche, aber auch eine finanzielle Herausforderung, das ist klar. Das heißt, mit der Möglichkeit, wir ermutigen, vielleicht noch einen Satz dazu, es geht natürlich immer um das Verwalten des kulturellen Erbes, was in Deutschland besonders groß ist, haben wir auch über 2 Weltkriege gerettet. Aber vor allen Dingen, und das fand ich die größere Herausforderung, aber auch die selbstverständliche Kernaufgabe, das Ermöglichen der Avantgarde, also des Zeitgenössischen, der freien Künste. Und das ist immer auch mit weniger Bekannten, das heißt mit möglicherweise Unbequemen geht das einher. Die Ermutigung zum Experiment schließt immer das Risiko des Scheiterns ein. Und natürlich der Möglichkeit, mit etwas konfrontiert zu werden, was dem eigenen Geschmack, dem eigenen Wohlgefallen, der Religion vielleicht, den Gefühlen nicht passt. Aber ich glaube, davon bin ich überzeugt, wir müssen diese Zumutung aushalten, die in künstlerischem Schaffen immer auch enthalten sein können. Künstler auf der anderen Seite müssen aber auch die Kritik aushalten, die das möglicherweise provoziert. Und ich ermutige uns und die Gesellschaft immer, sich dieser Möglichkeiten, aber auch des möglichen Konflikts bewusst zu sein und ja zu diesen Spannungen zu sagen, die künstlerische Schaffen bereithält, im Positiven wie im Negativen. Weil eine Kunst, die sich einer politischen Meinung oder des politisch Wünschenswerten unterordnen würde, eine Kunst, die das überall lauernde Risiko verletzter Gefühle scheute, eine Kunst, die sich dem Absolutheitsanspruch religiöser Wahrheiten beugte, egal aus welcher Kirche Kirche oder Religion das kommt, eine Kunst, die einer bestimmten Moral oder Weltanschauung dienen wollte, eine solchermaßen begrenzte oder sagen wir domestizierte Kunst, würde sich nicht nur ihrer Möglichkeiten, sondern vor allen Dingen ihres Wertes für eine demokratische, offene, diskursfreudige Gesellschaft berauben. Deshalb noch einmal, da wo politische Aktivisten oder Religionen da ihr Terrain für sakrosankt erklären, droht eine Diktatur des Zeigbaren, die wir in einer demokratischen Gesellschaft nie zulassen dürfen, egal von welcher Seite sie kommt. Und deshalb schließe ich mal, wenn ich mit Schiller angefangen habe, mit Jean-Paul, über den habe ich mein Magisterexamen gemacht, der hat schon vor 250 Jahren einen Satz gesagt, der mir zum echten kulturpolitischen Credo geworden ist, nämlich eine Diktatur, eine Demokratie ohne ein paar hundert Widersprechkünstler ist undenkbar. Eine Demokratie ohne ein paar hundert Widersprechkünstler, ist das nicht ein schönes Wort, ist undenkbar. Und das hat er gesagt, als es eine Demokratie heutigen Typs noch gar nicht gab. Aber ich finde, da liegt schon sehr viel von dem drin, um was es heute geht.
0: Jetzt kommen wir vielleicht zu diesen Widersprechkünstlern. Ich begrüße Matthias Pees, Berlin-Osnabrück, wenn man so will, gebürtig aus Georgsmarienhütte, Osnabrück, hier am Karo Abitur gemacht, aber Sie stehen für Berlin und als Theaterkritiker und Dramaturg, als freier Journalist begonnen, nach dem Studium der Literaturwissenschaften und Philosophie in Hamburg Theaterkritiker zunächst bei der Berliner Zeitung, beim NDR, der heute auch wieder bei uns ist, unterstützt ja auch die Friedensgespräche der Süddeutschen Zeitung. Aber seit 1995, seit geraumer Zeit, sind Sie als Dramaturg tätig, inzwischen über 30 Jahre. Zunächst bei der Volksbühne in Berlin mit Frank Castorfs, Zusammenarbeit mit Christoph Schlingensief, dort auch. Schauspielhaus Hannover, die Hamlet-Inszenierung hat damals Furore gemacht und ist immer noch ein Thema. Die Ruhrfestspiele, die ich persönlich liebe als Ruhrgebietskind in Recklinghausen, war eine Station für Sie. Sie haben auch eine brasilianische Zeit, so würde ich das mal nennen, 2004 bis 2010 im Büro für internationalen Kulturaustausch. Und das hat auch familiär einiges bewegt. Die Wiener Festwochen, dort waren Sie als leitender Dramaturg tätig, Intendant des Künstlerhauses in Frankfurt und seit 2022 Intendant der Berliner Festspiele mit Tanz, das hat auch wieder familiäre Bezüge, Tanz als besonderer Kunstform. Ihre Gattin ist brasilianische Tänzerin. Sie sind ein Theatermensch durch und durch mit weitem internationalen Horizont. Kunstfreiheit national und international. Ich bitte Sie um Ihr Statement. Wie viel Freiheit braucht die Kunst? Und wie sehen Sie auch diese Themen Zensur, Cancel Culture?
2: Hallo. Danke. Ja, tatsächlich war ich vor einigen Wochen in Brüssel bei so einem Meeting von europäischen Festivals. Da gibt es also so eine Association von europäischen Festivals mit dem EU-Kommissar für Kultur und, glaube ich, auch sowas wie bürgerschaftliches Engagement, sowas. Das ist so zusammengelegt und dann berichtete ein bosnischer Theatermacher, Festivalmacher, der das in Sarajevo das Messfestival durch die Belagerung gebracht hat und sowas und berichtete eben über den Stand der Kultur dem EU-Kommissar und sagte so, ja, in Zeiten auch vieler autoritärer Tendenzen in Europa ist die Kunstfreiheit in vielen Ländern bedroht, so zum Beispiel Ungarn, Slowakei und Deutschland. Und da habe ich natürlich auch ganz schön geschluckt. Ich so dachte, wow, das ist die Wahrnehmung. Die internationale Wahrnehmung bei ganz vielen Künstlerinnen und Künstlern, mit denen wir arbeiten und bei der Berlinale, die auch zu den Kulturveranstaltungen des Bundes in Berlin gehört, zu denen auch die Berliner Festspiele gehören und deren Chefin eben lange Zeit Aufsichtsratsvorsitzende Monika Grütters war und jetzt unser jetziger Kulturstaatsminister ist. Auch dort hat sich das stark gespiegelt, dass Künstlerinnen und Künstler, die aus dem Ausland nach Deutschland kommen, sich tatsächlich anders als früher und ganz anders als eben eigentlich unsere Verfassung in so einer wahnsinnigen Singularität offensichtlich zu versprechen scheint, gar nicht mehr sicher sind, dass man hier reden kann, dass man hier agieren kann, dass man seine Werke hier vorstellen kann, ohne dass man entweder vorab aussortiert wird oder nachher dafür an einen Pranger gestellt wird. Ich glaube, dass das für die Arbeit im internationalen Bereich gerade ein ganz großes Problem und ein ganz großes Hindernis darstellt und dass die Kulturkämpfe, die wir hier mittlerweile miteinander darüber austragen, nicht förderlich sind. Wenn man aber Kulturkämpfe beschwichtigen oder beenden will, dann muss sich wahrscheinlich jeder erstmal an seine eigene Nase packen. Weil Monika Grütters hat das ja gerade sehr deutlich gemacht zwischen der Frage, wie viel halten wir eigentlich aus? Wie kritikfähig sind wir als Gesellschaft, als Politiker, als Künstler und Künstlerinnen? Die hat sich doch auch, finde ich, weit über den Bereich von Kunst und Kultur hinaus in unserer gesamten Streitkultur wahnsinnig verengt. Und nach der Berlinale unter dem großen Druck, unter dem wir dann als Gesellschaft, als Kulturgesellschaft des Bundes öffentlich gestanden haben, habe ich den Andreas Nachama, das ist also ein Rabbiner in Berlin, der ganz eng mit der Geschichte der Berliner Festspiele und der Berliner Festwochen verbunden ist, der dort zur 750-Jahr-Feier mit an der Topographie des Terrors gearbeitet hat, der dann ganz lange der Direktor, Vorsitzender, ich weiß gar nicht, was gerne seine genaue Funktion war, aber der Chef, wenn man so will, dieses dann von einer Ausstellung in ein permanentes Dokumentationszentrum verwandeltes Gelände dort im ehemaligen Gestapo-Hauptquartier neben dem Gropiusbau war, der gesellschaftlich in der Stadt sehr engagiert und verankert ist und eben das Kulturleben der Stadt auch viele Jahrzehnte verfolgt. Was sollen wir tun? Was ist jetzt los? Wie können wir jetzt reagieren? Und dann hat er nur ein Wort gesagt, hat Gelassenheit. Gelassenheit. Und der Meron Mendel, mit dem wir unser Diskursprogramm seit 3 Jahren machen und mit dem wir kurz nach dem 7. Oktober in der sicher genauso wie in Berlin auch hier in Osnabrück sehr aufgewühlten und sehr heißen Debatte das erste Mal wieder öffentlich diskutiert haben, einige Monate später zum Thema der 7. Oktober, der Gaza-Krieg und die Debatte in Deutschland. Dem haben wir, der hat das kuratiert. Der leitet die Bildungsstätte Anne Frank in Frankfurt am Main. Und den haben wir dann unsere ganzen Sicherheitskonzepte und Awareness-Teams und Vorkehrungen und Leitfäden vorgestellt, wie wir bloß diese Debatte jetzt in einer gesitteten Art und Weise führen können. Und er hat vollkommen verständnislos den Kopf geschüttelt und hat gefragt, sag mal, was ist denn los mit euch? Wo ist denn eure Resilienz? Ihr seid doch die Berliner Festspiele. Das kann doch nicht wahr sein, dass wir diese Debatten nicht mehr aushalten, dass wir darüber nicht mehr sprechen können und dass wir unsere Kontroversen nicht mehr miteinander austragen können. Ich glaube, das ist ein ganz großes Thema dahinter. Cancel Culture und sozusagen die Verweigerung, was ja eben schon angesprochen worden ist, zum Beispiel Künstler und Werk voneinander zu trennen. Eine Möglichkeit, die es immer geben muss und auch schon immer gegeben hat und ohne die wir heute übrigens mit Sicherheit auch keine Wagner-Opern und keine Bayreuther Festspiele veranstalten könnten. All diese Dinge, die stehen nicht erst seit gestern und auch nicht erst seit der Debatte um Israel und Palästina tatsächlich auf dem, sag ich mal, irgendwie harmlos auf dem Prüfstand und auf Messers Schneide vielleicht sogar, sondern die haben wir uns zum Teil auch selbst eingebrockt, auch durch identitätspolitische Debatten, auch durch die Frage, dass wir ganz genau anfangen zu sortieren, und zwar aus einem berechtigten Grund, ne, von Gleichberechtigung und von der Frage, wie dominant sind welche Stimmen und wie schaffen wir das umzukehren. Aber wenn dabei rauskommt, dass am Ende klare Regeln bestehen, wer überhaupt zu was noch was sagen darf und übrigens auch Kunst machen darf, dann geht diese ganze Problematik auch schon weiter zurück. Und das meine ich damit. Ich glaube, wir müssen uns alle mal an unsere eigene Nase fassen, welchen Beitrag wir zu dieser verschärften Situation vielleicht auch selber geleistet haben, wo unsere jeweilige Verantwortung liegt. Ich leite eine Kulturinstitution. Meine Verantwortung liegt, wie das Monika Grütters gerade schon gesagt hat, darin, Kunstfreiheit zu gewähren und mein Publikum darüber zu informieren, was wir da tun und warum wir das tun und mit wem wir das tun und welche Möglichkeit das ist. Der Möglichkeitsraum, der die Kunst ist, das ist aus meiner Sicht und für so eine Kulturinstitution die zentrale Funktion. Möglichkeitsräume im positiven wie im negativen Sinne. Möglichkeitsräume, die uns zeigen, wie wir zusammenleben können und auch solche, die uns zeigen, wie wir besser nicht zusammenleben sollten. Und wenn das nicht möglich ist, das auszuhalten, das zu ertragen, das auch wahrzunehmen, im Sinne eines besseren Zusammenlebens, im Sinne von Dingen, die wir dann vielleicht auch schaffen zu verarbeiten und zu überwinden oder zu vermeiden, dann nehmen wir uns, glaube ich, die zentrale gesellschaftliche Funktion, die Kunst haben kann, selber weg. Und das ist dann tatsächlich auch aus meiner Sicht ein großer Beitrag zu einem Ende von einem demokratischen Gemeinwesen.
0: Ermöglichen scheint ein Stichwort zu sein, das wir gleich auf jeden Fall nochmal aufnehmen. Ich begrüße aber ganz herzlich den Osnabrücker unter uns, den Künstler Alexej Eisner. Wir kennen uns noch aus Studienzeiten. Herr Eisner ist Absolvent des Bachelors und auch des Masters Kunst und Kunstpädagogik bei uns hier an der Uni Osnabrück, sind wir stolz drauf, ein Alumnus. Aber hier sind Sie als echter Osnabrücker Künstler, der geboren ist in Tadschikistan, derzeit im Kunstraum Hase 29 zu erleben, zuletzt 2025 mit der Ausstellung mit drei Künstlerinnen unter dem Titel Was vererben wir und was behalten wir für uns? Russland, deutsche Herkunft und Perspektiven, Erinnerung und Identität sind Themen ihrer Kunst und es sind auch die Themen von 2,5 Millionen Russlanddeutschen, die in Deutschland leben, auch gerade hier in unserer Region, in manchen Bereichen, Belm zum Beispiel und anderen auch sehr viele. Hase 29 hat ihre figurativen Arbeiten beschrieben mit Authentizität und rohen Emotionen. Das fand ich sehr spannend und gedeckt durch das, was ich also mir anschauen konnte an Kunstwerken. Sie haben Stipendien mehrfach bekommen, 2024 das Town-Atelier-Stipendium in Berchholzhausen für Malerei und Druckgrafik und Sie sind 2025 nominiert worden für den Ingeborg-Sieber-Stiftungskunstförderpreis. Bei uns waren Sie auch im Senat und in der Koordinationsstelle Professionalisierungsbereich, also auch im hochschulpolitischen Bereich, engagiert und haben sich dort eingebracht. Sie sind eben künstlerisch selber tätig, aber haben auch politische Anliegen. Herr Eisner, Ihr Statement interessiert mich vor allem im Blick auf die Situation als junger Künstler, der ja eben viele dieser Erfahrungen, die Herr Pees gerade angesprochen hat, selber macht und vielleicht auch ein Stück weit darin zerrieben wird. Wie geht's Ihnen als junger Künstler mit dem Thema Kunstfreiheit?
3: Ja, vielen Dank. Erstmal vielen Dank auch für die Einladung. Für mich ist Kunstfreiheit erstmal keine Randerscheinung des Kulturbetriebs. Eher ein Maßstab dafür, das haben wir jetzt auch schon gehört, dafür, wie offen eine Gesellschaft ist, Unterschiedlichkeiten und Ambivalenzen und auch Zumutungen auszuhalten. Und als ich mir Gedanken gemacht habe, habe ich meine Position anhand eines dreistufigen Gedankenmodells entwickelt, wo ich mir denke, wo Kunstfreiheit aus Sicht eines aktiven Künstlers in die Bredouille geraten kann. Also erstmal das Rechtliche, und da haben wir auch schon gehört, rechtlich ist es relativ klar, es ist oft einfacher als man denkt. Dort gibt es das Persönlichkeitsrecht oder die Restriktion, die Verfassung, die ganz klar Grenzen setzt, was möglich ist und was nicht. Und bei Kunst- und Meinungsfreiheit, wenn ich das aus meiner Warte nochmal so differenziere, Meinung ist ganz runtergebrochen ja erstmal eine Behauptung, behaupte ich jetzt. Und Kunstfreiheit, da bediene ich mich in der Kunst ja Stilmitteln und Mehrdeutigkeiten, Vielschichtigkeiten und ästhetischen Brüchen auch. Und deshalb darf Kunst kritisieren und darf irritieren und anecken. Ich sehe da das Problem, wenn keine Trennung stattfindet zwischen legitimer Kritik, wie Frau Grütter sagte, Kunst muss Kritik aushalten, zwischen den rechtlichen Grenzen und moralischer Missbilligung. Das führt mich dann zu der zweiten Ebene, die institutionelle Ebene. Da ist Kuratorien, Gremien und sämtliche, also Festivals und sämtliche Instanzen, die darüber entscheiden, welche Position in der Kunst eine Bühne bekommt. Und da begegne ich öfters dann dem Begriff Cancel Culture, den ich erstmal für einen schwierigen Begriff halte, der ist unscharf, aufgeladen und in meiner Wahrnehmung auch nicht ganz richtig, weil für eine Culture impliziert es für mich einen größeren Personenkreis. Ich finde treffender die Frage, wenn man sich fragt, ab wann wird Kritik an Kunst zu einem Mechanismus des Ausschlusses durch wenige? So, also ein kleiner Perspektiven-Switch. Und damit meine ich, weil einige Mechanismen der Cancel Culture sind ja real. Ne? Also wenn man zum Beispiel Debatten erst gar nicht zulässt, vorher absagt, wenn man gewisse Künstler oder Künstlerinnen erst gar nicht einlädt und wenn man vielleicht aus, ich weiß nicht, aus Gefallsucht oder aus Angst vor Empörung erstmal Diskussionsräume gar nicht öffnet. So. Und deshalb sehe ich da auf dieser Ebene weniger das Problem des Verbotes von oben, sondern eine vorauseilende Anpassung aus Angst. Da hatten wir einleitend ja von in der Eingangsrede von Beckermann gehört, dass es da in Osnabrück gerade 2-3 Fälle gab, wo wir vielleicht noch drüber sprechen. Deshalb meine Position wäre, eine doppelte Kritik an Kunst ist wichtig und muss erlaubt sein. Gleichzeitig darf Kunst nicht so behandelt werden, als sei sie oder als müsse sie politisch risikofrei und moralisch eindeutig sein. So der Raum der Diskussion muss offen bleiben, weil Kunstfreiheit ist gerade da oder bewährt sich gerade da, wo Spannungen gesellschaftlich und politisch ausgehalten werden.
0: Jetzt haben wir einen so breiten Bogen gespannt und vorhin wurde schon zu Recht gesagt, es ist komplex. Wir versuchen einige Ebenen vielleicht jetzt nochmal im Gespräch miteinander zu vertiefen. Vielleicht als erstes die Rolle der Politik, was Kunst darf und was ist dann eigentlich die Rolle der Politik, derjenigen, die ermöglichen, Diener, haben Sie vorhin gesagt, im Dienst an Kunst und wo wird Weltpolitik womöglich auch zu einem Ort, der selber an der Beschränkung und Beschneidung von Kunst mitwirkt. Frau Grütters, da müssen Sie noch mal ran.
1: Ja, das ist natürlich das Spannungsfeld, in dem sich solch eine Job Description, wie man sagt, also dieses Aufgabenfeld am Ende bewähren muss. Es gibt erstmal Recht, also die Freiheit der Kunst zu ermöglichen. Das heißt, wir in der Politik haben die Rahmenbedingungen zu sicherzustellen, und das sind rechtliche. Da gibt es die Freiheit der Kunst, die ihre Grenzen in der Verfassung hat, aber auch beim Jugendschutz, Antipornografiegesetz, über den Antisemitismus und wo der beginnt und wo er aufhört und wie man die Grenze zu Israel-Kritik oder zum BDS oder zu anderen Dingen zieht, das können wir ja gleich nochmal diskutieren. Aber das ist natürlich etwas, was auch eine staatliche Aufgabe ist, Antisemitismusprävention beispielsweise, gerade dann, wenn das wieder so laut und so hässlich und so, wie ich finde, hemmungslos passiert wie hierzulande im Moment, ist in Deutschland ein Thema. Und dann ist es natürlich, sind es die Grenzen der Verfassung. Und festzustellen, wo fängt die rechtliche Grenze an und wo hört die Freiheit der Kunst auf, muss man im Einzelfall sehen. Aber ich habe meine Aufgabe immer darin gesehen, so viel wie möglich zu ermöglichen. Nur das, und ich sag mal ein Beispiel, als im Bauhaus Dessau das ZDF eine Musikveranstaltung, eine ganze Serie durchgeführt hat, gab es einen Abend, an dem mehrere Gruppen aufgetreten, Musikgruppen, Popmusikgruppen und andere aufgetreten sind, unter anderem Feine Sahne Fischfilet. Diese Popgruppe war vorher mal vom Verfassungsschutz in einem Bundesland beobachtet worden wegen eines speziellen Songs. Die Direktorin des Bauhauses in Dessau hatte, das ist einige Jahre her, Angst. Wenn die hier bei ihr auftreten, hat sie die Proteste von rechter Seite. Es gibt da eine große AfD-Wählerschaft in Dessau, und da hatte sie Angst davor und hat das ganze Konzert abgesagt. Das fand ich als Ministerin falsch. Ich habe gesagt, Sie müssen es sagen dürfen. Ich brauche Feine Sahne Fischfilet und solche Songs vielleicht nicht. Aber Sie müssen es sagen dürfen, und es ist von der Verfassung gedeckt. Und die Auseinandersetzung, die darauf möglicherweise von welcher Seite auch immer provoziert kommen könnte, die muss eine Gesellschaft wie unsere aushalten, und ganz konkrete Sicherheitserfordernisse werden durch die Polizei hoffentlich und tatsächlich in Deutschland ja auch gewährleistet. Also ich fand die Absage dieses Konzerts im vorauseilenden Gehorsam vor erwartbaren Protesten falsch. Nochmal, ich brauche Feine Sahne Fischfilet nicht, aber die Debatte, finde ich, muss eine Gesellschaft wie unsere nicht nur aushalten, sondern sie muss sie führen, weil die Positionen, die von der einen wie von der anderen Seite in den Raum gestellt werden, für uns alle ja auch wichtig sind. Wir werden sie nicht dadurch los, dass man sie verbietet. Abgesehen davon, dass man sie nicht verbieten kann. Und die Spannungen, die damit verbunden sind, die, finde ich, sind der Kernbestand einer Demokratie. Sie wissen ja, dass autokratische Gesellschaften immer damit anfangen, die kritischen Geister mundtot zu machen. Daher kommt im Übrigen auch der Begriff, das sind Künstler, sind Wissenschaftler, sind auch viele Journalisten. Autoritäre Systeme beginnen damit, diese Elemente in ihrer Gesellschaft, wie gesagt, zum Schweigen zu bringen. Und erst dann können sie natürlich mit Propaganda und anderen Methoden autoritärere Strukturen etablieren. Im Umkehrschluss heißt das, eine lebendige Demokratie muss hässliche oder schwierige oder anstrengende oder auch teilweise verletzende Positionen und Diskurse aushalten können. Und deshalb finde ich im Übrigen auch, was bei der Berlinale passiert ist, um es nochmal zu sagen, es war ja erwartbar, wenn man einen solchen Film auszeichnet von Palästinensern, dass sie das nutzen würden, um auch für ihre Interessen zu werben. Ob sie es so oder anders gemacht hätten, ist jetzt auch wieder mehr als nur eine Geschmacksfrage. Aber weil das so ist, hätte man sagen müssen, müssen, ja, wir haben Verständnis für eure Loyalität mit euren Landsleuten, die so furchtbar vor den Augen der Welt auch leiden müssen. Aber es hat auch einen Ursprung dieser ganzen Auseinandersetzung gegeben und es waren eben Terroristen, die 1200 unschuldige Juden hingemetzelt haben, ebenfalls vor den Augen der Welt. Und was nicht sein kann, ist, dass in Deutschland vollkommen friedlich hier lebende jüdische Mitbürger sich wieder verstecken müssen. Das ist eine Folge dieses Konflikts, den können wir und wollen wir in Deutschland nicht zulassen. Insofern muss man die Komplexität eines solchen Geschehens auch darstellen können. Und ich glaube, das kann man, wenn man es will. Und das ist das, was ich eben meinte mit einer dienenden Funktion. Sie müssen eine Ermöglicherin sein, auch von Dingen, die einem selbst nicht gefallen. Einflussnahme auf ästhetische Prozesse verbietet sich genauso wie, finde ich, die politische Einflussnahme auf Programme. Dass so viel Vertrauen in die Kulturmanager, in die Leiter solcher Einrichtungen und auch in die Künstler muss sein. Und wenn sie das auch sehr strapazieren, da kann man mal ein Gespräch führen, aber nicht, finde ich, eine Ansage machen. Das finde ich, ist nicht in der Aufgabenbeschreibung der auch Kulturpolitik inbegriffen. Übrigens auch bei Wissenschaft. Als solche Versuche ja auch. So ist es.
0: Danke, dass Sie das Thema Wissenschaft auch noch mal ansprechen. Wir hatten dazu ein Friedensgespräch. Das beschäftigt uns natürlich genauso. Ich würde, bevor wir das Thema Antisemitismus noch mal vertiefen, gerne noch mal Sie beide dazu befragen. Wie ist denn dann aus Ihrer Sicht, gerade auch mit dem, was Sie gerade sehr deutlich gesagt haben, was die Rolle der Politik ist und was sie ermöglichen muss, auch bei missliebigen Inhalten? Wie sehen Sie denn dann den Umgang mit also dem Ausschluss von Buchhandlungen auf den Verdacht hin, dass da etwas sein könnte? Hier ist Georgs Marienhütte ja auch betroffen, denn die hätten gerne an der Preisverleihung teilgenommen, gehörten nicht zu den drei Inkriminierten. Wie sehen Sie dann das Verhalten? Man kann die Rolle, die Sie hatten und die Sie gerade so eindrucksvoll noch mal beschrieben haben, ja auch anders wahrnehmen. Und ich glaube, das erleben wir im Moment auch ein bisschen.
1: Ja, es gehört sich, dass man als Vorgängerin Nachfolger nicht explizit kommentiert. Das habe ich bei Frau Roth nicht getan, das mache ich hier auch nicht. Aber natürlich in diesem Vorgang zeigt sich ein, wie ich finde, eine Herausforderung dieses Amtes. Denn sie müssen natürlich den Geldgebern gegenüber, und das ist jetzt nicht nur das Parlament, das ist der Bundestag, der Haushaltsausschuss, sondern es sind Sie, die Steuerzahler, ja, denen gegenüber muss man natürlich auch die Vergabe öffentlicher Mittel rechtfertigen können. Darauf haben Sie einen Anspruch. Und da schreibe ich ja Kollegen oder Kolleginnen nicht vor, wo sie die Grenze des Recht zu Rechtfertigenden definieren und wo nicht. Hier sind natürlich ein paar andere, also das ist der grundlegende Konflikt. Ich habe damit Gott sei Dank nie ein Problem gehabt und ich habe auch viele Dinge in Schutz genommen, auch wortgewaltig, die ich in Wirklichkeit furchtbar fand. Aber ich fand, es musste sein dürfen. Ja, die Freiheit der Meinung ist immer die Freiheit des Andersdenkenden. Schönen Gruß von Rosa Luxemburg. Aber das sind, insofern finde ich, das ist eine Haltungsfrage, wie gelassen und wie großzügig man ist und ob man einen Vorschuss Vertrauen gibt oder ob man mit so einem generellen schlechten Gefühl oder Misstrauen an so eine große Aufgabe mit so vielfältigen Varianten rangeht.
2: Was machst du jetzt eigentlich? Hast du nicht Lust, in die Kulturpolitik einzusteigen? Ich meine, was man natürlich, und das hat uns tatsächlich der Kulturstaatsminister alle als Leiterinnen und Leiter der bundeseigenen Kulturinstitution tatsächlich am Anfang gefragt, was erwarten Sie von der Politik? Und wir leben ja tatsächlich sozusagen in einem, und deswegen hat mich das, was ich am Anfang aus dem EU-Parlament da oder von dem EU-Kommissar zitiert habe, auch selber so schockiert, wir leben ja in einem tollen Land, was Kulturpolitik und die Möglichkeiten von Kunst und Kultur angeht. Und dazu gehört, dass man auf so eine Frage einfach nur sagen kann, Geld und Schutz. Ne? Also ihr müsst uns auskömmlich finanzieren und uns Planungssicherheit geben, damit wir arbeiten können in einer Subventionskultur, die diese Art von Förderung braucht, um überhaupt Kunstfreiheit KünstlerInnen gewähren zu können. Wenn es keine Mittel gibt, mit denen man das tun kann, dann kommt die jedenfalls nicht zur Entfaltung, sondern muss beim Künstler persönlich im Kopf bleiben. Und das andere ist, ihr müsst euch, wir wollen, dass ihr vor uns steht. Und dass ihr das, was wir tun, verteidigt, ohne dass ihr, wie es Monika Grütters gerade gesagt hat, ohne dass ihr der Meinung sein müsst, dass das eure Kunst ist oder dass ihr die gut findet oder sowas, sondern aus Prinzip. Und dieses Prinzip, zu dem gehört auch, und das ist in Deutschland auch,

0: Und Findungskommissionen übrigens auch, um die Fachleute zu finden. Also ein super System, ne, in dem wir eigentlich garantieren, dass es eine möglichst wenig durch politische Einflussnahme gestaltete Kunst ist und eine besonders stark unter künstlerischen und ästhetischen und inhaltlichen Kriterien, die sich daraus ableiten, aus der Qualität von künstlerischer Arbeit, nämlich Kultur- und Kunstlandschaft gibt. Und das finde ich den anderen wichtigen Aspekt. Aus dem ergibt sich, glaube ich, auch in Deutschland traditionell das Verständnis, dass man eben nicht dazwischen unterscheidet, gewährt man Kunstfreiheit und was fördert man. Und das, was man fördert, differenziert man jetzt weg. Und da fördert man nur noch die Kunst, die einem nicht missfällt. Aber frei ist ja natürlich alles, wenn es dann für sich selbst und vor sich hin existiert.
1: Danke, das ist, glaube ich, nochmal eine wichtige Klärung, dass strukturell und institutionell durch Gremien und durch Förderstrukturen, durch unabhängige Juries sichergestellt wird, dass diese Eingriffe nicht so leicht wie in manch anderen in anderen Staaten. Genau, das unterscheidet uns vielleicht dann doch von Staaten wie Ungarn und anderen. Das ist nochmal eine wichtige Klärung. Ich würde aber gerne nochmal, Herr Eisner, auch ein bisschen die Verantwortung und das Verhalten der Künstlerinnen und Künstler zur Diskussion stellen. Ist das wirklich gut und gelungen? Sie haben gerade gesagt, ich habe Verständnis, wenn dann so eine Bühne wie die Berlinale genutzt wird, um auf die Situation des eigenen Volkes aufmerksam zu machen. Ist das geschickt, dass man... Genau, das war syrisch, ne? Genau. Aber das auf jeden Fall... Genau, das war, es ging um Palästina, aber es waren Syrer. Aber ist es geschickt, tatsächlich, also solche Gelegenheiten, die man hat, zum Beispiel eine Preisverleihung, man bekommt einen Preis für etwas anderes und nutzt dann die Bühne, um auf das politische Anliegen, das einem natürlich sehr nah ist, aufmerksam zu machen. Wie verhalten sich Kunst und Kunstwerk zueinander? Wir haben ja auch vorhin das Thema gehört, dass hier ein Film gezeigt wird, der mit also Antisemitismus und wirklich gar nichts zu tun hat, thematisch nicht. Die Künstlerin ist auch gar nicht da. Trotzdem gibt es aber Maßnahmen. Also wie verhalten sich Kunst und Kunstwerk? Welche Verantwortung haben die Künstlerinnen und Künstler?
2: Ja. Also zunächst einmal die aufmerksamen ZuhörerInnen haben sicherlich gemerkt, dass ich eben vom Drei-Stufen-Plan gesprochen habe und nur zwei erwähnt habe. Und ich habe mir das extra aufgehoben für den Punkt jetzt der Politik, weil das wäre nämlich die dritte Ebene. Politik sollte meiner Meinung nach keine inhaltliche Lenkung durch explizite Förderung oder Nichtförderung, durch Preisentzüge oder sonst was also inhaltlich lenken, sondern einen Rahmen schaffen, in dem diskutiert und gestritten werden kann, einen sicheren und freien Rahmen. So, und in einer Demokratie denke ich, dass die muss es aushalten, dass KünstlerInnen auch ein politisches Subjekt sind und politisch handeln. Und gerade aus der Kunstperspektive jetzt, wenn man jetzt eine Mehrdeutigkeit in einem Kunstwerk annimmt und auch aufmachen möchte, dann tritt man selten nach unten, sondern schaut, wer sind denn die Macht- und Gewalt ausübenden Instanzen in meiner Gesellschaft, in der ich lebe. Und das sind nun mal auch Gewaltteilungen ausführende, also Regierungen. Deswegen muss eine Kritik eines Künstlers oder einer Künstlerin, die eine Machtinstanz und eine Gewaltausübungsinstanz kritisiert, auch ausgehalten werden.

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1: Ich bin Jan-Henner Reitze. Sind Benzin und Diesel in Deutschland im Moment zu teuer? Ja, sagt der ADAC. Hintergrund dieser Einschätzung sind gesunkene Ölpreise und der in Kraft getretene Tankrabatt.
2: Politiker, Experten und auch der ADAC sagen, der Tankrabatt kommt bei den Autofahrern bisher nicht vollständig an. Super E10 kostet aktuell im Schnitt immer noch rund 2 Euro pro Liter, Diesel etwa 2,09 Euro. Und die Preise steigen laut ADAC wohl wieder. Und das, obwohl die Voraussetzungen eigentlich für sinkende Kosten sprechen. Das Bundeskartellamt schaut sich das jetzt genauer an. Für Autofahrer gilt, Preise vergleichen lohnt sich im Moment besonders. Die Unterschiede zwischen den Tankstellen können ziemlich groß sein. Zoe Tassovali, Redaktion.
1: Werden, wie von US-Präsident Donald Trump angekündigt, tatsächlich mehr als 5000 US-Soldaten aus Deutschland abgezogen, hätte das negative Folgen für die betroffenen Standorte. Auch Familien der US-Soldaten würden wegziehen. Das wäre ein schmerzhafter wirtschaftlicher Einschnitt, sagt der Bürgermeister von Ramstein in Rheinland-Pfalz, wo an einem US-Luftwaffenstützpunkt bisher 8000 US-Soldaten mit ihren Familien leben. Noch ist aber unklar, wie der Abzug genau ablaufen soll. Über Griechenland zieht ein für die Jahreszeit ungewöhnlicher Sturm, der Regen und niedrige Temperaturen gebracht hat. Meteorologen sprechen vom kältesten Start in den Mai seit Jahrzehnten.
3: Statt Strandwetter heißt es in Griechenland gerade Jacke und Regenschirm. In den Bergen rund um Athen auf der Halbinsel Peloponnes und selbst in den gebirgigen Regionen von Kreta hat es sogar geschneit. Für die Landwirtschaft ist das Ganze ein Lichtblick. Nach langer Trockenheit füllen sich die Wasserspeicher wieder. Und wer jetzt denkt, der Winter bleibt, Entwarnung. Schon übermorgen wird's deutlich wärmer, 27 Grad und sonnig. Takisafos Athen.
1: Zum Sport. In den Sonntagsspielen der Fußball-Bundesliga haben Gladbach und Mainz den Klassenerhalt klargemacht. Gladbach gewann zu Hause 1:0 gegen Borussia Dortmund, Mainz 2:1 beim FC St. Pauli. Dortmund bleibt Tabellenzweiter, hat die Vizemeisterschaft aber noch nicht endgültig sicher. St. Pauli kann den direkten Klassenerhalt an den beiden ausstehenden Spieltagen nur noch theoretisch schaffen. Und die Eisbären Berlin sind wieder deutscher Eishockeymeister.
4: Ich finde immer, also wenn man tatsächlich mit einer gewissen Empathie und Zuneigung zu diesem Milieu an sein Amt geht, dann muss man auch mit allem Möglichen rechnen, was die Freiheit der Kunst an Möglichkeiten des Ausschöpfens dieses Rahmens bietet. Und wie gesagt, ich bin öfter genug in die Rolle geschlüpft, etwas in Schutz zu nehmen, was ich privat nicht gewollt hätte, aber was in Ordnung war. Und im Übrigen ist auch was aus dem Diskurs geworden. Ja, da wird ja nicht einfach eine Kunst in der Öffentlichkeit gemacht und dann regt sich Kritik und das war's, sondern sonst würden wir so eine Diskussion wie heute gar nicht führen, wenn das nicht wirklich viele auch über das Milieu hinaus bewegen würde. Wo sehe ich meine eigenen Grenzen? Wo finde ich das angemessen, dass dafür auch mein Steuergeld ausgegeben wird? Wo finde ich, hätte die Politik eine stärkere Grenze setzen müssen? Da sind ja auch Erwartungen, die über mein persönliches Verständnis hinausgehen. Und ich habe natürlich auch immer den Arbeitgeber, nämlich den Deutschen Bundestag, vis-à-vis vom Kanzleramt, wo das Büro der BKM ist, im Blick gehabt und habe immer gesagt, oh, da sitzt mein Arbeitgeber. Ich war selber ja 20 Jahre dabei und weiß, wie engmaschig auch da Erwartungen in einer Fraktion, in den Ausschüssen an ein Exekutivpersonal formuliert wird. Also ich sag mal so, auf alle diese Erfordernisse und Erwartungen einzugehen, ist nicht banal. Und da muss man eine gewisse Autorität haben. Andere müssen sich auch auf mein Agieren verlassen können und so weiter. Aber ich finde, und da bleibe ich auch dabei, größtmögliche Freiheiten. Und wenn Künstler die ausschöpfen bis an den Rand, dann finde ich aber genauso legitim, dass man sie auch dafür kritisiert. Und dass sie dann nicht so beleidigt, verletzt sich zurückziehen oder aus Trotz von anderen auch gleich wieder eingeladen werden. Jetzt haben die so viel Kritik erfahren, das ist doch auch nicht in Ordnung. Sondern ich finde, da gehört dann wirklich beides dazu. Und ich habe eine Situation erlebt, über die ich bis heute nicht richtig hinwegkomme. Es hat an der Hauswand der Alice-Salomon-Fachhochschule in Berlin ein Gedicht eines Künstlers Eugen Gomringer geprangt. Hier konkrete Poesie, Alleen und Frauen und Blumen und ein Bewunderer. Oder Alleen und Blumen und Frauen und ein Bewunderer. So. Und das hat, nachdem es ja viele, viele Jahre da geprangt hat, Studierende irgendwann auf den Plan gerufen, die gesagt hat, das erinnere sie, die Studierenden, unangenehm an sexuelle Belästigung. Das war der wörtliche Titel, das ist dann im AStA diskutiert worden, das Gedicht wurde gecancelt. Ich sage jetzt ganz bewusst gecancelt, weg damit. Weil es einige unangenehm an sexuelle Belästigung erinnert hat. Stellen Sie sich mal vor, die katholische Kirche beispielsweise hätte das gesagt. Dann hätten aber dieselben Studierenden und mit Recht laut und deutlich protestiert. Aber hier, wenn unangenehm an sexuelle Belästigung erinnert wird, dann muss das Gedicht weg. Das ist genauso Zensur, das ist genauso Cancel Culture. Und eine Kunst, die darauf Rücksicht nehmen würde, ich habe es eben gesagt, würde sich nicht nur ihrer Möglichkeiten, sondern auch ihres Wertes berauben. Das müssen die Studierenden dann auch aushalten. So etwas. Und deshalb finde ich, es geht immer darum, um die Reife eines Dialogs, die Schöpfer von Kunst, aber auch ihr Publikum miteinander führen müssen. Und im Übrigen hat das den Künstler, der letztes Jahr mit 100 Jahren gestorben ist, tiefst verletzt. Nicht nur ihn, auch die Frau, auch die seine Familie. Das hat richtig was mit denen gemacht.
5: Das war tatsächlich Cancel Culture. Ich glaube, das ist auch eindeutig in der Diskussion. Ja, wirklich Zensur und kein Glanzstück, auch nicht für diese Hochschulleitung, würde ich mal als Ex-Hochschulleitung auch sagen. Sie haben aber gerade gezuckt, Herr Eisner.
6: Ich überlege noch, gerade zu diesem Fall, weil das auch irgendwie im öffentlichen Raum ist und wie ich das bewerten würde, aber müsste ich mir dezidiert Gedanken zu machen. Ich habe bei einem anderen Thema gezuckt, da sagten Sie gerade, Frau Grütters, wo meine Steuergelder sinnvoll hingehen. Und das hat mich an die Diskussion hier zum EMAF, was übrigens morgen um 19 Uhr in der Kunsthalle eröffnet wird, erinnert, wo ich, wie ich finde, von der Stadt Osnabrück eine gute Lösung gefunden wurde. Das, um nochmal auf mein Stufenmodell zurückzukommen, die Politik auf Stufe 3 hat nicht den EntscheidungsträgerInnen, den ExpertInnen, in den Jurys und KuratorInnen ist nicht eingegriffen, sondern hat ihre politischen Züge, Schlüsse gezogen und hat dem Expertenteam beim EMAF aber ihre Expertise gelassen. Und weil ich dann auch öfters mal in Gesprächen das höre, das ist ja meine Steuergelder, die da irgendwo hingehen. Ich finde, Förderungen sind keine Prämie für Gefälligkeiten. Was für gefördert wird, entscheidet Ebene 2, die Institution. Und ja.
5: Frau Grütters, Sie wollten direkt dazu, ganz kurz.
4: Nee, wir sind uns ja einig. Ich habe ja deutlich genug gesagt. Ich finde auch, die Vergabe von Steuergeldern bedeutet auch, so ein Publikum wie Sie muss, wenn Sie die Freiheit der Kunst wichtig finden, konstitutiv für unsere Demokratie, ein Modus unseres Zusammenlebens, müssen Sie auch damit leben können, dass es für Dinge ausgegeben wird, die nicht gefällig sind, die nicht Mainstream sind, die nicht der Logik des Marktes entsprechen. Auch das gibt es ja. Ne? Wir leben eher vom anderen. Aber mich hat das richtig geschockt, was du eben gesagt hast, dass die in Brüssel meinen, Ungarn, Slowakei und Deutschland. Aber daran, sie und wir sind so stolz darauf, dass wir das Land sind mit der höchsten, wir geben mehr aus als jedes andere Land der Welt für Kultur. Ich weiß nicht, ob Ihnen so eine Zahl wie 1,7% des Steueraufkommens, das muss man ja einordnen, was sagt. gesagt, das Land, was uns noch am ähnlichsten ist, was Kulturförderung angeht, nämlich Frankreich, gibt deutlich weniger als die Hälfte aus. Es kommt in Deutschland hinzu, dass das, was daraus wird, nämlich das Land mit der höchsten Theaterdichte der Welt, in die 6.800 Museen, davon übrigens ein Drittel privat geführt, gehen 114 Millionen Menschen im Jahr. Das sind jüngste Statistiken, 10-mal so viele wie alle Bundesligaspiele Besuch haben. Auf 1.000... Ja, das ist so. Auf 1.000 Einwohner kommt eine Erstveröffentlichung eines Verlages. Das gibt es weltweit nicht nochmal. Es gibt in keinem Land so viele Festivals, Literaturhäuser, übrigens auch Bibliotheken. Das sind nicht Schlagworte, das ist tatsächlich so. Und dann werden wir immer wieder gefragt, ja, brauchen wir das denn? Erstens sind wir stolz darauf, dass das flächendeckend in Deutschland ist, während es in anderen Ländern sich in der Regel auf die großen Zentren konzentriert. Und das hat was mit unserer Geschichte zu tun. Wir waren in Kleinstaaten zersplittert bis 1848 und da haben die Fürsten nicht nur militärischen Wettbewerb miteinander geführt, sondern eben auch einen in Wissenschaft und in Kultur. Und dass wir über zwei Weltkriege so viel retten konnten, ja, dass wir über 800 Theater haben, 80 Opernhäuser, jedes zweite Opernhaus der Welt steht auf dem kleinen deutschen Boden. Es gibt eine ganz tolle Liebeserklärung daran, die Walküre in Detmold von einem FAZ-Autor geschrieben, der kleine, schöne Porträts der Opernhäuser, aber auch der Städte, die sie halten, gemacht hat. Da können wir stolz drauf sein. Und wir haben, wie man sieht, mehr zu verlieren. Und es sollte uns die 1,7% tatsächlich wert sein, weil man das, was sie erzeugen, auch an Wissen und an Haltungsfragen, auch an Wahrheitserkenntnissen, die auf den Bühnen beispielsweise ausgelebt werden, das kannst du in den Schulen oder künstlich heutzutage gar nicht mehr machen. Und wenn man gefragt wird, ja, brauchen wir das denn alles? Es ist ja auch, die Haushaltszeiten sind schwierig. Dann sage ich immer, wer drei Kinder hat, fragt nicht, ob er die braucht. Der sieht zu, dass aus ihnen was wird. Und das ist aber nicht nur eine Aufgabe der Politik, sondern der Gesellschaft als Ganzes, die sich damit auch einverstanden erklären müssen und dafür sprechen wiederum Zahlen wie aus dem Bertelsmann-Monitor, die herausgefunden haben, der wird alle paar Jahre gegeben, 91% der Befragten haben sich mit dieser Fülle an Kultur einverstanden erklärt, auch wenn sie sie nicht regelmäßig nutzen, damit es auch künftigen Generationen zur Verfügung steht. Sowas sollten wir uns auch manchmal ganz dankbar sagen.
7: Sie wollten gerade an einem Punkt einhaken. Habe ich das richtig gesehen? Danach würde ich gerne fürs Publikum öffnen, denn ich glaube, viele von Ihnen haben auch ihre Themen und Positionen mitgebracht.
8: Also ich wollte es eigentlich nur noch mal mit der Freiheit versuchen, obwohl ich die suspekt finde. Aber zu deiner Aufzählung, was uns das bringt, gehört das meines Erachtens natürlich dazu, was es uns an Freiheit bringt. Nicht an Kunstfreiheit, an Freiheit für alle, für jeden Einzelnen. Und suspekt finde ich daran natürlich, dass das der Miss oder der sicherlich beanspruchteste und strapazierteste und ideologisierteste Begriff ist, den es so gibt. Und ich finde tatsächlich, dass das, was man in der Kunst probieren kann, uns auch diesen Freiheitsbegriff nochmal wieder befreit. Aber es ist jetzt sehr
7: fast philosophisch. Ja. Wir öffnen jetzt für Ihre Themen und Fragen, denn hier ist die ganze Kunstszene Osnabrücks, soweit ich sie kenne, ich kenne sie gar nicht komplett, ist hier versammelt und viele interessierte Bürgerinnen und Bürger. Bitte melden Sie sich, wir haben zwei Mikrofone und wir werden versuchen, möglichst viele Fragen zu beantworten. Deshalb die Bitte, sich kurz zu fassen, keine Co-Referate zu halten, sondern kurz und deutlich die eigene Position darzutun.
9: Ja, vielen Dank. Vielen Dank auch für die also wirklich sehr eindrucksvollen Eingangsstatements, die schon viel vorweggenommen haben, was in dieser Diskussion, denke ich, auch schon Ergebnisse sein können. Ich möchte gerne also diesen wunderbaren Begriff Widersprechkünstler aufgreifen, den Frau Güthers reingebracht hatte, das Zitat von Jean-Paul. Ich betrachte mich mal jetzt als Widersprechbesucherin. Widersprechen möchte ich aber nicht Ihnen, sondern ich möchte dem Eingangsstatement von Herrn Beckermann entsprechen. Widersprechen. Nicht entsprechen, sondern widersprechen natürlich. Herr Beckermann, wir haben vor einiger Zeit einen Konflikt ausgetragen, der ist auch also durch die Presse gegangen. Wir haben darüber gestritten, ob diese Theaterabsage, ob die aus ästhetischen Gründen erfolgt ist oder eher aus inhaltlichen. Ich frage jetzt mal alle anwesenden Kunstschaffenden, aber auch den Theatermann, wer kann denn tatsächlich so einen Streit, der an dieser Stelle geführt wurde, ohne den inhaltlichen Bezug führen? Wie kann ein solcher Streit, der geführt wurde zwischen einem Regie-Team, zwischen einem Vertreter eines betroffenen Verbandes von sexualisierter Gewalt und dem der Theaterleitung, wie kann man diesen Streit reduzieren auf einen rein ästhetischen Streit, auf eine rein ästhetische Diskussion? Ich meine, das geht nicht. Man kann ein Kunstwerk, das vor allen Dingen noch gar nicht existiert hat, also eine Szene, die noch nie existiert hat, kann man nicht auf einen ästhetischen Streit reduzieren. Und insofern widerspreche ich Ihnen ausdrücklich. Ich habe viel mich mit dem Thema beschäftigt. Ich habe auch Bezug zu Betroffenen und deshalb kann ich, glaube ich, diesen Widerspruch auch noch weiter ausführen, wenn es gewünscht ist. Den zweiten Widerspruch möchte ich führen in Bezug auf Ihre also Reaktion auf die Filmemacherin Basma Al-Sharif, die ein Werk zeigt in Osnabrück auf Einladung der künstlerischen Leitung des European Media Art Festival und das schon im Vorfeld eine unglaubliche Kontroverse erzeugt hat, die aber eher in der Presse geführt wurde, nicht mit dem Publikum des EMAF. Und jetzt frage ich Sie, wir machen das EMAF, weil wir dort Themen verhandeln, die Künstlerinnen und Künstler bringen. Wie kann ein Streit über die Teilnahme einer Künstlerin, wie kann der schon im Vorfeld sozusagen im Hinterzimmer ausgefochten werden, ohne dass das Publikum, das ja schließlich für das dieses Festival ja gemacht wurde, ohne dass das Publikum daran beteiligt wird? Ich meine, da ist wirklich ein großer Schaden entstanden, der übrigens genauso entstanden ist, weil auch zum Theaterstreit niemals eine öffentliche Debatte geführt wurde.
10: Jetzt ist das natürlich eigentlich an Herrn Beckermann gerichtet. Ich würde aber doch vorschlagen, dass wir das als Statement hören und schauen, wer auf dem Podium dazu etwas sagen kann. Herr P. sieht sich da durchaus in der Lage.
11: Ja, also ich finde, das sind ja sehr komplexe Fragen alles und Fälle, sagen wir mal. Ich finde, das eine, was Sie gesagt haben, ist, glaube ich, zentral und betrifft vielleicht beide der Fälle, die Sie jetzt beschrieben haben. Was glaubt man denn einem Publikum gar nicht erst zumuten zu können? Und bevormundet es deswegen im Hinblick darauf, dass man ja offenbar vermutet oder befürchtet, dass man eine öffentliche Debatte, die darüber dann geführt werden kann, mit vielleicht auch sehr viel Kritik an dem, was künstlerisch passiert, was ästhetisch passiert, was eine politische Position einer Künstlerin ist, alle diese Dinge sind ja aussprechbar. Heutzutage kann sich jeder in einem Social-Media-Account innerhalb von wenigen Sekunden und oft mit wenig vorherigen Nachdenken posten. Alle diese Dinge öffentlich auszutragen, ist, glaube ich, immer das Richtigere. Und alle diese Dinge sozusagen im Vorhinein, aus welchen Gründen auch immer, lieber unterbinden zu wollen, ja, das kommt immer irgendwie komisch rüber, finde ich. Was der Fall hier im Theater angeht, den mir meine auch sehr engagierten Eltern sofort zugesandt haben, als es damals passierte und sich dann wahnsinnig auch damit beschäftigt haben, was ja übrigens toll ist, wenn sich viele Bürgerinnen und Bürger dann mit diesen Fragen auch tatsächlich beschäftigen. Das muss man ja auch erstmal konstatieren. Ja, das ist eine super, finde ich, eine super komplizierte Frage. Wenn ich jetzt Theaterintendant in Osnabrück wäre und ich sitze auf einer Probe von einem Stück, das ich quasi mit dem Regieteam verabredet habe, und das ist furchtbar, ne? Und das ist natürlich dann auch meine persönliche subjektive Meinung und der Nächste mag das nicht so sehen, aber ich bin halt in der Funktion, dass ich das jetzt quasi herausbringen muss. Ich weiß auch nicht. Ich meine, ja, bevor ich was nicht rausbringen würde, würde ich sicher lange zögern, aber völlig ausgeschlossen ist das für mich auch nicht, weil ich eine Verantwortung für das künstlerische Werk habe, das insgesamt rauskommt. Eine Theaterproduktion ist da auch was anderes als ein isoliertes Werk einer bildenden Künstlerin oder eines Autoren, sondern es ist eine große Gemeinschaftsproduktion. Gehört der Intendant eigentlich zum künstlerischen Kollektiv, das dieses Theaterstück produziert, oder ist er in der Rolle eines Kulturpolitikers oder entfernten, distanzierten Kulturinstitutionsleiter, ist er der unkünstlerische Typ, ist er Teil des künstlerischen? Also ich finde es eine sehr komplizierte Frage, aber sicher ist es immer richtig, wenn man eine Entscheidung gefällt hat, auch als künstlerisch Verantwortlicher für eine Institution oder für ein Festival oder für ein Programm oder für ein Stipendium oder für was auch immer, dazu dann dahingehend zu stehen, dass man sagt, okay, ich muss dann aushalten, was wir darüber für Kontroversen auslösen. Ich muss auch aushalten, wie es Monika Grütters vorher gesagt hat, was vielleicht misslingt oder was nicht gelingt. Es ist besser, es im Nachhinein zu diskutieren und Foren zu schaffen, in denen wir dann diese Kontroversen gemeinsam besprechen können unter Einbezug aller Interessierten, als den Cut zu machen und zu sagen, das wird immer, auch wenn es vielleicht gar nicht so war, den Eindruck von Zensur erwecken.
10: Frau Grütters hat dazu ein Beispiel.
4: Naja, ich kann mich erinnern, du vielleicht auch, als mal in der Deutschen Oper die Idomeneo-Aufführung abgesagt wurde, die man schon kannte aus früheren Spielzeiten, in denen aber den Religionsführern die Köpfe abgeschlagen werden. Ja, kann man richtig oder falsch oder gut oder schlecht finden, muss man auch nicht reingehen. Aber damals war das Problem, dass es da erhebliche Sicherheitsbedenken in einer sehr aufgeheizten weltpolitischen Lage gab. Und da hat sich dann die Intendantin in die Situation, wie sie fand, verpflichtet gefühlt, abzusagen. Diese Vorstellung haben wir lange, lange, lange diskutiert. Aber ich finde, dieses lange Diskutieren, das ist das, was natürlich sein muss. Und nochmal, verletzte Gefühle alleine reichen als Absagegrund oder für eine Cancelei nicht aus. Und aber der Schutz vulnerabler Gruppen oder so, dafür haben wir ja Mechanismen. Heute wird bei Theaterstücken, bei einer jetzt hier Abramowitsch-Ausstellung im Gropiusbau und so, da wird vor explizit sexuellen Handlungen, die man da sehen kann und so weiter, gewarnt. Und dann kann, wenn man das vorher weiß, das Publikum, der Einzelne ja überlegen, ob er sich dem aussetzt oder nicht. Aber und solche Mechanismen so in abgestufter Form, die gibt es natürlich. Aber wenn ein Theaterstück abgesagt wird, dann finde ich, muss man zumindest mit dem Team oder auch mit dem Publikum, was dem ja etwas vorenthalten wird oder die nur auf Mutmaßungen angewiesen sind, muss dann zumindest gesprochen werden. Das finde ich ehrlich gesagt auch. Und das hätten sie ja auch gekonnt. Aber ich kenne den Einzelfall zu wenig.
10: Es gibt eine ganze Reihe Wortmeldungen. Melden Sie sich möglichst deutlich, damit gesehen wird. Hier vorne, Frau Boshammer hatte sich gemeldet. Herr Muschbarasch, da vorne sind noch Wortmeldungen. Vielleicht, dass wir möglichst viele kurze Fragen.
12: Mach's ganz kurz.
10: Ja?
12: Ja, ganz herzlichen Dank.
10: Sanne.
12: Ich habe die folgende Frage. Ich glaube, man muss zwei Dinge unterscheiden. Das eine ist die Frage, was darf die Kunst? Und das andere ist die Frage, was darf man der Kunst verbieten? Und was mich interessieren würde, weil Sie ja alle Einblick auch in die verschiedenen Perspektiven haben, führt eigentlich dieses Zensurthema auch zu einem Effekt der Selbstzensur. Wir kennen das aus der Wissenschaft, dass Menschen, die erleben, dass die Ergebnisse der Klimaforschung auf diese Art von Reaktion stoßen, die fangen plötzlich an, selber viel, viel skrupulöser zu sein und länger zu warten. Gibt es das in der Kunst eigentlich auch, dass Künstler sich fragen, was darf ich eigentlich? Und anfangen, ein bisschen zahmer zu sein, damit es genau diese Debatten nicht gibt. Vielen Dank.
11: Ja. Das Wort ist ja.
10: Das war eine sehr kurze Antwort. Ja, Herr Eisner.
6: Gibt es gerade wo in dem Mechanismus, den ich beschrieben habe, wo der Mechanismus des Ausschlusses passieren kann, dort führt das meiner Meinung nach, kann es zur Selbstzensur führen, aber mein Vertrauen in die institutionelle Ebene, die Jurys und KuratorInnen, gerade da in den Gefilden, in denen ich mich bewege, ist noch so groß, dass ich da keine eigenen Einschränkungen vornehme.
11: Ich möchte übrigens das Ja noch ergänzen mit, es gibt auch das Gegenteil, der, wie heißt er noch, Jonathan Mese, hat das gerade am Freitag gesagt, er sagt, man kann Kunst gar nicht verbieten, wenn man Kunst verbietet, kommt sie erst recht.
10: Jetzt gibt es hier vorne Wortmeldungen. Herr Muschbarasch, Frau Menzel-Riedel, Frau Meier, das sind jetzt gleich drei. Vielleicht, dass wir die erstmal dran nehmen, dann Kollege Luhn. Hier auf der rechten Seite, genau, wir sollten die rechte Seite nicht übersehen. Herr Groß hatte sich auch...
13: Simu Schabasch, Präsident der Deutsch-Palästinensischen Gesellschaft. Ich beobachte diese Geschichte seit vielen, vielen Jahren. Seit dem 7. Oktober ist das ganz schlimm geworden, auch bei uns in der Stadt Osnabrück. 7 Wochen lang konnten wir die Nakba-Ausstellung hier in Osnabrück zeigen, problemlos. Danach haben wir viele Veranstaltungen im Friedenszentrum und in der Volkshochschule. Mittlerweile ist ja die Cancel-Kultur langsam bei uns in Osnabrück eingetreten. 2 Sachen sind bei uns direkt abgesetzt worden. Ein Vortrag im Friedenszentrum von einer Schweizer palästinensischen Autorin über das Thema Identität und Traumata der Palästinenserinnen und Palästinenser. Wenn das um Juden gegangen wäre, wäre die Veranstaltung auf jeden Fall gewesen. Unsere musste abgesetzt werden. Dann hatten wir vor dem 7. Oktober eine Ausstellung in der Volkshochschule eröffnet, dankenswerterweise, und musste nach dem 7. Oktober abgesetzt werden. Jetzt warten wir, dass diese Ausstellung, die eigentlich harmlos ist, die heißt Home Away from Home, beschäftigt sich mit Porträts von Palästinenser und Palästinenser überall auf der Welt, dass sie eine neue Heimat gefunden haben. Wir warten darauf, und wenn diese Ausstellung nicht stattfindet, dann ist ja Cancel-Kultur in Osnabrück schon tatsächlich Realität, und das würde ich sehr bedauern.
10: Vielleicht erst Herr Groß und dann Frau Menzel-Riedel, dass wir mal die rechte Seite auch berücksichtigen.
14: Ja, also das Podium reizt wenig zum Widerspruch, deswegen will ich es mal provozieren mit einer Frage. Bayreuth ist schon mal kurz angesprochen worden. Richard Wagner war bekanntermaßen unbestreitbar ein schlimmer Antisemit. Wie kann es eigentlich sein, dass die Bundesrepublik und das Land Bayern Dutzende von Millionen Euro jedes Jahr in die Pflege des Erbes dieses Antisemiten investieren? Oder noch etwas weiter zugespitzt, könnte der Rat der Stadt Osnabrück beschließen, dass die Werke von Richard Wagner im Stadttheater und vom Orchester nicht mehr aufgeführt werden dürfen, weil er ein schlimmer Antisemit war.
10: Frau Grütters, da sind Sie gefragt.
15: Ah ja, natürlich bin ich da gefragt, weil...
4: Ich habe ja auch die Bundesbeteiligung, es ist nur eine Beteiligung, aber immerhin an den Festspielen in Bayreuth immer verteidigt, weil er Richard Wagner unbestreitbar Weltkunst geschaffen hat. Also und deshalb die Trennung vom dem Werk und dem Autor ja in der Tat Tradition hat. Wir könnten ja auch noch andere hier aufführen. Als Günter Grass zugegeben hat, wie seine NSDAP-Vergangenheit ausgesehen hat und so weiter, haben wir trotzdem nicht aufgehört, die Blechtrommel zu lesen. Und oder Gerhard Hauptmann, der erste Literatur-Nobelpreisträger auch und so weiter. Wir könnten ja hier mehrere Beispiele aufführen. Aber was wir auch getan haben, wir haben mehr Geld als der Bund jährlich dazu gibt in eine Aufklärungsarbeit über Richard Wagner und die Nazi-Vergangenheit in Bayreuth gegeben. Da gibt es heute ein großes Museum und Dokumentationszentrum, was exakt das zum Thema macht. Und ich finde, wir sollten uns nicht nur rückwärtsgewandt, sondern auch in der Gegenwart und in der Zukunft damit beschäftigen, dass es diesen Dualismus eben gibt. Und wie wir und uns selbst befragen, wie gehe ich damit um? Es wird ja niemand gezwungen, nach Bayreuth zu fahren und die Festspiele zu besuchen. Aber und wir wissen heute sehr viel darüber. Ich möchte aber zu Ihnen noch etwas sagen. Es tut mir richtig weh. Also das ist auf einer Gefühlsebene jetzt auf Ihre Einlassung geantwortet, dass wir hier in Deutschland und überall auf der Welt inzwischen sagen, entweder Palästinenser oder jüdische Israelis. Es muss beides möglich sein.
15: Dann Frau Meier, ne?
16: Also falls ich mich vorgedrängelt habe, ich mache es auch ganz kurz. Sie wollten ja Widerspruch hören. Sie hatten zur Alice-Salomon-Hochschule sich geäußert und das beschäftigt uns natürlich als Hochschulen auch. Wie gehen Studierende eigentlich mit dem Raum um, in dem sie lernen und sich bilden? Ich finde das Gedicht wunderschön, Avenidas y Mujeres, wie es auf der Wand auch aufgezeichnet war. Ich kann aber verstehen, dass in der damaligen Debatte, wo wir uns erstmalig damit auseinandergesetzt haben, wie werden Frauen eigentlich objektiviert, in der Gesellschaft auch ein kritischer Diskurs darüber entsteht. Und dass Studierende entscheiden, dass an ihrer Hochschule dieses Gedicht nicht mehr so prominent im Eingangsbereich stehen soll. Jetzt haben Sie gesagt, das wurde gecancelt, es wurde abgeschafft. Nee, sehe ich anders. Sie haben es gerade zitiert. Auf der Bühne der Osnabrücker Friedensgespräche. Ich habe es nochmal nachgelesen, gerade parallel. Es lebt, es ist da und genau das soll es sein. Das finde ich total gut.
4: Nur damals haben weder die Studierenden noch die Hochschule mit Eugen Gomringer oder seiner Tochter oder seiner Familie auch nur das Gespräch geführt. Das finde ich zum Beispiel falsch. Und es hat ja viele Jahre da friedlich gestanden. Aber wenn jede, die sich verletzt fühlen, meinen, sie hätten das Recht, das jetzt zu canceln, kommen wir ja nie weiter. Was ist dann die Freiheit der Kunst? Diese Gruppe von Studierenden, die ja auch nur kurzfristig da sind, nicht verletzt. Und die nächste Generation und dann die nächste und dann die nächste. Zumindest Freiheit der Kunst ist das dann nicht gewesen.
15: Meier, da hinten ist auch noch eine Wortmeldung. Ja, Herr Eisner,
6: genau, dazu. Da finde ich den Kontext auch ganz wichtig. Kunst wird in Ausstellungen gezeigt oder in geschlossenen Räumen, wo ich entscheide, betrete ich diese oder nicht. Wenn es dann so prominent an einer sehr öffentlichen Stelle und dann explizit an einer Hochschule ist, finde ich den Kontext dann tatsächlich auch anders.
15: Meier sollte da auch noch zu Wort kommen. Lioba Meier, dann vorne. Und Herr Luven ist schon ganz lange, da hinten ist auch schon ganz lange eine Wortmeldung.
17: Ja. Es ist ihm der Begriff der Selbstzensur gefallen und dem ist gar nicht intensiver nachgegangen worden. Ich finde das einen sehr, sehr spannenden Aspekt, wie weit macht sich schon eine Form von Selbstzensur bemerkbar, eben nicht nur bei den Künstlern und Künstlerinnen selbst, sondern auch bei denen, die die Förderung machen und die die Förderung auch, beurteilen können. Sie haben, Frau Grütters, von 1,7% gesprochen, die wir ausgeben für Kunst und Kultur. Das finde ich ist eine ganz tolle Summe, nehme ich jetzt mal an. Ich weiß ja nicht wieder, was das realistisch an Menge bedeutet, also an Geld bedeutet, aber Frage ist, wie wird es verteilt? Das ist doch die entscheidende Frage. Und die Frage hat etwas ganz stark auch mit der Selbstzensur zu tun. Ich meine damit nicht die Angst direkt vor einer AfD und dem, was Sie gerade in Sachsen-Anhalt erklärt haben, was ja ungeheuerlich war, sondern ich meine das, was eher sich in Kreisen abspielt, die gar nicht Richtung rechts sind, in denen aber vielleicht doch eine diffuse Angst und eine diffuse Vorbehalt besteht. Was können wir zumachen, zulassen, was können wir nicht mehr zulassen? Also die berühmte rote Linie, wo ist die eigentlich? Und wir haben die in vielen Fällen, wir haben das jetzt natürlich brutalst erlebt mit der Vergabe der Buchhandelspreise, das ist für mich also, Sie waren alle so wahnsinnig vorsichtig. Also für mich ist das indiskutabel. Das geht überhaupt nicht. Das ist eine Einmischung. Es gibt auch diese Selbstzensur, die geht in einer Form von, kann man das noch zulassen? Müssen wir hier noch andere, müssen wir das Publikum, die Menschen schützen? Ich bin der Meinung, den Schutz brauchen wir überhaupt nicht. Wir sind Demokraten und Demokratinnen. Wir können selbst entscheiden, was wir richtig finden und was wir falsch finden. Und deshalb muss, und da gebe ich Herrn Pees völlig recht, die Diskussion öffentlich geführt werden. Sie haben das an dem Beispiel des Theaters hier, Ödipus Exzellenz, ganz kurz gesagt. Eine Diskussion muss öffentlich geführt werden und die Entscheidung, wie und was richtig ist, was falsch ist, was ich mag, was ich nicht mag, was ich unmoralisch finde und was ich dringend für notwendig halte, die möchte ich als aufrechte Demokratin selbst fällen. Die muss nicht jemand für mich anders fällen. Ich möchte eine Frage an Sie richten. Wo ist für Sie ganz konkret die berühmte rote Linie, die die Kunst nicht überschreiten darf? Sie ist ja indirekt im Artikel 5 des Grundgesetzes festgelegt, aber sie ist auch interpretierbar. Ich würde gerne von Ihnen wissen, wie Sie die ganz konkret diese rote Linie sehen.
11: Die rote Linie ist die rote Linie. Im Grundgesetz und das nennt der Staatsrechtler Christoph Möllers, der nach der Documenta von der Bundesregierung um ein Gutachten gebeten wurde, den freiheitlichen Skandal der grundgesetzlichen Ordnung, ist die Kunstfreiheit uneingeschränkt. Die Schranken, die eben genannt wurden, gelten für die Meinungsfreiheit. Die Kunstfreiheit ist anders als die Meinungsfreiheit uneingeschränkt. Und dahinter steht ein Kunstverständnis, das wurde auch eben schon von dir genannt, dass nämlich das, was Kunst tut, so lange weiter interpretierbar ist, dass am Ende vielleicht ein ganz anderes Ergebnis und eine ganz andere Ansicht dabei rauskommt, als wir am Anfang gehabt haben. Das ist auch vom Bundesverfassungsgericht im Rahmen des sogenannten Mephisto-Urteils über den Roman von Klaus Mann über das Leben von Gustav Gründgens, in dem Fall Hendrik Höfken, nur wenig verballhornt. Umbenannt, sehr dezidiert ausformuliert worden. Das ist auch sehr philosophisch. Und das ist aber etwas, was, ich glaube, wenn Monika Grütters sagt, so einmalig ist an der deutschen Gesetzgebung, das ist der Kern. Dass man sich hier getraut hat, zu sagen, Kunst hat quasi per se als vom Charakter her, was es tut, eine solche rote Linie nicht.
8: Das heißt auch im Übrigen, und das ist ganz schwierig zu sagen, das kann man auch bei Christoph Möllers in dem Gutachten von der Bundesregierung beauftragt nachlesen, Kunst kann übrigens auch diskriminierend sein, antisemitisch, rassistisch, das kann das alles sein. Das ist in der Kunst nicht verboten. Obwohl es sozusagen in dem Moment, wo wir es sozusagen umsetzen, wo wir es sozusagen nicht, weil wir können ja gar nicht wissen, ob das, was Sie vielleicht jetzt da diskriminierend erleben, nicht vielleicht als eine Abwehr von Diskriminierung gemeint ist, ob es affirmativ Dinge aufgreift. Ich meine, Sie haben das erwähnt eben, dass ich mit Christoph Schlingensief gearbeitet habe. Dann haben wir da mal so eine Aktion gemacht und Christoph hat dann so, das hieß Tötet Helmut Kohl. Ne, das war, wissen Sie ja noch, ne? Ja. Und das war übrigens eine andere Zeit, muss man sagen, Mitte der 90er Jahre, weil da wurde nämlich, das weiß ich war da ja Dramaturg, ne, Christoph hat also mit der ganzen, der hatte Rocky Dutschke 68 gespielt über Rudi Dutschke, die sind dann alle schwarz mit der U-Bahn vom Rosa-Luxemburg-Platz zum Prater gefahren und mit so einer Kohlpuppe und die wurde dann da symbolisch geköpft. Ne, und dann hat er, tötet Helmut Kohl. Christoph hat gesagt, das ist in japanischen Firmen völlig üblich, dass die Firmenchefs symbolisch enthauptet werden, damit sich die Belegschaft sozusagen einmal sozusagen selbst ermächtigt. Nicht? Und dann wurde im Bundeskanzleramt, so wurde uns damals zugetragen, weiß nicht, ob es stimmt, wurde doch sehr lange überlegt, ob man jetzt Strafanzeige stellen soll oder nicht. Und Helmut Kohl oder seine Berater waren offensichtlich weise genug, dazu zu schweigen.
18: Ja, es ist Gelassenheit. Ich finde, also ich bin keine Juristin und ich glaube, es ist wirklich der Rechtsrahmen, der hier tatsächlich am Ende die rote Linie beschreibt und nicht eine Einstellung oder eine Meinung oder eine Geschmacksfrage. Ich meine, wir sehen das. Ich finde, also meine religiösen Gefühle, um noch mal auf die Uni-Präsidentin zu sprechen zu kommen, sind vielleicht auch dadurch verletzt worden, dass Kippenberger einen Frosch ans Kreuz genagelt hat. Ich bin engagierte Katholikin. Ich kann diese Spannung aber aushalten. Andere können die Spannung eines Gomringer-Gedichtes nicht aushalten. Ich trete aber dafür ein, uns einzuüben darin, diese Spannung auszuhalten, weil ich glaube auch dann, wenn es unbequem wird, und zwar gerade dann, wird ja schließlich auch die Gesellschaft herausgefordert, sich über diese Frage Rechenschaft abzulegen, wo ist denn meine rote Linie? Oder wo finde ich, dass mein Steuergeld nicht hätte für ausgegeben werden dürfen? Dann kann ich auch einfach nicht in eine Ausstellung gehen oder nicht in das Theaterstück gehen, was hier abgesagt wurde. Aber zumindest die Einübung darin, diese Grenzen auszuloten. Es war auch Möllers, der zum Beispiel bei der Documenta, als das Bild von Taryn Pardi mit explizit antisemitischen Stereotypen abgehängt wurde am zweiten Tag, nachdem man gesehen hatte, was drauf ist, gesagt hat, das war Zensur. Und ob es nicht vielleicht besser gewesen wäre, es hängen zu lassen, aber die Künstler zu nötigen, steht jedem Rede und Antwort, der fragt, warum ihr das gemalt habt. Die indonesische Gesellschaft, das ist eine islamisch regierte, arbeitet mit diesen Dingen, geht damit anders um als die Deutsche. Dann hätten wir mal wieder gesehen, wie wichtig die Aufarbeitung unserer deutschen Geschichte ist und dass uns das von anderen Ländern unterscheidet und dass das ein Wert ist oder eben nicht. Aber zumindest die Diskussion darüber, die ist wichtig. Und ob es jetzt richtig war, das abzuhängen oder und darin Zensur war oder nicht. Wir haben die Geschichte mit Kollega und Farid Bang erlebt. Das sind zwei Rapper, die ausgezeichnet worden sind, die dafür einen hohen Musikpreis bekommen haben für ihre Songs. Und dann kam ein Video, in dem KZ-Häftlinge so Tänzchen vollführten. Das war so grenzwertig, dass man es vielleicht juristisch nicht hätte belangen können, aber zumindest klar war, das ist eine Überschreitung der roten Linie hier in Deutschland auf jeden Fall. Daraufhin habe ich die CEOs von Bertelsmann ins Kanzleramt eingeladen, gefragt, warum wird das von ihnen vertrieben? Und dann kamen auch
4: die kamen auch, das war denen natürlich auch nicht recht. Und da sagten sie, es gibt keinen Filter. Bei der Masse an Songs und Titeln und Musikdingen, die wir verbreiten, gibt es keinen Filter, der so etwas uns vorher irgendwie zuspielen würde. Es ist dann aufgefallen und dann haben sie es rausgenommen und dann haben sie ein großes Geld gegeben für Antisemitismusprojekte. Und Kollega und Farid Bang haben ihre Trophäe vom Balkon runtergeschmissen und den Preis gibt es heute auch nicht mehr. Aber daran sieht man mal, rote Linien hypothetisch zu beschreiben oder abstrakt darzustellen, außer dass man auf Antipornografiegesetz, Jugendschutz und unsere Verfassung verweist, ist ganz schwierig. Und an solchen Einzelfällen kann man kann man, finde ich, rote Linien studieren oder auch am Ende irgendwie festmachen. Aber nochmal, man muss sich ihnen auch stellen.
19: Nur auch noch mal was dazu sagen. Und auch ein Beispiel. Kanye West kennen Sie auch alle. Yeah, heißt er, glaube ich, jetzt. Ist ja gerade aktuell. Hatte ich letztes Jahr im Programm.
20: Musste ich eben noch mal kurz erklären.
19: Ne? Ja, Kanye West ist ein Rapper. Also jedenfalls jemand, der ein Album gemacht hat, 2016, ich habe den Namen jetzt leider vergessen, den ein Choreograf, dessen Stück ich eingeladen habe, und das heißt Freedom Sonata, gemeinsam mit Beethoven zu den beiden größten Musikern der Musikgeschichte erklärt hat. Übrigens ein aus Israel stammender, in Frankreich lebender Choreograf, Emmanuel Gatt. Und diesen beiden Komponisten und ihren Werken, diesem Album von Kanye West, einen Abend gewidmet hat und sich mit dem auseinandergesetzt hat, das vertanzt hat, wenn man so will, mit seinen Leuten. Und mit der Frage, was wir jetzt damit machen, dass das ein Musiker ist, der sich eben, auf welchen Gründen auch immer, ob er eine bipolare Störung hat, wie er zuletzt selber in Anspruch genommen hat, oder ob er das persönlich als politische Grundüberzeugung hat, sich eben auf sehr, sehr widerliche Weise sehr antisemitisch geäußert hat, Adolf Hitler verherrlicht hat, in seinem Online-Shop irgendwie Hakenkreuz-T-Shirts vertrieben hat, also immer wieder dann im Halbjahresrhythmus sich dafür entschuldigt hat und gesagt hat, hätte er nicht so gemeint und er wäre doch gar nicht antisemitisch und so, also so crazy Typ. Ne? Und die erste Frage, die sich für mich gestellt hat, als jetzt Intendant des Hauses oder des Betriebes, der dieses Stück mit diesem Werk zeigt, war: Will ich das? Kann ich das programmieren? Und da war für mich zum Beispiel die, ich würde nicht Kanye West einladen, um das klar zu sagen. Aber diese Konstellation von einem anderen Künstler, der gesagt hat, das ist für mich ein ganz zentrales, wichtiges Werk und ich trenne den Künstler von diesem Werk. Ich finde auch, was der sagt, den letzten Scheiß, den letzten Antisemitismus, diskriminierend, was auch immer, aber das hindert mich nicht daran, sein Werk von 2016, Pablo irgendwas, ich habe den Namen von diesem Album schon wieder vergessen oder verdrängt, für so genial zu halten, dass ich damit arbeiten will. Das war das Kriterium, mit dem ich vertretbar fand, warum wir das zeigen. Und die zweite Frage, die sich mir stellte, ist, wie erkläre ich das eigentlich meinem Publikum? Das nennt übrigens Christoph Möllers die Kehrseite dieses freiheitlichen Skandals der grundrechtlichen Ordnung, nämlich wenn man so will, die kuratorische Verantwortung, die informelle Verantwortung, die man, wenn schon nicht als KünstlerInnen automatisch hat, aber doch spätestens als KuratorInnen, dass ich doch den Leuten irgendwie erklären muss, in welchem Zusammenhang wir jetzt so handeln, warum das auch für Sie als Zuschauer oder Zuschauerin etwas ist, was wir Ihnen zeigen wollen und möchten. Und ich glaube, dass die Frage, die Lieber Meyer wegen mit der Selbstzensur jetzt auf unserer Ebene im kuratorischen Bereich gestellt hat, viel mit der Frage zu tun hat, dass wir uns im Moment fragen, können wir das leisten? Schaffen wir das, jetzt unsere gesamte Kommunikationsabteilung, unsere Dramaturgie, unser Ticket Office, die nächsten 4 Wochen auf den Sturm an Rückfragen, auf die politische Kritik, auf die Infragestellung von dem, ob das überhaupt erlaubt ist oder eine rote Linie überschreitet, so einzustellen, sind wir dem gewachsen?
0: Und das ist eine zentrale Aufgabe von dem, was wir in den letzten 3-4 Jahren so verstärkt getan haben und was uns alle auf dem Zahnfleisch gehen lässt, aber wo wir umgekehrt sagen, aber darum muss es gehen. Das ist die gesellschaftliche Auseinandersetzung und das ist die Frage, wie gehen wir miteinander um, wie leben wir zusammen, die ist darin zentral berührt und durch unsere Praxis können wir bestenfalls versuchen, und wir scheitern manchmal dabei, Sie sehen das ja an vielen Fällen und alle Fälle, die Sie hier haben, sind im Grunde in der Tiefe ähnlich gelagert, haben ein ähnliches Problem von Kommunikation, ne? Denn das ist unheimlich schwer und das ist unheimlich aufwendig, auf diese Weise auch so, ne, vorausschauen, wo man selber, wir sind da auch nicht schlauer als Sie, ja, zu kommunizieren. Und das ist, glaube ich, ja, die institutionelle Herausforderung, vor der wir da stehen. Und
21: zwei Fragen können wir noch zulassen. Herr Luven ist schon ganz, ganz lange da und eine junge Frau ganz hinten hat sich auch schon ganz lange gemeldet. Sie beide sollten noch drankommen, dann müssen wir einen Schnitt machen, so leid mir das tut.
22: Ja, danke schön. Christoph Luven, Direktor des hiesigen Instituts für Musikwissenschaft und Musikpädagogik. Ich kann unmittelbar da anknüpfen an das, was Sie jetzt gerade gesagt haben. Ich glaube tatsächlich, dass diese Selbstzensur das eigentliche oder die Tendenz zur Selbstzensur das eigentliche Problem darstellt und gar nicht die Frage, ob von oben herab irgendeine Instanz kommt, sei es ein Intendant oder eine Hochschulleitung oder irgendeine Regierungsinstitution, die dann Dinge verbietet. Kurze Geschichte dazu. Der Direktor unseres Universitätskurs hat im vergangenen Semester ein Programm konzipiert, ungefähr eine Stunde lang, Chormusik von Robert Schumann. Und im Rahmen dieses Programms war ein ungefähr 3-minütiges Stück vorgesehen mit dem Titel Zigeunerleben. Das hat dann durch einzelne Studierende losgetreten und dann durch den AStA verstärkt eine Riesenwelle ausgelöst, die über uns hereingebrochen ist mit Vorwürfen von Rassismus an der Uni Osnabrück. Und dann ist es gelungen, in vielen Gesprächen, auch unterstützt durch die Hochschulleitung, mit vielen Telefonaten, vielen Mails mit sagen wir mal, Vertreter aus der Sinti- und Roma-Community und so weiter, dann irgendwann diese Kuh vom Eis zu kriegen und dann zu sagen, okay, wir führen dieses Stück auf. Die Forderung war ursprünglich mal auch durch den AStA amplifiziert, das Stück, sowas sollte man gar nicht mehr aufführen. Ja. Und wie gesagt, es ist uns gelungen, diese Kuh vom Eis zu kriegen. Ich war involviert, unser Universitätsmusikdirektor war involviert. Und das hat ungeheuren Aufwand gekostet für 3 Minuten Musik in einem einstündigen Programm. Und da ist natürlich dann der Punkt, dass man dann irgendwann sagt, warum machen wir das eigentlich? Sollen wir nicht lieber was anderes machen? Und genau da fängt dann die Selbstzensur an.
23: Ich auch, ja. Menschen gehen auch jetzt alle auf einen Schlag.
21: Aber trotzdem kriegt die junge Generation, Frau dahin, die wartet so lange, die letzte Frage. Mhm.
24: Ja, einen wunderschönen guten Abend. So jung bin ich leider gar nicht mehr, aber danke. Ich würde statt Robert Schumann auch eher Clara Schumann empfehlen, aber das ist nur meine persönliche Meinung. Mein Name ist Katrin Brun. Als Mitinhaberin der Buchhandlung zur Heide haben wir uns in der Buchhandlung leider die letzten Wochen sehr ausgiebig mit Wolfram Weimer beschäftigen müssen. Und deshalb geht meine Frage auch so ein bisschen eher in die Zukunft. Wolfram Weimers konservatives Manifest weist erhebliche Ähnlichkeiten auf mit dem Programm der AfD, jetzt zuletzt richtig drastisch zu sehen in Sachsen-Anhalt. Und deshalb ist meine Frage, wie sind unsere Kulturinstitutionen auf den immer weiter voranschreitenden Rechtsruck vorbereitet? Gibt es da schon Gegenmaßnahmen? Gibt es Schutzmaßnahmen? Vor allem im Hinblick auf das Haber-Verfahren, das in den letzten Jahren ja wohl über 3000 Mal angewendet wurde. Und das ist eben auch vom Wissenschaftlichen Dienst des Bundestags als rechtlich fragwürdig eingestuft. Und wie groß ist die Gefahr für unsere Kunstfreiheit, gerade auch im Hinblick auf die aktuellen Wahlumfragen? Ich will den Teufel nicht an die Wand malen, aber was machen wir 2029? Vielen Dank. Die Frage. Meine Frage geht gerne an alle auf dem Podium. Ich erwarte nicht von Monika Grütters, dass sie sich zu ihrem Amtsvorgänger so deutlich äußert.
1: Amtsnachfolger.
2: Nachfolger.
1: Ich wollte noch was zu Ihnen sagen. Nan Goldin wäre so ein Fall, Trennung von Werk und Autorin, oder Jonathan Mese, dem per Gericht zugestanden worden ist, den Hitlergruß zu zeigen, weil es Satire ist und weil das in sein ganzes Werk passt. Aber es musste geklärt werden, um mal so eine rote Linie, so eine potenzielle auch noch mal zu beschreiben. Das ist ja vor Gericht verhandelt worden. Und das, was Sie gerade sagten mit der Zigeunermusik von Schumann. Ich finde, wir müssen auch Respekt vor historischen Schichten haben in unserer Geschichte, in unserer Tradition, in einzelnen Werken, und können ja darüber diskutieren, dass wir das heute anders sehen, dass man es anders sagen würde, dass Erkenntnisgewinne dazwischen liegen, ein Wissen, was man vorher nicht hatte, oder historische Situationen, die damals noch gar nicht passiert waren, die uns heute aber anders darauf blicken lassen. Das finde ich Bildungsergebnisse, sowas dann auch heute auszuhandeln. Und was ich schlimm finde, ist, wenn man glaubt, und das finde ich ist eine Anmaßung, als wären wir schlauer als andere, Literatur umzuschreiben. Ich finde, da muss man den Mut haben, das Original neben den heutigen Sprachdokumenten

0: Das Netz geistiger Tankstellen in Deutschland stabilisieren, die auch dritte Orte sind und nicht nur institutionell geförderte oder freiberuflich lebende Künstler, sondern auch die wackere kleine Kreativwirtschaft, wo Leute wirklich mit Enthusiasmus etwas machen, was eine große Bereicherung unserer Gesellschaft ist und ohne dabei sehr viel Geld zu verdienen. So und aber was mir wichtig ist, ist Ihre Frage, wie schützen wir uns auch vor den Zumutungen von rechts, dieses völkisch-nationalistische Denken, was immer mehr fortschreitet und zwar subkutan und am Anfang harmloser daherkommt, als es am Ende ist. Die AfD ist, macht nicht mehr nur so nebenbei oder zufällig oder klandestin ihre Ansage, die Gesellschaft verändern zu wollen, sondern explizit, zum Teil mit geschultem Personal. Matthias Helfferich, einer der schlimmsten Vertreter, ist in den Bundestag gewählt worden vor einem Jahr und hat am ersten Tag seiner Mitgliedschaft im höchsten Parlament der Republik über die Tagesthemen, die denen da, ihm dafür aber auch ein Podium gegeben haben, die Ansage gemacht, ich gehe in den Kulturausschuss. Die wollen die Gesellschaft verändern, tun das durch Spaltung, Hass und Hetze, was wir alles so erleben. Und wenn man das möchte, geht man natürlich nicht über das Bruttoinlandsprodukt oder über das dichte Autobahnnetz, sondern dahin, wo an das Nervengeflecht einer Gesellschaft. Und das ist die Kultur. Und da werden Fragen unserer Identität verhandelt. Und die nochmal, das ist ein geschultes Personal. Das, wir müssen davor, finde ich, wirklich Sorge haben. Weshalb ich immer sage, man musste nicht nur das Bundesverfassungsgericht resilient machen vor solchen Angängen, sondern eben auch die Kultur, weil sie so zentral für unsere Verfassung und für unser Gemeinwesen ist. Und ich bin deshalb immer für einen Staats- und Kultur eingetreten. Das ist zwar keine juristische Barriere und es ist auch kein finanzielles Dauerversprechen, indirekt natürlich wohl, aber wenn in der Verfassung stünde, der Staat schützt und fördert die Kultur, würden wir mehr tun, als uns heute auf den Artikel 5 zu berufen, nämlich das Bewusstsein in der Gesellschaft insgesamt für den Wert dieser Kultur zu schärfen. Und ich finde, das muss es uns wirklich wert sein, zumal es die Enquete-Kommission im Deutschen Bundestag schon vor vielen Jahren beschlossen hat und empfohlen hat und viele Parteien in Deutschland und auch in den einzelnen Bundesländern durchaus dafür wären, versuche ich meine eigene Parteifreunde davon zu überzeugen, das jetzt auch mal anzugehen. Es wäre kein folgenloser Verfassungsschnörkel, sondern es würde tatsächlich noch einmal mehr betonen, wie wichtig uns gerade dieser Bereich sein muss, auch um völkisch-nationalistischen Anwandlungen zu widerstehen.
1: Ich glaube, es ist in Ihrem Sinne, im Sinne unseres Podiums ist es das. Das ist ein Schlusswort, wo, glaube ich, viele von uns hinter dem, was Sie gesagt haben, Frau Grütters, stehen können. Bei aller Differenziertheit und Heterogenität dieser Diskussion, die ist das, was wir hier wollen und wofür wir die Friedensgespräche machen. Und wir werden auch im Bereich der Kultur bleiben, weil das ein wesentlicher Teil unserer Aufgaben als Osnabrücker Friedensgespräch ist. Danke, dass Sie da waren. Danke, dass Sie so mitdiskutiert haben. Und ganz herzlichen Dank an Sie drei für eine sehr gehaltvolle Diskussion.

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1: Ich bin Dirk Zeitler. Benzin und Diesel sind in Deutschland aus Sicht des ADAC immer noch zu teuer.

0: Der Tankrabatt sei von den Spritkonzernen bisher nicht vollständig weitergegeben worden. Das noch zu tun, fordern Bundesregierung und Kartellamt.
1: Befristet für 2 Monate verzichtet der Staat pro Liter Sprit auf 16,7 Cent an Steuereinnahmen. Direkt sparen diesen Betrag erst einmal Tankstellenbetreiber, wenn sie Benzin und Diesel einkaufen. Von der Politik ist die Entlastung aber für Autofahrer und alle anderen, die tanken, bestimmt. An der Zapfsäule sanken die Preise nach Inkrafttreten des Tankrabatts im Schnitt aber nur um knapp 13 Cent, heißt es vom ADAC, und steigen jetzt schon wieder, trotz sinkender Ölpreise. Vollständige Transparenz, wie die Spritpreise gerade zustande kommen, gibt es nicht. Jan-Henner Reitze, Nachrichtenredaktion.
0: Die Vereinigten Arabischen Emirate haben nach wochenlangen Einschränkungen wegen des Irankriegs ihren Luftraum wieder freigegeben. Der normale Flugbetrieb werde vollständig wieder aufgenommen, teilte die Luftfahrtbehörde mit, nachdem es 2 Monate nur begrenzt Sonderflüge gegeben hatte. Die Vereinigten Arabischen Emirate mit Tourismuszielen wie Abu Dhabi und Dubai waren in der Golfregion besonders von Angriffen betroffen, mit denen der Iran auf Angriffe der USA und Israel reagierte. In der neuen Woche steht eine kräftige Anhebung der US-Zölle auf Fahrzeuge aus der EU ins Haus. Die Europäische Union und die Wirtschaft kritisieren die von US-Präsident Trump angekündigte Zollerhöhung scharf. Die dürfte vor allem die deutschen Autobauer treffen.
2: Auf Autos und Lastwagen, die aus der EU in die USA eingeführt werden, sollen künftig Zölle von 25% fällig werden statt 15. Denn Trump wirft der EU vor, sich nicht an das vereinbarte Handelsabkommen zu halten. Auf die deutsche Autoproduktion könnten so zusätzliche Belastungen von jährlich rund 2,5 Milliarden Euro zukommen. Die EU behält sich vor, ihrerseits die Zölle auf US-Waren zu erhöhen. Thomas Bremser, Nachrichtenredaktion.
0: Zum Sport: In den Sonntagsspielen der Fußball-Bundesliga haben Gladbach und Mainz den Klassenerhalt klar gemacht. Gladbach gewann zu Hause 1:0 gegen Borussia Dortmund, Mainz 2:1 beim FC St. Pauli. Dortmund bleibt Tabellenzweiter, hat die Vizemeisterschaft aber noch nicht endgültig sicher. Am Abend trennten sich der SC Freiburg und der VfL Wolfsburg 1:1 unentschieden. 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
1: Ich bin Dirk Zeitler. Bundeskanzler Merz ist an diesem Mittwoch ein Jahr im Amt. Mit seiner schwarz-roten Koalition steht er aber akut unter Druck. CSU-Chef Söder sagte der Bild am Sonntag, die Geschwindigkeit der Entscheidungen muss erhöht werden.
2: Es gebe in der Union einen größer werdenden Unmut über Kompromisse, sagt der Kanzler. Aber Kompromisse seien keine Einbahnstraße. Deshalb fordert Merz von der SPD, sich bei den Steuerplänen zu mäßigen. Höhere Einkommen stärker zu besteuern, das sei mit der Union nicht zu machen. Klingt also nicht danach, dass es demnächst ruhiger wird in der Koalition. In einer Umfrage für die

0: Bild am Sonntag äußerten sich 3/4 der Befragten unzufrieden mit der Bundesregierung. Dass die Koalition bis zum Ende der Wahlperiode durchhalten wird, glaubt nur noch jeder Vierte. Thomas Bremser, Nachrichtenredaktion.
1: Benzin und Diesel sind in Deutschland aus Sicht des ADAC immer noch zu teuer. Der Tankrabatt sei von den Spritkonzernen bisher nicht vollständig weitergegeben worden. Das noch zu tun, fordern Bundesregierung und Kartellamt.
2: Befristet für 2 Monate verzichtet der Staat pro Liter Sprit auf 16,7 Cent an Steuereinnahmen. Direkt sparen diesen Betrag erst einmal Tankstellenbetreiber, wenn sie Benzin und Diesel einkaufen. Von der Politik ist die Entlastung aber für Autofahrer und alle anderen, die tanken, bestimmt. An der Zapfsäule sanken die Preise nach Inkrafttreten des Tankrabatts im Schnitt aber nur um knapp 13 Cent, heißt es vom ADAC, und steigen jetzt schon wieder, trotz sinkender Ölpreise. Vollständige Transparenz, wie die Spritpreise gerade zustande kommen, gibt es nicht. Jan-Henner Reitze, Nachrichtenredaktion.
1: Wo ist der mehrfach an Ostseeküsten gestrandete Buckelwal? Das Tier war gestern in der Nordsee freigesetzt worden. Ein GPS-Sender liefere, anders als geplant, aber keine Ortsdaten, so Karin Walter-Mommert, eine Geldgeberin der privaten Initiative hinter der Rettungsaktion. Damit ist unbekannt, ob und in welche Richtung das Tier schwimmt. Es gebe zumindest vom Sender übertragene Vitalzeichen. Demnach lebe der Wal, so Walter Mommert. Dies ließe sich bislang aber nicht durch unabhängige Quellen bestätigen. Zum Sport. In den Sonntagsspielen der Fußball-Bundesliga haben Gladbach und Mainz den Klassenerhalt klar gemacht. Gladbach gewann zu Hause 1:0 gegen Borussia Dortmund, Mainz 2:1 beim FC St. Pauli. Dortmund bleibt Tabellenzweiter, hat diese Vizemeisterschaft aber noch nicht endgültig sicher. Am Abend trennten sich der SC Freiburg und der VfL Wolfsburg 1:1 unentschieden.

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1: Ich bin Dirk Zeitler. Bundeskanzler Merz ist an diesem Mittwoch ein Jahr im Amt. Mit seiner schwarz-roten Koalition steht er aber akut unter Druck. CSU-Chef Söder sagte der Bild am Sonntag, die Geschwindigkeit der Entscheidungen muss erhöht werden. Merz selbst räumte in der ARD-Sendung Karin Mioska wachsenden Unmut in den eigenen Reihen ein.
2: Es gebe in der Union einen größer werdenden Unmut über Kompromisse, sagt der Kanzler. Aber Kompromisse seien keine Einbahnstraße. Deshalb fordert Merz von der SPD, sich bei den Steuerplänen zu mäßigen. Höhere Einkommen stärker zu besteuern, das sei mit der Union nicht zu machen. Klingt also nicht danach, dass es demnächst ruhiger wird in der Koalition. In einer Umfrage für die Bild am Sonntag äußerten sich 3/4 der Befragten unzufrieden mit der Bundesregierung. Dass die Koalition bis zum Ende der Wahlperiode durchhalten wird, glaubt nur noch jeder Vierte. Thomas Bremser, Nachrichtenredaktion.
1: Der Wehrbeauftragte des Bundestags, Otte, hat angesichts des angekündigten US-Truppenabzugs aus Deutschland Gegenmaßnahmen angemahnt, um die Lücke auszugleichen. Der

0: Zug müsse kompensiert werden, sagte der CDU-Politiker dem Spiegel. US-Präsident Trump lässt die Verbündeten im Unklaren über das tatsächliche Ausmaß. Am Freitag hatte das Pentagon angekündigt, 5000 US-Soldaten aus Deutschland abzuziehen. Trump legte jedoch nach und sagte, die USA würden um weit mehr als 5000 Soldaten reduzieren. Es ist immer noch unklar, wo der mehrfach gestrandete und in der Nordsee freigelassene Buckelwal im Moment ist. Eine Geldgeberin hinter der Rettungsaktion, Karin Walter-Mommert, sagte allerdings, dass der Wal lebt.
1: Um verfolgen zu können, wohin der Wal schwimmt, ist er eigentlich mit einem Peilsender ausgestattet worden. Ob dieser Sender funktioniert, verloren gegangen ist oder die Beteiligten an der Rettungsaktion mehr wissen, als sie sagen, ist unklar. Geäußert hat sich bisher nur Karin Walter-Mommert, die sagt, der Sender liefere keine Daten dazu, wo der Buckelwal ist. Übertragen worden seien aber Vitalzeichen, die gezeigt hätten, dass der Wal am Leben ist. Jan-Henner Reitze, Nachrichtenredaktion.
0: Zum Sport. In den Sonntagsspielen der Fußball-Bundesliga haben Gladbach und Mainz den Klassenerhalt klar gemacht. Gladbach gewann zu Hause 1:0 gegen Borussia Dortmund, Mainz 2:1 beim FC St. Pauli. Am Abend trennten sich der SC Freiburg und der VfL Wolfsburg 1:1 unentschieden.
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3: 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Hallo Fans, hallo Freunde. Herzlich willkommen zum heutigen 12 Uhr mittags der Feier das Gold bei OS Radio 104,8. Musikzusammenstellung und Mikrofon in den nächsten beiden Stunden, Frank Paul. Heute am 1. Mai gibt es Songs über Wochentage Montag bis Sonntag. Fangen wir gleich an mit Blauer Montag, im Original Maschgenader. Das ist die deutsche Fassung mit Mary Rose. Und anschließend singt Benny, Montag ist Schontag. Take me, don't break me, das Original. Wir spielen aber die deutsche Version mit Benny und ich wünsche Ihnen in den nächsten beiden Stunden wie immer viel Spaß und guten Empfang.

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1: Monday. Das waren The Mamas and the Papas. Songs über Wochentage. Jetzt heute das Motto bei 12 Uhr mittags, dem Freitagskult bei OS Radio 104,8. Ein Dienstag im April jetzt, die Sportfreunde Stiller. Oder nach Ruby Tuesday, das Original, von den Rolling Stones gespielt und gesungen.

Das waren Yazoo mit Tuesday. Mittwoch ist er fällig, heißt es jetzt mit Rosenstolz in der Sendung 12 Meter ist der Fall, das Gold. Heute am 1. Mai mit Songs über Wochentage. Anschließend geht's weiter mit Any Wednesday. Ihr hört Charlie Bird with Orchestra und Chorus.

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1: Das war der Wednesday Evening Blues mit Johnny Hooker im Jahr 1960. Ich freue mich schon auf Donnerstag, es ist nun mit Evelyn Künicke, 1946 aufgenommen. Und nach Tuesdays Child, Tanita Tikaram.

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Ankomme Freitag den 13. um 14 Uhr, Christine. Ankomme Freitag den 13. um

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0: Heute ist erst der 12. und Donnerstag. 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
1: Das war Reinhard May, ankomme Freitag, den 13. Ihr hört 12 Uhr mittags, der Fördersgold bei OS Radio 104,8. Heute mit Songs über Wochentage, Montag bis Sonntag. Und wir sind bei Freitag. Friday on my mind, jetzt the Easy Birds. Und dann kommen wir zum Samstag. Am Samstag um 4 sind Rita Paul und Bulibulan.

Das war zuletzt Dancing on a Saturday Night, Berry Blue. Aber am Samstag heißt es nun mit Cliff Malmquist und Umberto Marcato aus dem Jahr 1964. Was macht die Fußballbraut am Sonntagnachmittag? Das klären uns gleich das Golgowski-Quartett auf. Und zum Ausgang der ersten Stunde Beautiful Sunday, Daniel Boone. Nach den 13 Uhr Nachrichten melde ich mich wieder. Mein Name ist Frank Paul. Dann hört ihr noch eine weitere Stunde über Songs mit Wochentage Montag bis Sonntag. Bis gleich.

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1: Ich bin Dirk Zeitler. Bundeskanzler Merz ist an diesem Mittwoch ein Jahr im Amt. Mit seiner schwarz-roten Koalition steht er aber akut unter Druck. In einer Umfrage für die Bild am Sonntag zeigen sich 3/4 der Befragten unzufrieden mit der Bundesregierung. Merz selbst räumte in der ARD-Sendung Karin Mioska wachsenden Unmut ein, auch in den eigenen Reihen. Er mahnte die SPD, Kompromisse einzugehen.
2: Ich bin bis jetzt sehr geduldig gewesen, auch im Umgang mit der SPD. Die SPD muss allerdings auch wissen, Kompromisse sind keine Einbahnstraße. Die müssen wir beide machen.
1: Merz machte deutlich, er erwarte, zu gemeinsamen Reformen zu kommen. Die USA wollen nach Angaben von Präsident Trump an diesem Montag eine Initiative starten, um Schiffen zu helfen, die wegen der Blockade der Straße von Hormuz feststecken. Länder aus der ganzen Welt hätten die USA darum gebeten, ihnen dabei zu helfen, ihre Schiffe zu befreien, schrieb Trump auf seiner Plattform Truth Social. Die USA würden deren Schiffe sicher aus diesen blockierten Wasserstraßen herausführen, betonte Trump. Es ist immer noch unklar, wo der mehrfach gestrandete und in der Nordsee freigelassene Buckelwal im Moment ist. Eine Geldgeberin hinter der Rettungsaktion, Karin Walter-Mommert, sagte allerdings, dass der Wal lebt.
3: Um verfolgen zu können, wohin der Wal schwimmt, ist er eigentlich mit einem Peilsender ausgestattet worden. Ob dieser Sender funktioniert, verloren gegangen ist oder die Beteiligten an der Rettungsaktion mehr wissen, als sie sagen, ist unklar. Geäußert hat sich bisher nur Karin Walter-Mommert, die sagt, der Sender liefere keine Daten dazu, wo der Buckelwal ist. Übertragen worden seien aber Vitalzeichen, die gezeigt

0: gezeigt hätten, dass der Wal am Leben ist. Nicht an der Aktion beteiligte Experten schätzen seine Überlebenschancen als gering ein. Jan-Henner Reitze, Nachrichtenredaktion.
1: Zum Sport. In den Sonntagsspielen der Fußball-Bundesliga haben Gladbach und Mainz den Klassenerhalt klar gemacht. Gladbach gewann zu Hause 1:0 gegen Borussia Dortmund. Mainz 2:1 beim FC St. Pauli. Dortmund bleibt Tabellenzweiter, hat die Vizemeisterschaft aber noch nicht endgültig sicher. Am Abend trennten sich der SC Freiburg und der VfL Wolfsburg 1:1 unentschieden.
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1: Ich bin Dirk Zeitler. Bundeskanzler Merz steht mit seiner schwarz-roten Koalition akut unter Druck. In einer Umfrage für die Bild am Sonntag zeigten sich 3/4 der Befragten unzufrieden mit der Bundesregierung. Merz selbst räumt in der ARD-Sendung Karin Mioska wachsenden Unmut ein. Auch in den eigenen Reihen. Er mahnte die SPD, Kompromisse einzugehen.
2: Ich bin bis jetzt sehr geduldig gewesen, auch im Umgang mit der SPD. Die SPD muss allerdings auch wissen, Kompromisse sind keine Einbahnstraße. Die müssen wir beide machen.
1: Merz machte deutlich, er warte, zu gemeinsamen Reformen zu kommen. Eines der beiden Schiffe, die den mehrfach vor der deutschen Küste gestrandeten Wal in die Nordsee brachten, ist am Abend in Cuxhaven eingelaufen. Der Schlepper Fortuna B machte kurz vor Mitternacht im Hafen fest. Die Polizei war vor Ort. Der Wal war am Samstag etwa 70 Kilometer von der nördlichsten Stadt Dänemarks entfernt abgesetzt worden. Angaben zum Zustand des Tieres zu diesem Zeitpunkt und zum genauen Ablauf der Freisetzung wurden nicht bekannt. Die Vereinigten Arabischen Emirate haben ihren Luftraum wieder vollständig freigegeben. Wegen des Irankriegs hatte es wochenlange Einschränkungen, unter anderem am Flughafen Dubai, gegeben, auch mit Folgen für Fernreisen.
3: Abu Dhabi und Dubai sind nicht nur selbst Urlaubsziele, die Flughäfen dort sind auch wichtige Drehkreuze für Reisen in Richtung Asien und Australien. Als der Irankrieg Ende Februar losging und es Angriffe in der Region gab, ging in Sachen Reisen erstmal fast gar nichts mehr. Dann gab es nur begrenzt Sonderflüge. Jetzt soll alles wieder normal laufen. Die Luftfahrtbehörde der Vereinigten Arabischen Emirate hat dafür die Freigabe erteilt und sagt, der Luftraum werde ständig überwacht, um die Sicherheit zu gewährleisten. Jan-Henner Reitzer, Nachrichtenredaktion.
1: Zum Sport. In den Sonntagsspielen der Fußball-Bundesliga haben Gladbach und Mainz den Klassenerhalt klar gemacht. Gladbach gewann zu Hause 1:0 gegen Borussia Dortmund, Mainz 2:1 beim FC St. Pauli. Dortmund bleibt Tabellenzweiter, hat die Vizemeisterschaft aber noch nicht endgültig sicher.